0: Boris Becker tritt. Der 29-Jährige mit dem Pferdeschwanz ist der zweite Deutsche, der im Männereinzel triumphierte. 30 Jahre gab es keinen Grand-Slam-Titel und jetzt gleich zwei, freute sich der Hamburger in seiner Siegeransprache.
1: Ein geplantes Treffen zwischen dem Iran und den Golfstaaten zur Straße von Hormus ist kurzfristig abgesagt worden. Im Oman sollte offenbar eine Vereinbarung zur Lösung des festgefahrenen Konflikts vorgestellt werden. Einen Grund für die Verschiebung hat das omanische Außenministerium nicht genannt. Bahrain hat seine Teilnahme bereits zuvor abgesagt. Das Land wurde mit am heftigsten in der Region von iranischen Raketen getroffen. Bildungsministerin Prien sieht mangelndes Mitgefühl als einen Grund für das Stimmungstief von Kanzler Merz und CDU. Bei vielen Menschen sei der Eindruck entstanden, die Union nehme ihre Sorgen nicht ernst genug, so die CDU-Ministerin. Das müsse sich ändern. Einen Wechsel im Kanzleramt lehnt Prien aber ab. Damit lassen sich Probleme der Regierung nicht wirklich lösen, hieß es. Mehrere Millionen Menschen haben den Tag des offenen Denkmals besucht. Nach Angaben der Veranstalter konnten bundesweit mehr als 7000 historische Gebäude besichtigt werden, die sonst meist verschlossen bleiben. Die zentrale Eröffnung war in Bamberg. Dort wurde auch betont, dass der Erhalt alter Gebäude ressourcenschonend und damit zum Umweltschutz beiträgt. Zur Fußball-Bundesliga. Der FC Bayern hat auch bei Aufsteiger Elversberg gewonnen. Der Rekordmeister setzte sich mit 2:1 durch. Leipzig feierte beim 5:0 gegen den HSV einen Kantersieg. Für Gladbach ist dagegen bereits nach 3 Spieltagen Schluss mit Trainer Eugen Polanski. Die Borussia reagierte damit auf 3 Niederlagen zum Saisonstart. Es ist jetzt 2:15. Im Lauf der Nacht zieht sich der Regen an die Alpen zurück, ansonsten lockern die Wolken langsam auf. Die Temperaturen sinken bis zum Morgen auf 15 bis 11 Grad. Tagsüber bekommen wir dann einen Mix aus viel Wolken und etwas Sonne. Besonders im Osten und Süden entstehen noch einzelne Schauer. Im Lauf des Nachmittags setzt sich aber immer mehr die Sonne durch. Die Höchstwerte erreichen zwischen 16 und 23 Grad. Gute Nachrichten von den Straßen. Aktuell keine Störungsmeldungen. Eine gute und vor allem sichere Fahrt.
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1: Ich bin Dominik Schweiger. Tennisprofi Alexander Zverev hat zum ersten Mal die US Open gewonnen. Der French Open-Sieger bezwang im Finale in New York den Amerikaner Ben Shelton in 4 Sätzen und holte sich seinen zweiten Grand Slam-Titel. Tina Eck berichtet aus den USA.
2: Zverev brauchte einen Moment, um überhaupt zu realisieren, dass er gerade die US Open gewonnen hatte und damit in die Fußstapfen von Boris Becker tritt. Der 29-Jährige mit dem Pferdeschwanz ist der zweite Deutsche, der im Männereinzel triumphierte. 30 Jahre gab es keinen Grand-Slam-Titel und jetzt gleich zwei, freute sich der Hamburger in seiner Siegeransprache.
1: Ein geplantes Treffen zwischen dem Iran und den Golfstaaten zur Straße von Hormus ist kurzfristig abgesagt worden. Im Oman sollte offenbar eine Vereinbarung zur Lösung des festgefahrenen Konflikts vorgestellt werden. Einen Grund für die Verschiebung hat das omanische Außenministerium nicht genannt. Bahrain hat seine Teilnahme bereits zuvor abgesagt. Das Land wurde mit am heftigsten in der Region von iranischen Raketen getroffen. Das waren die Nachrichten um 5:30. Im Lauf der Nacht zieht sich der Regen an die Alpen zurück, ansonsten lockern die Wolken langsam auf. Die Temperaturen sinken bis zum Morgen auf 15 bis 11 Grad. Tagsüber bekommen wir dann einen Mix aus vielen Wolken und etwas Sonne. Besonders im Osten und Süden entstehen noch einzelne Schauer. Im Lauf des Nachmittags setzt sich aber immer mehr die Sonne durch. Die Höchstwerte erreichen zwischen 16 und 23 Grad.
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1: Es ist 3 Uhr, ich bin Dominik Schweiger. Tennisstar Alexander Zverev hat zum ersten Mal die US Open gewonnen. Der 29-Jährige bezwang im Finale von New York den Amerikaner Ben Shelton in 4 Sätzen und holte sich damit den 2. Grand-Slam-Titel. Nach Boris Becker ist Zverev erst der 2. deutsche Sieger im Männereinzel der US Open. Weil die Heimkosten immer weiter steigen, fordert Linken-Chefin Schwertner eine Pflegeversicherung für alle. Auch Gutverdienende und Privatversicherte sollten einzahlen, sagte sie der Neuen Osnabrücker Zeitung. Wer neu in ein Pflegeheim kommt, müsse derzeit im Schnitt mehr als 3.300 Euro monatlich selbst zahlen. Für viele Rentner sei das nicht finanzierbar. Die Politik soll Staatsanwaltschaften künftig nicht mehr vorschreiben dürfen, wie sie in einzelnen Fällen ermitteln sollen. Das fordert der Deutsche Richterbund nach dem Wahlerfolg der AfD in Sachsen-Anhalt. Damit soll verhindert werden, dass extremistische Regierungsmitglieder Verfahren beeinflussen. Die Weisungsbefugnis der Justizministerien müsse deshalb noch in diesem Jahr abgeschafft werden. Rekordpreis für ein Stück Comic-Geschichte. Das Originalcover von Asterix bei den Briten ist in Belgien für fast 1,5 Millionen Euro versteigert worden. Erwartet worden waren höchstens 200.000 Euro. Das Bild vom Asterix-Band zeigt die Gallier auf der Flucht vor Rugby-Spielern. Zum Fußball. Der FC Bayern hat bei Bundesliga-Aufsteiger Elversberg mit 2:1 gewonnen. Leipzig hat den HSV deutlich mit 5:0 besiegt. In der zweiten Liga feierte Hertha BSC beim 3:1 in Osnabrück den 5. Sieg im 5. Spiel. Heidenheim schlug Kiel 1:0. Cottbus gewann in Karlsruhe 3:0. Es ist jetzt 3:15. Im Lauf der Nacht zieht sich der Regen an die Alpen zurück. Ansonsten lockern die Wolken langsam auf. Die Temperaturen sinken bis zum Morgen auf 15 bis 11 Grad. Tagsüber bekommen wir dann einen Mix aus viel Wolken und etwas Sonne. Besonders im Osten und Süden entstehen noch einzelne Schauer. Im Lauf des Nachmittags setzt sich aber immer mehr die Sonne durch. Die Höchstwerte erreichen zwischen 16 und 23 Grad. Gute Nachrichten von den Straßen. Aktuell keine Störungsmeldungen. Eine gute und vor allem sichere Fahrt.
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1: Ich bin Dominik Schweiger. Tennisstar Alexander Zverev hat zum ersten Mal die US Open gewonnen. Der 29-Jährige bezwang im Finale von New York den Amerikaner Ben Shelton in 4 Sätzen und holte sich damit den 2. Grand Slam-Titel. Nach Boris Becker ist Zverev erst der 2. deutsche Sieger im Männereinzel der US Open. Weil die Heimkosten immer weiter steigen, fordert Linken-Chefin Schwertner eine Pflegeversicherung für alle. Auch Gutverdienende und Privatversicherte sollten einzahlen, sagte sie der Neuen Osnabrücker Zeitung. Wer neu in ein Pflegeheim kommt, müsse derzeit im Schnitt mehr als 3.300 Euro monatlich selbst zahlen. Für viele Rentner sei das nicht finanzierbar. Das waren die Nachrichten um 5:30. Im Lauf der Nacht zieht sich der Regen an die Alpen zurück, ansonsten lockern die Wolken langsam auf. Die Temperaturen sinken bis zum Morgen auf 15 bis 11 Grad. Tagsüber bekommen wir dann einen Mix aus viel Wolken und etwas Sonne. Besonders im Osten und Süden entstehen noch einzelne Schauer. Im Lauf des Nachmittags setzt sich aber immer mehr die Sonne durch. Die Höchstwerte erreichen zwischen 16 und 23 Grad.
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1: Es ist 4 Uhr, ich bin Dominik Schweiger. Tennisstar Alexander Zverev ist US Open Champion. Der Hamburger setzte sich im Finale von New York in 4 Sätzen gegen den US-Profi Ben Shelton durch. Nach seinem Erfolg bei den French Open ist es bereits Zverevs 2. Grand-Slam-Titel in diesem Jahr. Und er ist nach Boris Becker erst der 2. Deutsche, der das Männerturnier der US Open gewinnt. Ganz anders als die Chefs führender KI-Firmen lehnt US-Präsident Trump eine Verlangsamung der Entwicklung ab. Hinter solchen Forderungen stünden negative Kräfte, so Trump. Unter anderem die Chefs von Anthropic und OpenAI, die Konzerne hinter Claude und ChatGPT, warnen vor Sicherheitsrisiken in Bezug auf KI. Auch Tech-Milliardär Elon Musk unterstützt die KI-Bremse. Die Bundesschatzmeisterin der Jungen Union von Natusius zeigt sich offen für Gespräche der CDU mit der AfD. Sollte ihre Partei in Sachsen-Anhalt eingeladen werden, müsse sie zunächst mit allen sprechen, sagte Natusius in der ARD. Die CDU habe klare eigene Maßstäbe. Zugleich bezeichnete sie die Brandmauer zur AfD als gescheitert. Bei der Parlamentswahl in Schweden zeichnet sich ein Kopf-an-Kopf-Rennen ab. Nach Auszählung von rund 3/4 der Stimmen liegen der oppositionelle Mitte-Links-Block und das konservative Regierungslager nahezu gleich auf. Stärkste Partei sind bislang die Sozialdemokraten der führenden Ministerpräsidentin Andersson. Die rechtspopulistischen Schwedendemokraten bleiben hinter den Erwartungen und liegen auf Platz 3. Zur Fußball-Bundesliga. Der FC Bayern hat auch bei Aufsteiger Elversberg gewonnen. Der Rekordmeister setzte sich mit 2:1 durch. Leipzig feierte beim 5:0 gegen den HSV einen Kantersieg. Für Gladbach ist dagegen bereits nach 3 Spieltagen Schluss mit Trainer Eugen Polanski. Die Borussia reagierte damit auf 3 Niederlagen zum Saisonstart. Es ist jetzt 4:15. Erstmal ist es noch recht wolkig in Bayern. Die Sonne kommt nur sehr schwer durch. Vor allem in Alpennähe und im Osten sind noch Schauer unterwegs. Im Lauf des Nachmittags verziehen sich die Wolken dann langsam und die Sonne kann sich immer mehr durchsetzen. Die Temperaturen liegen zwischen 21 und 27 Grad maximal. Morgen scheint dann die Sonne bei Höchstwerten um 25 Grad. Ab Mittwoch wird es dann regnerischer und deutlich frischer. Gute Nachrichten von den Straßen, aktuell keine Störungsmeldungen, eine gute und vor allem sichere Fahrt.
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1: Ich bin Dominik Schweiger.
2: Tennisstar Alexander Zverev ist US Open Champion. Der Hamburger setzte sich im Finale von New York in 4 Sätzen gegen den US-Profi Ben Shelton durch. Nach seinem Erfolg bei den French Open ist es bereits Zverevs 2. Grand-Slam-Titel in diesem Jahr. Und er ist nach Boris Becker erst der 2. Deutsche, der das Männerturnier der US Open gewinnt. Ganz anders als die Chefs führender KI-Firmen lehnt US-Präsident Trump eine Verlangsamung der Entwicklung ab. Hinter solchen Forderungen stünden negative Kräfte, so Trump. Unter anderem die Chefs von Anthropic und OpenAI, die Konzerne hinter Claude und ChatGPT, warnen vor Sicherheitsrisiken in Bezug auf KI. Auch Tech-Milliardär Elon Musk unterstützt die KI-Bremse. Das waren die Nachrichten um 5:30. Erstmal ist es noch recht wolkig in Bayern. Die Sonne kommt nur sehr schwer durch. Vor allem in Alpennähe und im Osten sind noch Schauer unterwegs. Im Lauf des Nachmittags verziehen sich die Wolken dann langsam und die Sonne kann sich immer mehr durchsetzen. Die Temperaturen liegen zwischen 21 und 27 Grad maximal. Morgen scheint dann die Sonne bei Höchstwerten um 25 Grad. Ab Mittwoch wird es dann regnerischer und deutlich frischer.
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1: Es ist 5 Uhr, ich bin Dominik Schweiger. Tennisstar Alexander Zverev hat zum ersten Mal die US Open gewonnen. Der 29-Jährige bezwang im Finale von New York den Amerikaner Ben Shelton in 4 Sätzen und holte sich damit seinen 2. Grand-Slam-Titel. Nach Boris Becker ist Zverev erst der 2. deutsche Sieger im Männereinzel der US Open. Weil die Heimkosten immer weiter steigen, fordert Linken-Chefin Schwertner eine Pflegeversicherung für alle. Auch Gutverdienende und Privatversicherte sollen einzahlen, sagte sie der Neuen Osnabrücker Zeitung. Wer neu in ein Pflegeheim kommt, müsse derzeit im Schnitt mehr als 3.300 Euro monatlich selbst zahlen. Für viele Rentner sei das nicht finanzierbar, heißt es. Die Politik soll Staatsanwaltschaften künftig nicht mehr vorschreiben können, wie sie in einzelnen Fällen ermitteln. Das fordert der Deutsche Richterbund nach dem Wahlerfolg der AfD in Sachsen-Anhalt. Damit soll verhindert werden, dass extremistische Regierungsmitglieder Verfahren beeinflussen. Die Weisungsbefugnis der Justizministerien müsste deshalb noch in diesem Jahr abgeschafft werden. Rekordpreis für ein Stück Comicgeschichte. Das Originalcover von Asterix bei den Briten ist in Belgien für fast 1,5 Millionen Euro versteigert worden. Erwartet worden waren höchstens 200.000 Euro. Das Bild von Asterix-Zeichner Albert Uderzoe zeigt die Gallier auf der Flucht vor Rugby-Spielern. Zum Fußball. Der FC Bayern hat bei Bundesliga-Aufsteiger Elversberg mit 2:1 gewonnen. Leipzig hat den HSV deutlich mit 5:0 besiegt. In der zweiten Liga feierte Hertha BSC beim 3:1 in Osnabrück den 5. Sieg im 5. Spiel. Heidenheim schlug Kiel 1:0. Cottbus gewann in Karlsruhe 3:0. Es ist jetzt 5:15.
2: Einen wunderschönen guten Morgen. Hier ist das Mainwelle-Wetter mit relativ milden 14 Grad in Pottenstein, 12 sind es in Warmensteinach, 13 Grad aktuell in Eckersdorf. Die Sonne setzt sich jetzt zum Wochenstart wieder häufiger gegen die Wolken durch. Jetzt am Morgen ist es noch relativ nass, aber das wird schon. Heute Sonnenschein bei 17 bis 20 Grad. Morgen beginnt das neue Schuljahr mit viel Sonne, 20 bis 23 Grad. Am Mittwoch wird es allerdings schon wieder etwas durchwachsener mit Regen. Hallo auf die Straßen, der Mainwelle Verkehrsservice, ganz ohne Störungsmeldungen. Habt ihr was entdeckt? Ihr wisst Bescheid. Einfach gerne Bescheid geben. 0170 99 0 7000. Aktuell keine Blitzer. Gute Fahrt.
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13: Ich bin Martin Sollig. Guten Morgen. Gute Neuigkeiten für Bahnreisende. Ab heute fahren zwischen Hersbruck und Pegnitz wieder Züge. Knapp ein Jahr lang war die Strecke gesperrt. Der Grund, die maroden Brücken im Pegnitztal. Die Instandsetzung ist jetzt aber abgeschlossen, schreibt die Bahn. Dafür gibt es leider neue Einschränkungen. Ab heute starten die Arbeiten auf der Strecke zwischen Hof und Pegnitz. Dadurch fahren bis zum 18. Oktober keine Züge zwischen Hof und Kirchenlaibach. Danach kommt es einige Tage zu Zugausfällen zwischen Marktredwitz und Kirchenlaibach. Im Anschluss ist die Strecke zwischen Marktredwitz und Pegnitz bis Ende Oktober gesperrt. Unbekannte haben in Speichersdorf in der Nacht zu Sonntag ein Seil über eine Brücke gespannt und damit einen E-Rollerfahrer zu Fall gebracht. Wie die Polizei meldet, war der Mann kurz nach Mitternacht mit ausgeschaltetem Motor über die Brücke gerollt und hatte das Nylonseil übersehen. Der Vorderreifen des Rollers hat sich im Seil verfangen. Der Mann ist gestürzt und hat sich dabei verletzt. Polizisten haben am Brückengeländer noch mehrere Seile festgestellt, die über die Brücke gespannt waren. Jetzt laufen Ermittlungen wegen eines gefährlichen Eingriffs in den Straßenverkehr. Zeugen, die womöglich etwas beobachtet haben, werden gebeten, sich zu melden. Der Regen gestern am Sonntag hat auf der A9 zwischen Trockau und Pegnitz zu mehreren Unfällen und teilweise stundenlangen Sperrungen geführt. Am späten Vormittag hat es zunächst in Fahrtrichtung Berlin zwischen Pegnitz und Trockau gekracht, wenige Minuten später dann im gleichen Bereich Richtung Nürnberg. Die Fahrbahn in Richtung Berlin ist für etwa anderthalb Stunden gesperrt gewesen. In Richtung Nürnberg ist der Verkehr an der Unfallstelle langsam vorbeigeleitet worden. Trotzdem hat sich auch dort ein Stau mit über einer Stunde Wartezeit gebildet. Am frühen Nachmittag sind die Fahrbahnen dann wieder freigegeben worden und die Staus haben sich aufgelöst. 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Das Wetter in Bayreuth und in der Region mit mehr Sonne zum Wochenstart. Jetzt am Morgen ist es zwar noch nass, später setzt sich die Sonne aber immer häufiger gegen die Wolken durch. Es wird bis zu 20 Grad warm. Die Temperaturen, die gehen in den nächsten Tagen noch ein bisschen nach oben. Morgen mit viel Sonnenschein, am Mittwoch dann wieder Regenwolken. Der Mainwille-Verkehrsservice. Um kurz nach 5:30. Guten Morgen, Autofahrer. Es ist ruhig auf den Straßen in Bayreuth, Stadt und Land. Keine Störungsmeldungen oder Blitzer. Wenn ihr was entdeckt habt, dann natürlich gerne bei WhatsApp ins Studio. 0170 990 7000. Dann wissen es auch gleich alle anderen Mainwille-Hörer.
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8: Es ist 6 Uhr. Ich bin Helen Martin. Tennisprofi Alexander Zverev hat zum ersten Mal die US Open gewonnen. Der French Open-Sieger bezwang im Finale in New York den Amerikaner Ben Shelton in 4 Sätzen und holte seinen 2. Grand Slam-Titel. Tina Eck berichtet aus den USA.
9: Zverev brauchte einen Moment, um überhaupt zu realisieren, dass er gerade die US Open gewonnen hatte und damit in die Fußstapfen von Boris Becker tritt. Der 29-Jährige mit dem Pferdeschwanz ist der 2. Deutsche, der im Männereinzel triumphierte. 30 Jahre gab es keinen Grand Slam-Titel und jetzt gleich 2, freute sich der Hamburger in seiner Siegeransprache.
8: Anders als die Chefs führender KI-Unternehmen lehnt US-Präsident Trump ein langsameres Entwicklungstempo bei künstlicher Intelligenz ab. Hinter solchen Forderungen stünden negative Kräfte, sagte er. Die Chefs von Anthropic und OpenAI, den Unternehmen hinter Claude und ChatGPT, warnen dagegen vor Sicherheitsrisiken. Auch Tech-Milliardär Elon Musk unterstützt eine KI-Bremse. CSU-Chef Söder warnt vor einem Scheitern der Bundesregierung. Das wäre nach dem Ende der Ampel ein Elfmeter ohne Torwart für die AfD, sagte er bei einer CSU-Klausur in München. Die Koalition müsse schneller und besser arbeiten. Bei der Klausur war Sachsens Ministerpräsident Kretschmer zu Gast. Er fordert spürbare Lösungen statt weiterer Ankündigungen und Personaldebatten. Asterix, Obelix und ein Fass auf der Flucht vor Rugbyspielern. Das Originaltitelbild von Asterix bei den Briten hat bei einer Auktion in Belgien fast 1,5 Millionen Euro eingebracht. Das ist ein Rekord für ein Werk des Zeichners Albert Uderzo. Geschätzt worden war das Cover zuvor auf höchstens 200.000 Euro. Zur Fußball-Bundesliga. Der FC Bayern hat auch bei Aufsteiger Elversberg gewonnen. Der Rekordmeister setzte sich mit 2:1 durch. Leipzig feierte beim 5:0 gegen den HSV einen Kantersieg. Für Gladbach ist dagegen bereits nach 3 Spieltagen Schluss mit Trainer Eugen Polanski. Die Borussia reagierte damit auf 3 Niederlagen zum Saisonstart. Es ist jetzt 6:15.
10: Dankeschön. Wir schauen aufs Wetter. 13 Grad so in Pottenstein. In Pegnitz in Eckersdorf 20 Grad werden es heute. Viele Wolken unterwegs. Gegen Abend klart es dann auf. Morgen zum neuen Schuljahr 23 Grad. Erster Schultag damit tipptopp. Können schöne Fotos gemacht werden. Mittwoch dann wieder ein bisschen mehr Regen dabei.
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10: Der Blick auf die Straßen, da ist momentan nichts los. Wenn ihr was habt, 0170 99 0 7000.
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10: Schönen Wochenstart.

0: Schönen guten Morgen, der Mainwecker hier.
1: Guten Morgen.
0: Ich glaube, ich habe mich jetzt, also um mich in die Rolle reinzuversetzen, ich bin ähnlich müde wie Schülerinnen und Schüler aus Bayreuth Stadt und Landkreis.
1: Die heute aber ja noch nicht aufstehen müssen. Die müssen ja erst morgen raus.
0: Oh Gott.
1: Da sind sie dann
0: müde. Wenn ich mir das vorstelle.
1: Ja, heute geht's dann wieder ein bisschen früher ins Bett, glaube ich, ne?
0: Absolut. Heute ist der letzte Ferientag. Morgen, ich würde mal behaupten, so ab 6 klingeln die Wecker wieder. Und dann um 7:45 beziehungsweise 8 geht's los mit dem Unterricht. Und wir haben so viel von Schülern gehört, ne? Was sie in den Sommerferien noch so machen. Wo sie in Urlaub hinfahren. Was sie für Pläne haben.
1: Oder wo sie waren.
0: Ja, aber wie geht's eigentlich den Eltern? Wie geht's Mama und Papa, die 6 Wochen irgendwie die Kinder betreuen mussten? Oder schauen, dass die Kinder betreut werden? Freuen die sich auf den Schulanfang?
2: Also teils. Es ist eigentlich ganz schön, wenn sie mal da sind. Aber nach 6 Wochen ist gut, wenn wieder alles so im Fluss läuft.
3: Ja, geht mir genauso. Also ich genieße das sehr, aber wenn es dann wieder normal läuft, dann ist es auch gut, ja.
4: Ich bin sehr froh, dass die jetzt wieder mal diesen Schlafrhythmus haben und einfach wieder dieses Alltagleben wieder reinkommt, weil wir jetzt wieder auch arbeiten werden.
5: Es ist schon anstrengend, das Kind 6 Wochen zu beschäftigen und dann noch selber mit dem Job unter einen Hut zu bringen. Und
6: also ich glaube, einfach um Struktur im Alltag zu haben, ist es gut, dass es wieder in die Schule geht und die Kinder auch gefordert werden, weil das brauchen die einfach. Aber wir genießen natürlich auch die Zeit, die wir zusammen haben.
0: Schön, dass sich die Eltern freuen.
1: Ja. Naja, 6 Wochen ist auch eine lange Zeit, muss man sagen.
0: Morgen ist sie vorbei und dann 6 Wochen später sind wieder Ferien.
1: Genau.
0: Aber dann nur noch eine Woche.
1: Herbstferien dann.
0: Das geht.

0: Der Main Wecker heute zum Wochenstart. Servus.
1: Und zum letzten Sommerferientag. Einen schönen guten
0: Wenn
1: Morgen.
0: Wenn du das so sagst, hört sich's bedrohlich an.
1: Ja. Das ist ja ganz mein Naturell. Bedrohlichkeit aufbauen.
0: Aber wie ist es morgen eigentlich wettertechnisch? Viele kommen ja auch in die Schule, ne? Die Schultüte.
1: Ja.
0: Da werden ja auch viele Fotos gemacht.
1: Macht uns Petrus da einen Strich durch die Rechnung oder werden es schöne Fotos mit der Schultüte zur Einschulung?
2: Ja, kommt letztlich auf die Kids an, ob sie zu Spaghetti auch ein freundliches Gesicht machen, aber ich denke schon, da sind ja alle aufgeregt und der Himmel spielt mit, denn es gibt tatsächlich zum Start ins neue oder überhaupt erste Schuljahr recht viel Sonnenschein. In der Früh ist es zwar noch recht kühl, vielleicht sogar örtlich neblig, aber dann sollte es richtig schön werden bei 20 bis 23 Grad. Da lassen sich sicher gute Fotos machen, besser auf jeden Fall vom Wetter her als am Mittwoch, denn da wird es wieder windiger mit Schauern.
1: Gut, und dann sitzt man ja eh im Schulgebäude.
0: Eben.
1: Und muss aufpassen.
0: Ja.
1: Schon mal gut, dass die Sonne nicht scheint, dass man gar keine Ablenkung hat.
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0: Jennifer Lopez, Waiting for Tonight. 6:30 ist es, wir schauen auf die Nachrichten mit Martin Sollig.
1: Guten Morgen. CSU-Chef Söder warnt vor einem Scheitern der Bundesregierung. Das wäre nach dem Ende der Ampel ein Elfmeter ohne Torwart für die AfD, sagte er bei einer CSU-Klausur in München. Die Koalition müsse schneller und besser arbeiten. Und Asterix, Obelix und ein Fass auf der Flucht vor Rugby-Spielern. Das Originaltitelbild von Asterix bei den Briten hat bei einer Auktion in Belgien fast 1,5 Millionen Euro eingebracht. Das ist ein Rekord für ein Werk des Zeichners Albert Uderzo. Geschätzt worden war das Cover zuvor auf höchstens 200.000 Euro.
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1: Unbekannte haben in Speichersdorf in der Nacht zu Sonntag ein Seil über eine Brücke gespannt und damit einen E-Rollerfahrer zu Fall gebracht. Wie die Polizei berichtet, war der Mann kurz nach Mitternacht mit ausgeschaltetem Motor über die Brücke gerollt und hatte das Nylonseil übersehen. Das Vorderrad des Rollers hat sich im Seil verfangen, der Mann ist gestürzt und hat sich verletzt. Polizisten haben am Brückengeländer noch mehrere Seile festgestellt, die über die Brücke gespannt waren. Jetzt laufen Ermittlungen wegen eines gefährlichen Eingriffs in den Straßenverkehr. Mögliche Zeugen werden gebeten, sich zu melden. Am Wochenende ist die Badesaison im Kreuzsteinbad zu Ende gegangen. Die Bilanz der Stadtwerke fällt durchwegs positiv aus. Knapp 150.000 Gäste hätten das Bad bis Ende August besucht, damit fast 20% mehr als im letzten Jahr. Stärkster Badetag war der 27. Juni mit über 5.000 Besuchern. Auch die Neuerungen wie das neue Kassensystem mit der Möglichkeit, Eintrittskarten vorab online zu buchen und der neue Spielplatz hätten sich bewährt, heißt es in einer Pressemitteilung. Ein besonderes Highlight sei auch das Kreuzer Open Air Anfang September mit über 5.000 Besuchern gewesen. Zum Abschluss der Saison steht am kommenden Sonntag noch der Hundebadetag an. Die beiden Demonstrationen am Samstag in Bamberg sind friedlich verlaufen. Das hat die Polizei jetzt bekannt gegeben. Am migrationskritischen Demonstrationszug des Projekt Millionen haben rund 1.500 Menschen teilgenommen. Die Gegendemonstration, zu der unter anderem die Omas gegen Rechts und Fridays for Future aufgerufen hatten, hatte rund 4.000 Teilnehmer. Zu den beiden Demonstrationen waren insgesamt rund 10.000 Menschen erwartet worden. 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
0: Dankeschön, Martin. Wir gucken aufs Wetter. Da sehen wir erstmal ein paar Wolken, dann Richtung Abend wird's klarer. Dann sehen wir auch die Sonne. Mäßig warm, schreibt unser Wetterexperte. Ich finde 17 bis 20 Grad zum Beispiel ganzjährig eigentlich ganz toll.
3: Ist okay.
0: Wäre perfekt, aber jetzt an dieser Stelle muss ich sagen, heute super. Morgen dann bis zu 23 Grad. Recht viel Sonnenschein zum Schulstart am Mittwoch, dann wieder ein paar Regenschauer dabei.
3: Und wir schauen auf die Straßen der Mainwelle Verkehrsservice. Es geht auf die A9 Richtung Nürnberg. Kennen wir ja schon. Zwischen Markt Schorgast und dem Dreieck Bayreuth-Kulmbach 1 Kilometer Stau. Es dauert so 3 bis 5 Minuten länger. Und meldet gerne Blitzer 0170 99 0 7000.
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0: Und wir begrüßen zurück in unserer Mitte Martin Sollig.
4: Hallo, guten Morgen.
0: Schönen
3: Morgen.
0: Urlaub verlebt.
4: Einen wunderschönen Urlaub verlebt.
0: Das ist sehr toll.
4: Ja.
0: Nina, wann hauen wir mal ab?
3: Ach, bei mir ist es, glaube ich, erst wieder im Oktober.
0: Schön, ich in 2 Wochen. Also wir sehen uns dann.
3: Große
0: Sache, so antizyklisch Urlaub machen.
3: Ja.
0: Wir könnten ja gemeinsam irgendwie so eine Hütte mieten. Ne?
3: Eigentlich schon, dann. Ja.
4: Wir können doch nicht alle drei einfach abhauen.
0: Doch, wenn man es als Workation, neuer Begriff, den ich gelernt habe.
4: Oh.
0: Ja, ist nicht Homeoffice, es ist Mobile Working. Das können wir dann
3: oder
0: zu dritt machen.
3: Oder wir senden dann auch von dort.
0: Ja, ja, genau, in so einer Strandhütte.
3: Ja.
0: Und dann
3: ja.
0: Hier, wir mischen uns Pina Colada und dann sagen wir um 6:34 Uhr guten Morgen.
3: Genau, und sagen euch das Rezept noch mit. Ist doch super.

0: Servus.
1: Servusler, am Samstag geht's los, die 191. Wiesn Oktoberfest in München.
0: Ja, wir schauen ja heute an diesem Montag wieder auf die Woche und das ist auf jeden Fall ein großes Ereignis. Die 191. Wiesn.
1: Wie viele Schläge braucht der neue Bürgermeister, Oberbürgermeister Dominik Krause? Das erfahren wir am Samstag um 12. Fest steht, die Maß kostet im Schnitt 15,61 Euro.
0: Da können sich jetzt wieder alle aufregen, gehen aber trotzdem hin.
1: Bis zum 4. Oktober geht die Wiesn. Dann gucken wir noch nach Mecklenburg-Vorpommern und nach Berlin. Da sind Wahlen. Da werden wir am Sonntagabend dann um 18 Uhr sehen, was alles so bei rumkam und ob wir uns am Montag freuen dürfen und oder nicht.
0: Ja, das wird wieder spannend. Aber jetzt kommen wir mal hier in die Region zurück. Da ist am Samstag auch eine ganz tolle Veranstaltung.
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1: 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Und jetzt freuen wir uns mal, falls wir mit dem Zug unterwegs sein sollten. Denn ab heute fahren wieder Züge zwischen Hersbruck und Pegnitz. Nach knapp einem Jahr der Sperrung, die maroden Brücken im Pegnitztal, ihr erinnert euch vielleicht, jetzt fährt zumindest nach Nürnberg mal wieder ein Zug.
0: Ja, die Instandsetzung ist auf jeden Fall abgeschlossen. Es gibt aber, das muss ich an dieser Stelle sagen, neue Einschränkungen wegen weiteren Sanierungen an Gleisen und Brücken. Ab heute starten Arbeiten auf der Strecke zwischen Hof und Pegnitz. Und bis zum 18. Oktober fahren keine Züge zwischen Hof und Kirchenlaibach.
1: Jetzt seid ihr erstmal auf den neuesten Stand gebracht, was diese Septemberwoche so für uns bringt.

0: Lady Gaga hier bei uns in der Playlist. Einen schönen Montag euch.
1: Schönen guten Morgen.
0: Und Vorsicht, es wird geblitzt in Meiernberg in der Meiernberger Straße. Da am Zebrastreifen, ihr dürft nur 30 fahren. Aufpassen.

0: Ja, schönen guten Morgen mit dem Mainwecker Montag.
1: Guten Morgen.
0: Und herzlichen Glückwunsch an den deutschen Tennisspieler Alexander Sascha Zverev.
1: Na, das ist doch Wahnsinn. Er hat einfach die US Open gewonnen.
0: Sein zweiter Grand Slam-Titel in diesem Jahr. Damit hat er sich manifestiert als einer der ganz Großen des Tennissports. In 4 Sätzen konnte er gewinnen gegen den Amerikaner Ben Shelton. Macht's ja noch ein bisschen spannender, gegen den Lokalmatador dann im Finale zu spielen.
1: Und es ist schon sein Jahr, muss man sagen, ne?
0: Ja, mit 2 Titeln. Also das ist sehr, sehr, sehr gut gewesen. Und sein Jahr wird's oder wurde es auch Merlin Hummel, der Kulmbacher Leichtathlet, der Hammerwerfer. Der konnte den ersten Platz holen bei den Ultimate Championships und sich 150.000 US-Dollar sichern.
1: Wow.
0: Und was macht man mit dem ganzen Geld? Hat er bei der Sportschau ja verkündet.
2: Ich glaube, erstmal dick Steuern zahlen und dann hoffentlich gut anlegen.
1: Ja, erstmal dick Steuern zahlen, ne? Und dann anlegen, Hammer.
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1: Es ist 7 Uhr. Ich bin Helen Martin.
2: Es war eine nervenstarke Vorstellung und sie wurde belohnt. Tennisspieler Alexander Zverev hat sich zum ersten Mal zum US Open Champion gekrönt. Im Finale in New York hat der 29-Jährige den Amerikaner Ben Shelton in 4 Sätzen bezwungen. Für Zverev ist es der 2. Grand Slam-Titel, nachdem er im Juni die French Open gewonnen hatte. Es gibt immer weniger Apotheken in Deutschland und dieser Trend setzt sich fort, wenn auch etwas langsamer. Ende Juni gab es noch rund 16.500 Apotheken und damit 113 weniger als noch zum Jahreswechsel. Laut der Bundesvereinigung Deutscher Apothekerverbände ist der Rückgang damit etwas kleiner ausgefallen als letztes Jahr. Eine Honorarerhöhung soll das Sterben jetzt bremsen. In der CDU ist nach dem Wahldebakel in Sachsen-Anhalt gerade viel los. Gestern waren wieder alle Augen auf Parteichef und Kanzler Merz gerichtet, denn es stand die nächste Wahl an, Kommunalwahl in Niedersachsen. Die CDU wurde mit 27,2% stärkste Kraft, vor der SPD mit 24,6%. Mehr dazu von Katrin Müller.
3: Die Bundesregierung steckt in der Krise. Spekulationen über einen Sturz des Kanzlers machen die Runde und das kurz vor den Wahlen in Berlin und Mecklenburg-Vorpommern. Niedersachsens CDU-Chef Lechner sagt klar, der Unmut über die Politik in Berlin sei an jedem Wahlkampfstand spürbar gewesen. Er spricht von einem Glaubwürdigkeitsproblem der Union und fordert von der Bundesregierung, mehr für die Menschen im Land zu tun.
2: Rabatt-Apps von Supermärkten, Discountern oder auch Drogeriemärkten sind beliebt, doch Verbraucherschützer sehen auch Nachteile. Jetzt hat der Verbraucherzentrale Bundesverband gegen Lidls Rabatt-App geklagt. Die Verbraucherschützer werfen Lidl Diskriminierung vor, weil ältere oder behinderte Menschen die App oft nicht nutzen könnten. Morgen verhandelt das brandenburgische Oberlandesgericht. Ähnliche Klagen gegen Netto und Penny sind abgewiesen worden, dagegen läuft aber eine Revision vor dem Bundesgerichtshof. Und noch zum Fußball, da ist der FC Bayern bei Aufsteiger Elversberg nur knapp an einer Blamage vorbeigeschrammt. Der Rekordmeister kam zum Abschluss des 3. Spieltags der Bundesliga nur auf ein mühevolles 2:1. Zuvor hatte Leipzig 5:0 gegen den HSV gewonnen. Es ist jetzt 7:00.
4: Das Wetter für Bayreuth und die Region bewölkt bis in den Nachmittag, dann kommt die Sonne raus, dann so 17 bis 20 Grad. Morgen zum ersten Schultag viel Sonnenschein bis zu 23 Grad, Mittwoch dann wechselhafter.
5: Und wir schauen auf die Straßen, auf die A9 Richtung Nürnberg, zwischen Markt Schorgast und dem Dreieck Bayreuth-Kulmbach, vor der Baustelle, in der Baustelle, einfach viel los, 2 Kilometer stockender Verkehr, ihr braucht 5 Minuten länger und Vorsicht, weiter auf der A9 Richtung Nürnberg, zwischen Pegnitz und Weidensee, da liegen Gegenstände auf der Fahrbahn, das sind Reifenteile. Und geblitzt wird in Pottenstein bei der Bärenschlucht und in Meiernberg in der Meiernberger Straße, da am Zebrastreifen, und falls noch was auffällt, 0170 99 0 7000.
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0: Hier ist der Mein Wecker am Montag.
1: Guten Morgen.
0: Der Mein Wecker?
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0: 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September, also genau in 13 Tagen, schicken wir euch mit unserem Werbepartner GoITC aus Kreuzen nach Düsseldorf und geben euch VIP-Tickets.
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1: 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Ja. 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
1: I want it that way. Ja, wir hören lieber auf. 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
0: Ich wollte gerade sagen, wir hören auf zu singen und lassen die richtigen Backstreet Boys ran, oder?
1: Ja, bitte.

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1: VIP-Tickets sind das. Also das wird Wahnsinn.
0: Absolut.
1: Oh, die Backstreet Boys live. Wir schauen kurz auf die Straßen. Bitte nicht blitzen lassen. In Pottenstein in der Bärenschlucht und in Meiernberg da am Zebrastreifen. Das ist die Meiernberger Straße. 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

0: Tones and I, David Guetta und Teddy Swims mit Gone, Gone, Gone.
1: Wir wünschen euch einen schönen guten Morgen an diesem Montag.
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0: Pink, Just Like a Pill. Es ist 7:30. Guten Morgen. Nachrichten jetzt mit Martin Sollig.
1: Guten Morgen. Anders als die Chefs führender KI-Unternehmen lehnt US-Präsident Trump ein langsameres Entwicklungstempo bei künstlicher Intelligenz ab. Hinter solchen Forderungen stünden negative Kräfte, sagte er. Die Chefs von Anthropic und OpenAI, den Unternehmen hinter Claude und ChatGPT, warnen dagegen vor Sicherheitsrisiken. Und Asterix, Obelix und ein Fass auf der Flucht vor Rugby-Spielern. Das Originaltitelbild von Asterix bei den Briten hat bei einer Auktion in Belgien fast 1,5 Millionen Euro eingebracht. Das ist ein Rekord für ein Werk des Zeichners Albert Uderzo. Geschätzt worden war das Cover zuvor auf höchstens 200.000 Euro.
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1: Gute Neuigkeiten für Bahnreisende. Ab heute fahren zwischen Hersbruck und Pegnitz wieder Züge. Knapp ein Jahr lang war die Strecke gesperrt. Der Grund, die maroden Brücken im Pegnitztal. Die Instandsetzung sei jetzt aber abgeschlossen, schreibt die Bahn. Dafür gibt es wieder neue Einschränkungen. Ab heute starten die Arbeiten auf der Strecke zwischen Hof und Pegnitz. Dadurch fahren bis zum 18. Oktober keine Züge zwischen Hof und Kirchenlaibach. Danach kommt es einige Zeit zu Zugausfällen zwischen Marktredwitz und Kirchenlaibach. Im Anschluss ist die Strecke zwischen Marktredwitz und Pegnitz bis Ende Oktober gesperrt. Die Badesaison im Bayreuther Kreuzsteinbad ist seit dem Wochenende zu Ende. Die Bilanz der Stadtwerke fällt durchwegs positiv aus. Knapp 150.000 Gäste hätten das Bad bis Ende August besucht. Das waren fast 20% mehr als im letzten Jahr. Stärkster Badetag war der 27. Juni mit über 5.000 Besuchern. Auch die Neuerungen wie das Kassensystem mit der Möglichkeit, Eintrittskarten vorab online zu buchen und auch der neue Spielplatz hätten sich bewährt. Ein besonderes Highlight sei das Kreuzer Open Air Anfang September gewesen mit über 5.000 Besuchern. Zum Abschluss gibt's am kommenden Sonntag noch den traditionellen Hundebadetag. In Bamberg sind am Samstag tausende Menschen auf die Straße gegangen. Auf der einen Seite rund 1500 Migrationskritiker, auf der anderen Seite eine Gegendemo, zu der unter anderem die Omas gegen Rechts und Fridays for Future aufgerufen hatten. Das waren etwa 4000 Teilnehmer. Laut Polizei sind beide Demonstrationen friedlich vonstatten gegangen. Erwartet waren bis zu 10.000 Teilnehmer.
0: Dankeschön, Martin. 20 Grad sind es heute maximal. Jetzt noch ein paar Wolken Richtung Nachmittag, dann mehr Sonnenschein. Ansonsten schauen wir auf morgen zum Schuljahresbeginn. Da Werte um die 23 Grad mit Sonnenschein. Das werden traumhaft schöne Fotos auf jeden Fall von den Erstklässlerinnen und Erstklässlern. Mittwoch dann Regen im Mix, 17 bis 20 Grad.
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4: Der Mainwelle Verkehrsservice. Es dauert länger auf der A9 Richtung Nürnberg. Jetzt gut eine Viertelstunde, 4 Kilometer Stau zwischen Markt Schargast und dem Dreieck Bayreuth-Kulmbach. Das heute Morgen auf jeden Fall mit einplanen und nicht zu schnell fahren. In Pottenstein bei der Bärenschlucht wird geblitzt und in Meiernberg in der Meiernberger Straße, da beim Zebrastreifen. Wenn noch was sein sollte, 0170 99 0 7000.
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4: Guten Morgen.
0: Servus, wunderschönen Montag, damit ihr bestens informiert seid. Der Kollege Martin Sollig da.
1: Guten Morgen.

0: Schönen guten Morgen, der Mainwecker hier.
1: Guten Morgen.
0: Ich glaube, ich habe mich jetzt, also um mich in die Rolle reinzuversetzen, ich bin ähnlich müde wie Schülerinnen und Schüler aus Bayreuth Stadt und Landkreis.
1: Die heute aber ja noch nicht aufstehen müssen, die müssen ja, erst morgen
0: dann
1: raus.
0: Oh Gott.
1: Da sind sie
0: dann
1: müde.
0: Wenn ich mir das vorstelle.
1: Ja, heute geht's dann wieder ein bisschen früher ins Bett, glaube ich, ne?
0: Absolut, heute ist der letzte Ferientag. Morgen, ich würde mal behaupten, so ab 6 klingeln die Wecker wieder und
1: oh,
0: dann
1: ja,
0: um 7:45 bzw. 8 geht's los mit dem Unterricht. Und wir haben so viel von Schülern gehört, ne, was sie in den Sommerferien noch so machen, wo sie in Urlaub hinfahren, was sie für Pläne haben.
1: Oder wo sie waren.
0: Ja, aber wie geht's eigentlich den Eltern? Wie geht's Mama und Papa, die 6 Wochen irgendwie die Kinder betreuen mussten oder schauen, dass die Kinder betreut werden? Freuen die sich auf den Schulanfang?
2: Also teils. Es ist eigentlich ganz schön, wenn sie mal da sind. Aber nach 6 Wochen ist gut, wenn wieder alles so im Fluss läuft.
3: Ja, geht mir genauso. Also ich genieße das sehr, aber wenn es dann wieder normal läuft, dann ist es auch gut, ja.
4: Ich bin sehr froh, dass die jetzt wieder mal diesen Schlafrhythmus haben und einfach wieder dieses Alltagleben wieder reinkommt, weil wir jetzt wieder auch arbeiten werden.
5: Es ist schon anstrengend, das Kind 6 Wochen zu beschäftigen und dann noch selber mit dem Job unter einen Hut zu bringen. Und
6: also ich glaube, einfach um Struktur im Alltag zu haben, ist es gut, dass es wieder in die Schule geht und die Kinder auch gefordert werden, weil das brauchen die einfach. Aber wir genießen natürlich auch die Zeit, die wir zusammen haben.
0: Schön, wenn sich wenigstens die Eltern freuen.
1: Ja, und ich glaube schon auch, dass sich ein paar Schülerinnen und Schüler freuen. So die Klassenkameraden wieder sehen, ne? Nach so einer langen Zeit.
0: Ja.
1: Man kann sich viel erzählen.
0: Es ist auch nur ein kleines Onboarding in 7 Wochen. Dann sind Herbstferien.
1: Ja, stimmt. Dann geht schon wieder rein in die Ferien.
0: Erstmal reinkommen in die ganze Materie, Schule, ja, mal gucken, wo man sitzt. Und dann 7 Wochen gehen auch so schnell vorbei.

0: Der Mainwecker heute zum Wochenstart. Servus.
1: Und zum letzten Sommerferientag. Einen schönen guten
0: Wenn
1: Morgen.
0: Wenn du das so sagst, hört sich's bedrohlich an.
1: Ja, das ist ja ganz mein Naturell. Bedrohlichkeit aufbauen.
0: Aber wie ist es morgen eigentlich wettertechnisch? Viele kommen ja auch in die Schule, ne? Die Schultüte.
1: Ja.
0: Da werden ja auch viele Fotos gemacht.
1: Mhm. Macht uns Petrus da einen Strich durch die Rechnung oder werden es schöne Fotos mit der Schultüte zur Einschulung?
2: Ja, kommt letztlich auf die Kids an, ob sie zu Spaghetti auch ein freundliches Gesicht machen, aber ich denke schon, da sind ja alle aufgeregt und der Himmel spielt mit, denn es gibt tatsächlich zum Start ins neue oder überhaupt erste Schuljahr recht viel Sonnenschein. In der Früh ist es zwar noch recht kühl, vielleicht sogar örtlich neblig, aber dann sollte es richtig schön werden bei 20 bis 23 Grad. Da lassen sich sicher gute Fotos machen, besser auf jeden Fall vom Wetter her als am Mittwoch, denn da wird es wieder windiger mit Schauern.
1: Gut, und dann sitzt man ja eh im Schulgebäude.
0: Eben.
1: Und muss aufpassen.
0: Ja.
1: Schon mal gut, dass die Sonne nicht scheint, dass man gar keine Ablenkung hat.

0: paar Minuten vor acht. Guten Morgen.
1: Einen wunderschönen guten Morgen.
0: Und ich habe hier was gelesen.
1: Bitte.
0: Ach, das ist toll. Vor allem an so einem Montagmorgen, finde ich.
1: Ja.
0: 5 Minuten Kaffeeduft können Anspannung, Angst und Müdigkeit verringern.
1: Ich nehme mir mal meine Tasse.
0: 5 Minuten braucht man jetzt halt Zeit, ne?
1: Ja, die Hammer, auf jeden Fall.
0: Hammer?
1: Bis zu den Nachrichten um 8 haben wir auf jeden Fall noch 5 Minuten, bis wir entspannt sind.
0: Holt euch einen frischen Kaffee jetzt und
1: schnuppert
0: einfach ein bisschen.
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1: Es ist 8 Uhr. Ich bin Helen Martin. Grand Slam-Titel Nummer 2 für Tennisprofi Alexander Zverev. Der 29-Jährige hat zum ersten Mal die US Open gewonnen. Im Finale in New York bezwang er den Amerikaner Ben Shelton in 4 Sätzen. Zverev im ZDF.
2: Ich weiß, dass es ein 5-Satz-Match ist. Ich weiß, dass viele Dinge passieren können. Er hat einen fast perfekten Satz gespielt im dritten Satz. Und ich wusste, dass ich ruhig bleiben sollte. Und ich habe meine Sachen weitergemacht. Und dann, ja, ich finde, einen fast perfekten 4. Satz gespielt. Und darüber bin ich sehr glücklich.
1: Zverev ist der 2. Deutsche, der die US Open im Männereinzel gewonnen hat, nach Boris Becker 1989. Im Juni hatte Zverev die French Open gewonnen. Immer weniger Menschen in Deutschland leben in Wohnungen oder Häusern, die sie selbst besitzen. Das ist bei einer Studie des Pestel-Instituts rausgekommen. Da lag die Eigentumsquote bei 43,5%. Das ist nicht nur der niedrigste Wert seit über 20 Jahren, sondern auch der niedrigste Wert in der ganzen EU. Als Gründe hat das Institut in der Augsburger Allgemeinen zum Beispiel die hohen Baukosten, gestiegene Zinsen und die Wohnungsbaupolitik genannt. CSU-Chef Söder warnt vor einem Scheitern der Bundesregierung. Das wäre nach dem Ende der Ampel ein Elfmeter ohne Torwart für die AfD, sagte er bei einer CSU-Klausur in München. Die Koalition müsse schneller und besser arbeiten. Bei der Klausur war Sachsens Ministerpräsident Kretschmer zu Gast. Er fordert spürbare Lösungen statt weiterer Ankündigungen und Personaldebatten. In Schweden war gestern Parlamentswahl und da sind die Sozialdemokraten laut den ersten Prognosen stärkste Kraft geworden. Auf 28,4% kam die Partei demnach, noch ist aber offen, ob das auch für eine Regierungsbildung reicht. Die konservative Partei von Schwedens Regierungschef Kristersson kam auf gut 18%, die rechtspopulistischen Schwedendemokraten auf rund 17%. Und dann schauen wir noch zur Fußball-Bundesliga. Der FC Bayern hat auch bei Aufsteiger Elversberg gewonnen. Der Rekordmeister setzte sich mit 2:1 durch. Und Leipzig feierte beim 5:0 gegen den HSV einen Kantersieg. Es ist jetzt 7:45.
3: Kennst du aus der, ich sag mal, Zeichentricksendung Family Guy?
4: Oh nee, kann ich jetzt schon sagen.
3: Da ist eine Szene, die dauert viel zu lang, glaube ich 5 oder 6 Minuten. Okay. Da stößt sich der Hauptcharakter Peter an etwas und er bleibt am Boden liegen und macht und hält sich sein Knie dabei. Mhm. So fühlt sich's an als HSV-Fan.
4: Ach man.
3: An 2 Wochenenden nacheinander 5:0 auf die Mütze zu bekommen.
4: Schade.
3: Sagen wir heute nicht beim Wetter, das ist eigentlich ganz okay. Jetzt noch ein paar Wolken Richtung Nachmittag, dann Sonnenschein, das Ganze bei 20 Grad. Morgen zum Schulstart 23 Grad und Sonne, das wird tipptopp.
4: Und wir schauen auf die Straßen, nicht ganz so tipptopp, die A9 Richtung Nürnberg. Zwischen Markt Schorgast und dem Dreieck Bayreuth-Kulmbach 4 Kilometer Stau, es dauert 15 Minuten länger. Und geblitzt wird in Pottenstein bei der Bärenschlucht und in Meiernberg in der Meiernberger Straße. Da am Zebrastreifen 30 sind erlaubt. Und wenn noch was sein sollte, 0170 99 0 7000. Gute Fahrt auf jeden Fall.
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3: Einen wunderschönen guten Morgen.

0: Guten Morgen, der Mainwecker.
1: Servus.
0: Servusler, am Samstag geht's los, die 191. Wiesn Oktoberfest in München.
1: Ja, wir schauen ja heute an diesem Montag wieder auf die Woche und das ist auf jeden Fall ein großes Ereignis. Die 191. Wiesn.
0: Wie viele Schläge braucht der neue Bürgermeister, Oberbürgermeister Dominik Krause? Das erfahren wir am Samstag um 12. Fest steht, die Maß kostet im Schnitt 15,61 Euro.
1: Da können sich jetzt wieder alle aufregen, gehen aber trotzdem hin.
0: Bis zum 4. Oktober geht die Wiesn. Dann gucken wir noch nach Mecklenburg-Vorpommern und nach Berlin. Da sind Wahlen. Da werden wir am Sonntagabend dann um 18 Uhr sehen, was alles so bei rumkam und ob wir uns am Montag freuen dürfen und oder nicht.
1: Ja, das wird wieder spannend. Aber jetzt kommen wir mal hier in die Region zurück. Da ist am Samstag auch eine ganz tolle Veranstaltung.
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0: 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Und jetzt freuen wir uns mal, falls wir mit dem Zug unterwegs sein sollten. Denn ab heute fahren wieder Züge zwischen Hersbruck und Pegnitz. Nach knapp einem Jahr der Sperrung, die maroden Brücken im Pegnitztal, ihr erinnert euch vielleicht, jetzt fährt zumindest nach Nürnberg mal wieder ein Zug.
1: Ja, die Instandsetzung ist auf jeden Fall abgeschlossen. Es gibt aber, das muss ich an dieser Stelle sagen, neue Einschränkungen wegen weiteren Sanierungen an Gleisen und Brücken. Ab heute starten Arbeiten auf der Strecke zwischen Hof und Pegnitz. Und bis zum 18. Oktober fahren keine Züge zwischen Hof und Kirchenlaibach.
0: Jetzt seid ihr erstmal auf den neuesten Stand gebracht, was dieses September

0: Ja, schönen guten Morgen mit dem Mainwecker Montag.
1: Guten Morgen.
0: Und herzlichen Glückwunsch an den deutschen Tennisspieler Alexander Sascha Zverev.
1: Na, das ist doch Wahnsinn. Er hat einfach die US Open gewonnen.
0: Sein zweiter Grand Slam-Titel in diesem Jahr. Damit hat er sich manifestiert als einer der ganz Großen des Tennissports. In 4 Sätzen konnte er gewinnen gegen den Amerikaner Ben Shelton. Macht's ja noch ein bisschen spannender, gegen den Lokalmatador dann im Finale zu spielen.
1: Und es ist schon sein Jahr, muss man sagen, ne?
0: Ja, mit 2 Titeln. Also das ist sehr, sehr, sehr gut gewesen. Und sein Jahr wird's oder wurde es auch Merlin Hummel, der Kulmbacher Leichtathlet, der Hammerwerfer. Der konnte den ersten Platz holen bei den Ultimate Championships und sich 150.000 US-Dollar sichern.
1: Wow.
0: Und was macht man mit dem ganzen Geld? Hat er bei der Sportschau ja verkündet.
2: Ich glaube, erstmal dick Steuern zahlen und dann hoffentlich gut anlegen.
1: Ja, erstmal dick Steuern zahlen, ne? Und dann anlegen. Hammer.

0: Minuten vor 8:30. Guten Morgen und ja, ich weiß, es nervt. Es nervt auf mich. Das ist auch meine Strecke A9 Richtung Nürnberg zwischen Marktschorgast und dem Dreieck Bayreuth-Kulmbach. 5 Kilometer Stau. Ihr braucht eine Viertelstunde länger.
1: Schönen guten Morgen.
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0: I want it.
1: That way.
0: Genau.
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0: Halb neun ist es. Guten Morgen. Nachrichten mit Martin Sollig jetzt.
1: Guten Morgen. CSU-Chef Söder warnt vor einem Scheitern der Bundesregierung. Das wäre nach dem Ende der Ampel ein Elfmeter ohne Torwart für die AfD, sagte er bei einer CSU-Klausur in München. Die Koalition müsse schneller und besser arbeiten. Und es gibt immer weniger Apotheken in Deutschland und der Trend setzt sich fort, wenn auch etwas langsamer. Ende Juni gab es noch rund 16.500 Apotheken und damit 113 weniger als noch zum Jahreswechsel. Laut der Bundesvereinigung Deutscher Apothekerverbände ist der Rückgang damit etwas kleiner ausgefallen als letztes Jahr. Eine Honorarerhöhung soll das Sterben jetzt bremsen.
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1: Gute Neuigkeiten für Bahnreisende. Ab heute fahren zwischen Hersbruck und Pegnitz wieder Züge. Knapp ein Jahr lang war die Strecke gesperrt. Der Grund, die maroden Brücken im Pegnitztal. Die Instandsetzung sei jetzt aber abgeschlossen, schreibt die Bahn. Dafür gibt es wieder neue Einschränkungen. Ab heute starten die Arbeiten auf der Strecke zwischen Hof und Pegnitz. Dadurch fahren bis zum 18. Oktober keine Züge zwischen Hof und Kirchenlaibach. Danach kommt es einige Zeit zu Zugausfällen zwischen Marktredwitz und Kirchenlaibach. Im Anschluss ist die Strecke zwischen Marktredwitz und Pegnitz bis Ende Oktober gesperrt. Unbekannte haben in Speichersdorf in der Nacht zu Sonntag ein Seil über eine Brücke gespannt und damit einen E-Rollerfahrer zu Fall gebracht. Wie die Polizei berichtet, war der Mann kurz nach Mitternacht mit ausgeschaltetem Motor über die Brücke gerollt und hatte das Nylonseil übersehen. Das Vorderrad des Rollers hat sich im Seil verfangen. Der Mann ist gestürzt und hat sich verletzt. Polizisten haben am Brückengeländer noch mehrere Seile festgestellt, die über die Brücke gespannt waren. Jetzt laufen Ermittlungen wegen eines gefährlichen Eingriffs in den Straßenverkehr. Mögliche Zeugen werden gebeten, sich zu melden. Der Regen gestern am Sonntag hat auf der A9 zwischen Trockau und Pegnitz zu mehreren Unfällen und teilweise stundenlangen Staus geführt. Am späten Vormittag hatte es zunächst in Fahrtrichtung Berlin zwischen Pegnitz und Trockau gekracht, wenige Minuten später dann im gleichen Bereich in Richtung Nürnberg. Die Fahrbahn in Richtung Berlin ist für rund anderthalb Stunden gesperrt gewesen. In Richtung Nürnberg ist der Verkehr langsam an der Unfallstelle vorbeigeleitet worden. Trotzdem hat sich auch dort ein Stau mit über einer Stunde Wartezeit gebildet. Erst am frühen Nachmittag sind die Fahrbahnen wieder freigegeben worden und die Staus haben sich aufgelöst.
0: Dankeschön, wir schauen weiter aufs Mainbeler Wetter. Ja, bewölkt ist es heute, ansonsten haben wir dann Richtung Nachmittag auch ein paar sonnige Phasen, dann auch Werte um 17 bis 20 Grad und morgen zum ersten Schultag dann des Jahres 26 oder des Schuljahres 26/27. Sonnenschein mit bis zu 23 Grad, Mittwoch wird wechselhaft.
3: Und wir schauen auf die Straßen, natürlich auf die A9 Richtung Nürnberg, zwischen Markt Czorgast und dem Dreieck Bayreuth-Kulmbach. Jetzt noch 4 Kilometer Stau, ihr braucht so gut 12 Minuten länger. Und geblitzt wird ganz neu in Eckershof, also zwischen Bindlach und Ramsenthal, 60 dürft ihr fahren. In Pottenstein bei der Bärenschlucht wird geblitzt und in Meiernberg in der Meiernberger Straße. Und wenn noch was sein sollte, 0170 99 0 7000.
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0: Und natürlich mit Martin Sollig.
4: Hallo, guten Morgen.
0: Heute an diesem Montag, ich hoffe die Urlaubsentspannung, Martin, ist bei dir noch...
4: Boah, das hoffe ich auch, dass es noch ein bisschen bleibt, aber im Moment ist er noch da.
3: Danke. Na, sehr gut.
0: Die ersten Stunden schon geschafft des heutigen Montags, ja, der Wiedereingliederung.
4: Wahnsinnig früh aufstehen, aber dafür gemütlich reinstarten.
0: Das ist sehr schön.
4: Und wünsche ich vielen anderen auch.
0: Dass die Schülerinnen und Schüler, die jetzt vielleicht schon wach sind, vielleicht auch, weil sie von den Eltern gezwungen werden aufzustehen.
3: Einfach mal ein bisschen früher, ne?
0: Weil es morgen ja wieder losgeht.
3: Na eben, morgen Schulstart.
0: Wir begleiten euch da auf jeden Fall gerne morgen, heute und alle Zeit. Fine Young Cannibals gleich, die Backstreet Boys haben wir auch noch im Gepäck. Da haben wir nämlich was für euch. Und das ist Michael Patrick Kelly und Run Free.

0: Hier ist der Mein Wecker am Montag.
1: Guten Morgen.
0: Der Mein Wecker?
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1: 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Ja. 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Kurz auch gesungen, ne?
0: Ja.
1: I want it that way. Ja, wir hören lieber auf. Aber klickt rein und dann müsst ihr da ein Formular ausfüllen und dann seid ihr im Lostopf.
0: Ich wollte gerade sagen, wir hören auf zu singen und lassen die richtigen Backstreet Boys ran, oder?
1: Ja, bitte.

0: BTS und Dynamite.
1: Einen wunderschönen guten Morgen, heute am Montag.
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0: jetzt ist es kurz vor neun.
1: Und damit sagt der Phil jetzt Servus.
0: Servus.
1: Ich bleib noch ein bisschen da.
0: Sehr schön, Lina. Freut mich sehr. Die Gedanken zum Tag kommen aber jetzt noch kurz vor den Nachrichten in dieser Woche. Pfarrerin Stefanie Lauterbach.
2: Urlaub in Südtirol. Mit E-Bikes fahren meine Familie und ich durch Weinberge und Apfelplantagen. Auf einer steilen Straße bergauf zieht meine Tochter mit breitem Grinsen an mir vorbei und ruft mir zu, Leben ist nie so schön wie im Turbo. Sie hat am E-Bike den Turbo eingeschaltet, also maximale Unterstützung durch den Elektromotor. Da geht es auch bergauf richtig flott. Statt Quälerei für die Oberschenkel und am Ende auch noch schieben müssen, der reine Fahrgenuss. Leben ist nie so schön wie im Turbo. Der Satz geht mir nach. Heute ist Montag, die Arbeitswoche beginnt. Für viele ist der erste Arbeitstag nach dem Urlaub. Da bekommt der Satz für mich einen anderen Klang. Leben im Turbo. Das ist dann nicht mehr leicht und flockig. Da höre ich Druck. Mach schnell, schaff mehr, das muss fertig werden. Nein, diesen Turbo wünsche ich niemanden. Durchrauschen müssen durch die Aufgaben ist einfach stressig und manchmal sogar gefährlich. So viel kann auf der Strecke bleiben. Ich wünsche euch, dass ihr heute in einem guten Tempo starten könnt und euch den Turbo fürs E-Bike aufspart.
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1: Es ist 9 Uhr. Ich bin Helen Martin. Wer heute noch tanken will, der wird, wie auch schon die letzten Tage, eher weniger Spaß haben. Weil die Spannungen in der Golfregion zunehmen, sind die Ölpreise erneut deutlich angestiegen. Der Preis für ein Fass der Nordseesorte Brent hat am Morgen um 2,8% zugelegt und lag bei rund 106 Dollar pro Barrel. Laut dem ADAC hat ein Liter Diesel heute früh im Schnitt 2,42 Euro gekostet, Super E10 2,29 Euro. Die Zahl der Apotheken in Deutschland ist weiter gesunken. Ende Juni gab es noch rund 16.500 Apotheken und damit 113 weniger als zum Jahreswechsel. Der Rückgang ist ein bisschen kleiner ausgefallen als im ersten Halbjahr 2025. Mehr dazu von Tine Klimach.
2: Es sei inzwischen die niedrigste Apothekenzahl seit fast 5 Jahrzehnten, so der Apothekerverband. Bei der Vergütung beginne immerhin eine stufenweise Honorarerhöhung zu greifen. Mit einer Verordnung der Bundesregierung wurde ein Bestandteil der Apothekenvergütung für rezeptpflichtige Medikamente zum 1. Juli auf 9 Euro pro Packung erhöht. Im Januar sind weitere 50 Cent fällig.
1: Für Kanzler Merz war die Landtagswahl in Sachsen-Anhalt ein Desaster. Seine CDU war da ja nur auf rund 17% gekommen. Jetzt dürfte es aber ein Aufatmen bei Merz und der CDU geben. Die Christdemokraten haben die Kommunalwahl in Niedersachsen gewonnen mit 27,2%. Danach kommt die SPD mit 24,6%. Die AfD hat fast 16% erreicht und ist damit drittstärkste Kraft. Die Partei hat im Vergleich zur letzten Kommunalwahl über 11% zugelegt. Noch ein letztes Mal ins Freibad gehen, Pommes essen, die Spätsommersonne genießen. Das geht in manchen Freibädern in Bayern heute noch. Immerhin ist ja auch der letzte Tag der Sommerferien. Offen haben zum Beispiel noch das Schürenbad in München, das Freibad in Traunstein oder auch das Inselbad in Landsberg am Lech. Andere Freibäder haben dagegen gestern die Saison schon beendet. Es war eine nervenstarke Vorstellung und sie wurde belohnt. Tennisprofi Alexander Zverev hat sich zum ersten Mal zum US Open Champion gekrönt. Im Finale in New York hat der 29-Jährige den Amerikaner Ben Shelton in 4 Sätzen bezwungen. Für Zverev ist es der 2. Grand Slam-Titel. Es ist jetzt 9:00.
3: Das Mainwelle-Wetter. Das ist heute ganz okay, würde ich sagen, zum Wochenstart. Es sind schon viele Wolken dabei, aber auch die Sonne kommt durch. Vor allem dann am Abend, am späteren Nachmittag. Also da wird's richtig schön. Um die 20 Grad heute und morgen zum Schulstart. Da wird's nochmal schöner. Es gibt mehr Sonne und bis zu 23 Grad. Der Mittwoch ist dann ein bisschen wechselhafter.
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3: Und wir schauen auf die Straßen der Mainwelle Verkehrsservice. Es dauert gut eine Viertelstunde länger auf der A9 Richtung Nürnberg. Ihr wisst ja, die Baustelle. Zwischen Markt Schorgast und dem Dreieck Bayreuth-Kulmbach 4 Kilometer Stau. Und es wird geblitzt in Eckershof zwischen Bindlach und Ramsenthal, in Pottenstein bei der Bärenschlucht und in Meiernberg in der Meiernberger Straße, da beim Zebrastreifen. Und wenn ihr sonst noch was habt, 0170 99 0 7000.
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3: Schönen guten Morgen. Heute zum Wochenstart. Wir begleiten euch super gerne rein in die neue Woche. Für viele geht's ja heute auf der Arbeit wieder los, ne? Nach dem Sommerurlaub. Und morgen beginnt dann auch wieder die Schule nach 6 Wochen Sommerferien. Und deswegen würde ich sagen, machen wir jetzt hier ganz entspannt weiter in der Mainwelle Playlist. Einen entspannten Start in diesen Tag euch.

0: Die Mainwelle hier, einen schönen Montag euch. Und in dieser Woche, am Samstag, geht das Oktoberfest in München wieder los, die Wiesn. Und da muss man natürlich das Dirndl aus dem Schrank holen und die Lederhose. Ganz viele hier aus unserer Region fahren ja auch mal hin. Ist ja auch cool, ne? Auch wenn das Bier ziemlich teuer ist, die Maß kostet in diesem Jahr im Schnitt 15,61 Euro. Aber jetzt checken wir mal, was bei der Tracht in diesem Jahr so in ist, mit meiner Kollegin Helen Martin. Servus.
1: Hi.
0: Ja, fangen wir mal bei uns Mädels an, beim Dirndl. Was trägt man da in diesem Jahr?
1: Also da ist das Stichwort auf jeden Fall traditionell. Heißt, das Dirndl geht übers Knie und die Blusen dürfen gerne hochgeschlossen sein. Bei den Farben sind gedeckte, erdige Töne angesagt, also rot, grün oder braun. Und was auch richtig cool ist, Ton in Ton, also Dirndl, Schürze und Bluse sind farblich aufeinander abgestimmt. Und bei Stoffen würde ich auf jeden Fall was Hochwertiges nehmen, also Leinen, Samt, Kord oder Seide. Und als kleiner Twist, in die Schürzenschleife ein Seidentuch einbinden.
0: Okay, gute Tipps. Muss ich sagen, gefällt mir ganz gut, der Trend. Auch Ton in Ton, sehr schön. Und was ist bei den Männern angesagt?
1: Auch da sind klassische Looks ein Ding, also eine gut sitzende Lederhose, ein ordentliches Hemd und dazu traditionelle Schuhe. Auch so richtig historische Trachten und traditionelle Stücke sind wieder beliebt. Aber wichtig ist halt, dass die Lederhose wirklich gut sitzt. Ich meine, ist auch null schlimm, wenn die Lederhose schon so ein paar Gebrauchsspuren hat. Das ist ja total normal, beziehungsweise so soll es ja auch sein.
0: Das gehört irgendwie dazu. Und was sind absolute No-Gos bei der Tracht?
1: Also klar, sie sind bequem, aber so rein vom Look her muss ich sagen, Sneaker. Sowohl zum Dirndl als auch zur Lederhose. Und bei Männern speziell sind so hohe Tennissocken ein Tabu und Kurzarmhemden. Generell sind natürlich so billige Plastiktrachten ein No-Go, aber, und das ist auch ganz wichtig, man muss keine Niere verkaufen, um sich jetzt eine neue Tracht leisten zu können. Man kann auch ganz normal in Alltagskleidung auf die Wiesn oder einfach in was, in dem man sich halt wohlfühlt.
0: Ja, wohlfühlen ist so ein so finde ich das Wichtigste. Wenn ihr nach München auf die Wiesn fahrt, dann wünschen wir auf jeden Fall ganz viel Spaß. Am Samstag geht's los. Die

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1: Einen wunderschönen Montag euch. Und in dieser Woche ein Highlight auf jeden Fall auch unsere Ausbildungsmesse Future Rally. Die ist von uns und dem Nordbayerischen Kurier. Und da gibt's einfach einen Führerschein zu gewinnen.
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3: Wenn man mal so ein bisschen Stellenausschreibungen durchliest, es steht irgendwo fast immer Führerschein wenigstens gewünscht. 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
14: Es ist 9:30, ich bin Martin Sollig. Schönen Vormittag. Gute Neuigkeiten für Bahnreisende. Ab heute fahren zwischen Hersbruck und Pegnitz wieder Züge. Knapp ein Jahr lang war die Strecke gesperrt. Der Grund, die maroden Brücken im Pegnitztal. Die Instandsetzung sei jetzt aber abgeschlossen, schreibt die Bahn. Dafür gibt es wieder neue Einschränkungen. Ab heute starten die Arbeiten auf der Strecke zwischen Hof und Pegnitz. Dadurch fahren bis zum 18. Oktober keine Züge zwischen Hof und Kirchenlaibach. Danach kommt es einige Zeit zu Zugausfällen zwischen Marktredwitz und Kirchenlaibach. Im Anschluss ist die Strecke zwischen Marktredwitz und Pegnitz bis Ende Oktober gesperrt. Die Badesaison im Bayreuther Kreuzsteinbad ist seit dem Wochenende zu Ende. Die Bilanz der Stadtwerke fällt durchwegs positiv aus. Knapp 150.000 Gäste hätten das Bad bis Ende August besucht. Das waren fast 20% mehr als im letzten Jahr. Stärkster Badetag war der 27. Juni mit über 5.000 Besuchern. Auch die Neuerungen wie das Kassensystem mit der Möglichkeit, Eintrittskarten vorab online zu buchen und auch der neue Spielplatz hätten sich bewährt. Ein besonderes Highlight sei das Kreuzer Open Air Anfang September gewesen mit über 5.000 Besuchern. Zum Abschluss gibt's am kommenden Sonntag noch den traditionellen Hundebadetag. Ein betrunkener Autofahrer hat sich am Samstagabend bei Bad Bernecke eine wilde Verfolgungsjagd mit der Polizei geliefert. Der 52-Jährige ist auf der B303 vor einer Kontrolle geflüchtet und Richtung Bischofsgrün gerast. Dabei ist er mehrfach auf die Gegenfahrbahn gekommen und hat riskant überholt. Auf dem Weg Richtung Gefrees ist er dann gegen ein Verkehrsschild gefahren. Ein Alkoholtest hat 1,8 Promille ergeben. Die Polizei hat seinen Führerschein und sein Auto sichergestellt. Gegen den Mann laufen jetzt mehrere Verfahren. 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
13: Danke, Martin. Wir schauen aufs Mainwelle-Wetter. Das ist schön heute. Also teilweise schon noch grau, es sind viele Wolken dabei, aber es bleibt trocken. Und am späteren Nachmittag, am Abend, kommt dann die Sonne auch so richtig durch. Also ja, das können wir genießen bei um die 20 Grad. Und morgen der Schulstart wird auch richtig schön. Da bekommen wir nochmal so bis zu 23 Grad, viel Sonne. Also das ist nochmal ein richtig schöner Tag. Der Mittwoch ist dann wechselhafter, da wird's auch mal nass. Der Mainwelle Verkehrsservice A9 Richtung Nürnberg zwischen Markt Schorgast und dem Dreieck Bayreuth-Kulmbach. Wir kennen das Spiel ja schon, 12 Minuten dauert's länger, 2 Kilometer Stau. Und es geht weiter auf der A9 Richtung Nürnberg zwischen Pegnitz und Weidensees. Wenn ihr da unterwegs seid, Gegenstände auf der Fahrbahn bitte aufpassen. Geblitzt wird in Eckershof, also zwischen Bindlach und Ramsenthal, da dürft ihr 60 fahren. In Pottenstein bei der Bärenschlucht steht ein Blitzer und in Bayreuth-Meiernberg, da beim Zebrastreifen, das ist die Meiernberger Straße, 30 sind erlaubt. Wenn noch was sein sollte, wenn euch was auffällt, immer gerne Bescheid geben, 0170 99 07000.
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13: Rein geht's in eine neue Woche. Servus, schönen Montag euch. Jetzt mit Michael Jackson hier in der Playlist.

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Wir begleiten euch mit super viel Musik durch diesen Montagvormittag rein in die neue Woche. Und ja, zum Wochenstart, da braucht man ein bisschen mehr Motivation als sonst, oder? Das Aufstehen ist mir heute auch ein bisschen schwerer gefallen, muss ich sagen. Aber wir schaffen das alle zusammen. Und jetzt machen wir einfach weiter hier in der Playlist. Schönen Montag.

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13: Es ist 10 Uhr, ich bin Helen Martin. Leben in den eigenen 4 Wänden, das können sich immer weniger Menschen leisten. Bei einer Studie des Pestel-Instituts ist rausgekommen, dass die Eigentumsquote bei 43,5% liegt. Das ist der niedrigste Wert seit über 20 Jahren und auch innerhalb der gesamten EU. Gründe hat das Institut in der Augsburger Allgemeinen mehrere genannt, zum Beispiel hohe Baukosten und die Wohnungsbaupolitik der letzten Jahre.

0: Sache. Die CDU hat die Kommunalwahlen in Niedersachsen gewonnen. Die Partei hat laut dem vorläufigen Ergebnis gut 27% erreicht. Dahinter liegt die SPD, auf Rang 3 die AfD. Claudia Wächter berichtet.
1: Die CDU kann nach dem letzten Wahldebakel also etwas aufatmen. Doch auch CDU-Landeschef Lechner in Niedersachsen klagt über Dauergegenwind aus Berlin, fordert, dort müsse sich was ändern. Fakt ist, Kanzler Merz steht enorm unter Druck. Und die Wahlen haben auch gezeigt, die AfD ist kein typisches Ostphänomen und Rot-Grün in Niedersachsen schwächelt.
0: Viele haben sie auf ihrem Handy, Rabatt-Apps für Supermärkte, Discounter oder Drogeriemärkte. Jetzt geht der Verbraucherzentrale Bundesverband juristisch gegen die App von Lidl vor. Die sei diskriminierend, so die Verbraucherschützer, weil ältere oder behinderte Menschen die App oft nicht nutzen könnten. Morgen verhandelt das brandenburgische Oberlandesgericht. Im Berliner Tiergarten wird heute eine neue Regenbogenbank aufgestellt, zum Gedenken an den Anschlag auf den Christopher Street Day im Juli. Die alte Bank war vor 2 Wochen von Unbekannten zerstört worden. Kurz darauf wurde auch ein neu gepflanzter Baum rausgerissen, der wurde inzwischen wieder eingepflanzt. Auf der A9 bei Pegnitz ist ein betrunkener Lkw-Fahrer über 10 Kilometer mit Felgen gefahren. Laut Polizei hatten Beamte gestern einen Lastwagen mit 4 zerstörten Reifen bemerkt. Dabei waren Funken und Fahrzeugteile vom Lkw geflogen. Nur durch Zufall sei niemand verletzt worden. Auf den 46-jährigen Lkw-Fahrer kommt jetzt ein Strafverfahren wegen Trunkenheit im Verkehr zu. Es ist jetzt 10:15.
2: Das Main-Welle-Wetter für diesen Vormittag. Ja, heute ist es schon noch grau, also viele Wolken sind dabei, aber wir bekommen so um die 20 Grad und im Laufe des Tages kommt die Sonne immer mehr durch. Der Abend vor allem richtig schön sonnig. Morgen der Dienstag, der Schulstart, auch tipptopp, viel Sonne, bis zu 23 Grad, also perfekt vor allem für alle Erstklässler, ne? Und die schönen Fotos. Ja, und der Mittwoch ist dann erstmal wieder wechselhafter. Wir schauen auf die Straßen, auf die A9 Richtung Nürnberg. Ja, die Baustelle, es dauert mal wieder ein bisschen länger. Zwischen Markt Torgast und dem Dreieck Bayreuth-Kulmbach. 3 Kilometer stockender Verkehr, ihr braucht so, ja, gute 5 Minuten länger. Geblitzt wird in Eckershof zwischen Bindlach und Ramsenthal. In Pottenstein bei der Bärenschlucht. Auf der B173 in Unterrodach. Das ist der Blitzeranhänger. In Meiernberg steht einer am Zebrastreifen, das ist die Meiernberger Straße. Und aufpassen auch auf der B303 in Sonnefeld. Und wer noch was sein sollte, immer gerne Bescheid geben.
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2: Einen wunderschönen Montag wünsche ich euch. Ich hoffe, ihr seid entspannt in die neue Woche gestartet oder startet jetzt erst ganz langsam. Einige haben ja doch heute und morgen nochmal Urlaub. Morgen geht dann die Schule wieder los. Naja, und dann machen wir das alles hier ganz entspannt und natürlich mit ganz viel schöner Musik bei der Arbeit oder eben noch im Urlaub.

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1: Schönen Montag euch. Und heute ist er besonders wichtig, finde ich. Vor allem am Morgen ist er natürlich wichtig, aber ich finde auch über den Tag verteilt. Man braucht ja auch da immer mal wieder ein bisschen Motivation. Es geht um den Kaffee. Na klar. Oder Cappuccino, das ist ja meine Lieblingsart des Kaffees. Oder Espresso natürlich, auch Latte Macchiato, Eiskaffee, ganz egal. Auf jeden Fall kommt das für mich nicht überraschend. 5 Minuten Kaffeeduft können nämlich Anspannung, Angst und Müdigkeit verringern. Also, falls ihr jetzt müde seid, ein kleines Tief habt oder angespannt seid, weil es jetzt gleich wieder so richtig losgeht auf der Arbeit heute zum Wochenstart, dann holt euch einen Kaffee, einen frischen Kaffee und genießt auch einfach mal den Duft für 5 Minuten. Eine kleine Auszeit für zwischendurch. 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
12: Die Nachrichten um 10:30. Ich bin Martin Sollig. Schönen Vormittag. Diesen Samstag findet die Future Valley statt, unsere Ausbildungsmesse zusammen mit dem Kurier. Von 10:30 bis 17 Uhr stellen dort viele regionale Firmen ihre Ausbildungsberufe vor. Das Besondere, man kann sich nicht nur informieren, sondern auch einige Berufe ausprobieren. Bei der Firma Lippold aus Weidenberg zum Beispiel kann man einen Traktor checken, Metall bearbeiten oder 3D-Modelle bauen. Und Workshops gibt es auch, beispielsweise bei Somi Sweet Sensation. Da kann man eine eigene Torte dekorieren. Das Highlight ist dann am Ende der Messe. 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Mehr Infos auf mainwelle.de. Unbekannte haben in Speichersdorf in der Nacht zu Sonntag ein Seil über eine Brücke gespannt und damit einen E-Rollerfahrer zu Fall gebracht. Wie die Polizei berichtet, war der Mann kurz nach Mitternacht mit ausgeschaltetem Motor über die Brücke gerollt und hatte das Nylonseil übersehen. Das Vorderrad des Rollers hat sich im Seil verfangen, der Mann ist gestürzt und hat sich verletzt. Polizisten haben am Brückengeländer noch mehrere Seile festgestellt, die über die Brücke gespannt waren. Jetzt laufen Ermittlungen wegen eines gefährlichen Eingriffs in den Straßenverkehr. Mögliche Zeugen werden gebeten, sich zu melden. In Bamberg sind am Samstag tausende Menschen auf die Straße gegangen. Auf der einen Seite rund 1500 Migrationskritiker, auf der anderen Seite eine Gegendemo, zu der unter anderem die Omas gegen Rechts und Fridays for Future aufgerufen hatten. Das waren etwa 4000 Teilnehmer. Laut Polizei sind beide Demonstrationen friedlich vonstatten gegangen. Erwartet waren bis zu 10.000 Teilnehmer. 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
13: Danke Martin für die Infos. Wir schauen aufs Wetter. Da sind heute viele Wolken dabei. Es bleibt aber trocken. Das ist die gute Nachricht. Um die 20 Grad bekommen wir. Also auch das ganz angenehm. Und gegen Abend kommt die Sonne immer mehr durch. Also der Feierabend heute tip top. Genauso wie morgen der Dienstag. Der wird richtig schön. Also ein toller Schulstart. Da können die schönen Klamotten angezogen werden. Wir brauchen keine Regenjacke. Den Regenschirm und die Regenjacke braucht man dann erst wieder am Mittwoch.
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13: Servus, liebe Autofahrer. Wir schauen auf die Straßen, auf die A9 Richtung Nürnberg. Es dauert 10 Minuten länger zwischen Markt Schorgast und dem Dreieck Bayreuth-Kulmbach. 3 Kilometer Stau. Ihr wisst ja, die Baustelle. Und geblitzt wird in Eckershof, also zwischen Bindlach und Ramsenthal, in Pottenstein bei der Bärenschlucht, in Unterrodach, das ist auf der B173, in Meiernberg steht ein Blitzer, da am Zebrastreifen in der Meiernberger Straße, da dürft ihr nur 30 fahren, und auf der B303 aufpassen in Sonnefeld. Wenn noch was sein sollte, immer gerne melden. Am besten direkt per WhatsApp hier ins Studio.
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13: Servus, einen schönen Montag euch. Und er hier, Nico Santos, jetzt für euch in der Playlist, ist schon sehr sympathisch, finde ich. Und er macht auch einfach gute Musik. Man sieht ihn aktuell auch bei The Voice of Germany wieder. Das ist ja auch wieder losgegangen Ende letzter Woche. Ja, und er ist auch auf Arena-Tour ab Ende Oktober. Also, wenn ihr wollt, könnt ihr ihn auch live sehen. Aber jetzt hören wir ihn erstmal hier bei uns im Radio. Schönen Montag euch. 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

0: Ihr hört die Mainwelle heute am Montag. Servus. Und jetzt helfen mal wieder alle zusammen.
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0: Wir suchen Kater Bagi. Der ist weggelaufen in Bayreuth in Meiernberg. Er ist weiß getigert, er ist sehr zutraulich und auch verschmust und er ist auch gechippt. Also falls ihr den Kater sehen solltet, sagt uns auf jeden Fall Bescheid.
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13: Es ist 11 Uhr. Ich bin Helen Martin. Nachdem vor einer Woche Sachsen-Anhalt einen neuen Landtag gewählt hat, sind nächstes Wochenende Mecklenburg-Vorpommern und Berlin dran. Kanzler Merz muss sich viel Kritik anhören, auch aus den eigenen Reihen. Mit Merz seien keine Wahlen mehr zu gewinnen, hat zum Beispiel die Schatzmeisterin der Jungen Union, von Natusius, der ARD gesagt. Bildungsministerin Prien dagegen findet, ein Wechsel an der CDU-Spitze würde die Probleme der Koalition nicht lösen. Die Ölpreise sind zum Wochenstart wieder deutlich gestiegen. Hintergrund ist nach wie vor die angespannte Lage im Nahen Osten. Die Folgen hatten Autofahrer schon jetzt am Wochenende bemerkt. David Riemer hat die Einzelheiten.
14: Super E10 kostete laut Spritpreisportal Tankerkönig im bundesweiten Schnitt 2,27 Euro pro Liter. Für Diesel mussten Autofahrer demnach knapp 2,40 Euro zahlen. Damit bewegt sich der Preis für Super E10 auf dem Niveau der Rekorde aus dem März 2022. Der Dieselpreis liegt knapp unter dem Rekordhoch aus dem April dieses Jahres.
13: Das Apothekensterben geht weiter.

0: Stand Ende Juni gab es bundesweit noch rund 16.500 Apotheken, 113 weniger als noch zum Jahreswechsel. Laut dem Apothekerverband ist der Rückgang aber immerhin etwas kleiner ausgefallen als im Vorjahreszeitraum. Dass so viele Apotheken schließen, liegt zum Beispiel an wirtschaftlichem Druck und Unterfinanzierung. Über 80 Jahre nach dem Holocaust gibt's jetzt erstmals einen deutschen Briefband von Überlebenden, geschrieben direkt nach ihrer Befreiung in mehreren Originalsprachen. Der Titel: Nach so viel Schmerz und Pein. Bildungsministerin Prien sagt, die Texte könnten das Erlebte für junge Generationen greifbar machen. Noch ein letztes Mal ins Freibad gehen, schwimmen und Pommes essen. Das geht in manchen Freibädern in Bayern heute noch. Immerhin ist ja auch der letzte Tag der Sommerferien. Offen haben zum Beispiel noch das Schürenbad in München, das Freibad in Traunstein oder auch das Inselbad in Landsberg am Lech. Es ist jetzt 11:15.
1: Das Main-Welle-Wetter für diesen Montagvormittag. Ja, das sind schon viele Wolken dabei. Es ist grau hier in der Region, aber nicht nass. Also ja, es bleibt trocken und es wird eigentlich Stück für Stück schöner. Die Sonne setzt sich immer mehr durch und der Feierabend, der wird dann richtig schön sonnig. Und auch der Dienstagmorgen, der Schulstart, tipptopp. Wirklich schönes Wetter mit Sonne und Wolken im Mix und bis zu 23 Grad. Wir schauen auf die Straßen, auf die A9 Richtung Nürnberg nochmal zwischen Markt Schorgast und dem Dreieck Bayreuth-Kulmbach. 3 Kilometer Stau, ihr braucht so 10 Minuten länger. Und es wird geblitzt in Eckershof zwischen Bindlach und Ramsenthal. 60 dürft ihr da fahren. In Pottenstein steht einer bei der Bärenschlucht. In Unterrodach auf der B173, auf der B303 in Sonnefeld und in Meiernberg, also Meiernberg-Bayreuth in der Meiernberger Straße am Zebrastreifen. Und wenn noch was sein sollte, immer gerne Bescheid geben.
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1: Und das immer wieder, alle zusammen, oder? Also ganz viele Kolleginnen und Kollegen sind zurück aus dem Urlaub. Die Ferien sind fast vorbei, morgen geht die Schule wieder los. Aber für viele ging es heute halt schon wieder los auf der Arbeit. Dann ganz liebe Grüße zu euch. Der erste Tag, ja, der ist immer hart, aber erstmal wieder reinkommen, ne? E-Mails vielleicht auch abarbeiten. Da sind wahrscheinlich einige angekommen und einfach ein bisschen Musik jetzt bei uns genießen. Wir begleiten euch durch den Montag, durch den Wochenstart, jetzt mit den Red Hot Chili Peppers.

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1: Einen schönen Wochenstart wünsche ich euch und ich würde sagen, sportlich, da läuft's. Alexander Zverev hat einfach mal die US Open gewonnen, hat's erst gar nicht realisiert, hat paar Sekunden gedauert, dann hat er sich natürlich ordentlich gefreut. Ich würde sagen, das ist sein Tennisjahr. Und unser Kulmbacher Hammerwerfer Merlin Hummel, der ist Ultimate Champion geworden, ja, mit einer Weite von 81,46 Metern und da hat er rund 130.000 Euro gewonnen und bei der Sportschau hat er die Frage beantwortet, was er mit dem Geld so macht.
2: Ich glaube, erstmal dick Steuern zahlen und dann hoffentlich gut anlegen.
1: Ja, so ist es, ne? Erstmal Steuern zahlen, dann anlegen. Auf jeden Fall auch an dich, lieber Merlin, herzlichen Glückwunsch.

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20: Es ist 11:30 Uhr, ich bin Martin Sollig. Schönen Vormittag. Die Badesaison im Bayreuther Kreuzsteinbad ist seit dem Wochenende zu Ende. Die Bilanz der Stadtwerke fällt durchwegs positiv aus. Knapp 150.000 Gäste hätten das Bad bis Ende August besucht. Das waren fast 20% mehr als im letzten Jahr. Stärkster Badetag war der 27. Juni mit über 5.000 Besuchern. Auch die Neuerungen wie das Kassensystem mit der Möglichkeit, Eintrittskarten vorab online zu buchen und auch der neue Spielplatz hätten sich bewährt. Ein besonderes Highlight sei das Kreuzer Open Air Anfang September gewesen mit über 5.000 Besuchern. Zum Abschluss gibt's am kommenden Sonntag noch den traditionellen Hundebadetag. Die Bayreuther Autobahnpolizei hat gestern am frühen Nachmittag bei Trockau einen betrunkenen Lkw-Fahrer aus dem Verkehr gezogen. Aufgefallen war er den Polizisten, weil an seinem Sattelzug 4 von 6 Reifen geplatzt waren. Den Angaben nach muss er mindestens 10 Kilometer weit auf den Felgen gefahren sein. Dabei habe er für Funkenflug gesorgt. Außerdem hat er dabei Teile des Lasters verloren. Ein Alkoholtest bei dem 46-Jährigen habe einen Wert von knapp 2 Promille ergeben. Jetzt blüht dem Mann ein Strafverfahren. In Bamberg sind am Samstag tausende Menschen auf die Straße gegangen. Auf der einen Seite rund 1500 Migrationskritiker, auf der anderen Seite eine Gegendemo, zu der unter anderem die Omas gegen Rechts und Fridays for Future aufgerufen hatten. Das waren etwa 4000 Teilnehmer. Laut Polizei sind beide Demonstrationen friedlich vonstatten gegangen. Erwartet waren bis zu 10.000 Teilnehmer. 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
9: Danke Martin, wir sind wieder tipptopp informiert, schauen aufs Mainwelle-Wetter. Das ist heute voll okay, würde ich sagen. Sind schon viele Wolken dabei, aber die Sonne kommt auch immer mal wieder durch, vor allem am späteren Nachmittag zum Feierabend hin dann um die 20 Grad heute und bis zu 23 Grad morgen, also der Schulstarttag, der Dienstagmorgen, wird richtig schön. Das können wir genießen, schöne Fotos werden gemacht dann. Ja, und der Mittwoch, der ist dann erstmal wieder wechselhafter. Aber naja, da müssen die meisten ja eh wieder arbeiten und die Schüler sitzen wieder in der Schule. Wir schauen auf die Straßen, auf die A9 Richtung Nürnberg, zwischen Marktschorgast und dem Dreieck Bayreuth-Kulmbach. 3 Kilometer Stau. Ihr braucht da gut 10 Minuten jetzt länger. Und geblitzt wird in St. Johannes beim Friedhof Richtung Schule. 30 sind erlaubt. In Eckershof steht ein Blitzer zwischen Bindlach und Ramsenthal. In Pottenstein bei der Bärenschlucht auf der B173 aufpassen in Unterrodach und auf der B303 in Sonnefeld. Wenn noch was sein sollte, immer gerne Bescheid geben.
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9: Schönen Wochenstart euch. Und ja, ein paar Schülerinnen und Schüler, also bald Schülerinnen und bald Schüler, sind wahrscheinlich schon ein bisschen nervös, wenn es morgen das erste Mal in die Schule geht. Ne? Es kommen ja ganz viele in die erste Klasse. Da wünschen wir natürlich morgen schon mal einen schönen Tag und ihr müsst gar nicht aufgeregt sein. Das wird alles ganz entspannt und schön. Und die Schultüte gibt's ja dann auch. Also ja, genießt diesen letzten Tag ohne Schule jetzt heute noch, ne? Und wir machen weiter mit ganz viel schöner Musik für euch alle, ne? Für alle Schülerinnen und Schüler, die noch in den Ferien sind, für alle, die schon auf der Arbeit sind und für alle, die vielleicht auch noch Urlaub haben.

0: So schön klingt der Montag hier bei uns und wir schauen mal zusammen auf die Uhr. Ja, ich würde sagen, kurz vor Mittagspause. Das ist ja die erste Mittagspause in dieser Woche und die ist immer besonders schön. Also kurz paar Minuten noch durchhalten und dann erstmal kurz entspannen, Energie aufladen, was Leckeres essen und dann geht's wieder motiviert weiter natürlich. Und wir machen auch weiter mit schöner Musik für diesen Wochenstart.
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13: Es ist 12 Uhr. Ich bin Helen Martin. Viele Menschen können ihre Gas- und Stromrechnungen nicht rechtzeitig bezahlen. Wie das Statistische Bundesamt mitgeteilt hat, waren letztes Jahr fast 4 Millionen Menschen betroffen, vor allem die, die zur Miete wohnen. Hohe Strom- und Gasrechnungen sind aber nicht die einzige Belastung für viele Menschen. Auch die Preise für Nebenkosten wie Wasserversorgung, Müllabfuhr und Gebäudereinigung sind laut den Statistikern zuletzt deutlich gestiegen. Wir bleiben bei hohen Preisen, da geht's an den Tankstellen nämlich rekordverdächtig zu. Hintergrund ist, dass die Ölpreise wieder deutlich hochgegangen sind, wegen einer von Saudi-Arabien abgeschalteten Ölpipeline und abgesagten Gesprächen zur Straße von Hormuz. Ronny Thorau berichtet.
14: Vor allem nach 12 Uhr, wenn die Spritpreise an den Tankstellen angehoben wurden, wackelt an manchen Tankstellen gerade schon die 3 Euro pro Liter Marke. In bestimmten Regionen auf Autobahnen zum Beispiel. Und Besserung ist

0: erstmal nicht in Sicht, weil der Krieg zwischen dem Iran und den USA weiter schwelt, die Straße von Hormuz immer noch nicht für Öltanker richtig frei ist und sich der Konflikt nun auf eine wichtige Alternativroute ausgeweitet hat.
1: Bundeskanzler Merz und weitere europäische Spitzenpolitiker beraten heute in Finnland über Europas Rolle in der Arktis. Es geht zum Beispiel um neue Schifffahrtswege, Rohstoffe und Sicherheitsrisiken durch Russland und China. Die EU will ihre Interessen in der Region stärker absichern und arbeitet an einer neuen Arktisstrategie. Auch europäische Eisbrecher sollen dabei eine größere Rolle spielen. Rabatt-Apps von Supermärkten, Discountern oder auch Drogeriemärkten sind beliebt, doch Verbraucherschützer sehen auch Nachteile. Jetzt hat der Verbraucherzentrale Bundesverband gegen Lidls Rabatt-App geklagt. Die Verbraucherschützer werfen Lidl Diskriminierung vor, weil ältere oder behinderte Menschen die App oft nicht nutzen könnten. Morgen verhandelt das brandenburgische Oberlandesgericht. Im Nördlinger Ries in Schwaben wird ab heute für künftige Mondmissionen trainiert. Drei Astronauten von der NASA und der ESA üben eine Woche lang in mondähnlichem Gelände wissenschaftlich zu arbeiten und Gesteinsproben zu sammeln. Der Nördlinger Ries ist einer der weltweit am besten erhaltenen Meteoritenkrater. Sein Gestein hat teilweise Ähnlichkeiten zu dem auf dem Mond. Es ist jetzt 12:15.
2: Das Main-Welle-Wetter bleibt heute trocken, das ist die gute Nachricht und es wird auch immer schöner. Also es sind schon viele Wolken dabei, aber am späteren Nachmittag, am Abend kommt die Sonne so richtig durch, um die 20 Grad heute. Und wir können uns auch auf morgen freuen, der Dienstag, tipptopp, viel Sonne, paar harmlose Wolken und bis zu 23 Grad. So macht der Herbst Spaß.
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2: Hallo liebe Autofahrer, wir schauen auf die A9 Richtung Nürnberg zwischen Markt Schwagast und dem Dreieck Bayreuth-Kulmbach. 4 Kilometer Stau, ihr braucht jetzt eine Viertelstunde länger. Und geblitzt wird in St. Johannes in Bayreuth beim Friedhof Richtung Schule, in Pottenstein bei der Bärenschlucht, in Eckershof, also zwischen Bindlach und Ramsenthal, auf der B173 aufpassen, in Unterrodach, da steht der Blitzeranhänger, und auf der B303 wird auch geblitzt in Sonnefeld. Wenn noch was sein sollte, immer gerne melden.
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2: Servus und eine schöne Mittagspause euch. Wenn ihr da jetzt pünktlich reinstartet, lasst's euch gut gehen, esst was Leckeres und dann geht's danach motiviert weiter. Aber wir wissen ja, es geht nicht immer, dass man pünktlich in die Mittagspause startet. Und es können ja auch nicht alle gleichzeitig Mittag machen, ne? Also auch liebe Grüße an alle, die weiter arbeiten an diesem Montag. Wir begleiten euch auf jeden Fall mit wunderschöner Musik, jetzt von Teddy Swims in der Playlist. List mit Mr. Know-It-All jetzt.

0: Die Mainwelle hier, einen schönen Montag euch. Und in dieser Woche, am Samstag, geht das Oktoberfest in München wieder los, die Wiesn. Und da muss man natürlich das Dirndl aus dem Schrank holen und die Lederhose. Ganz viele hier aus unserer Region fahren ja auch mal hin. Ist ja auch cool, ne? Auch wenn das Bier ziemlich teuer ist, die Maß kostet in diesem Jahr im Schnitt 15,61 Euro. Aber jetzt checken wir mal, was bei der Tracht in diesem Jahr so in ist, mit meiner Kollegin Helen Martin. Servus.
1: Hi.
0: Ja, fangen wir mal bei uns Mädels an, beim Dirndl. Was trägt man da in diesem Jahr?
1: Also da ist das Stichwort auf jeden Fall traditionell. Heißt, das Dirndl geht übers Knie und die Blusen dürfen gerne hochgeschlossen sein. Bei den Farben sind gedeckte, erdige Töne angesagt, also rot, grün oder braun. Und was auch richtig cool ist, Ton in Ton, also Dirndl, Schürze und Bluse sind farblich aufeinander abgestimmt. Und bei Stoffen würde ich auf jeden Fall was Hochwertiges nehmen, also Leinen, Samt, Kord oder Seide. Und als kleiner Twist, in die Schürzenschleife ein Seidentuch einbinden.
0: Okay, gute Tipps. Muss ich sagen, gefällt mir ganz gut, der Trend. Auch Ton in Ton, sehr schön. Und was ist bei den Männern angesagt?
1: Auch da sind klassische Looks ein Ding, also eine gut sitzende Lederhose, ein ordentliches Hemd und dazu traditionelle Schuhe. Auch so richtig historische Trachten und traditionelle Stücke sind wieder beliebt. Aber wichtig ist halt, dass die Lederhose wirklich gut sitzt. Ich meine, ist auch null schlimm, wenn die Lederhose schon so ein paar Gebrauchsspuren hat. Das ist ja total normal, beziehungsweise so soll es ja auch sein.
0: Das gehört irgendwie dazu. Und was sind absolute No-Gos bei der Tracht?
1: Also, klar, sie sind bequem, aber so rein vom Look her muss ich sagen, Sneaker. Sowohl zum Dirndl als auch zur Lederhose. Und bei Männern speziell sind so hohe Tennissocken ein Tabu und Kurzarmhemden. Generell sind natürlich so billige Plastiktrachten ein No-Go, aber, und das ist auch ganz wichtig, man muss keine Niere verkaufen, um sich jetzt eine neue Tracht leisten zu können. Man kann auch ganz normal in Alltagskleidung auf die Wiesn oder einfach in was, in dem man sich halt wohlfühlt.
0: Ja, wohlfühlen ist so ein so finde ich das Wichtigste. Wenn ihr nach München auf die Wiesn fahrt, dann wünschen wir auf jeden Fall ganz viel Spaß. Am Samstag geht's los.

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1: Na, alles schon vorbereitet für den Schulstart morgen? Ich wünsche euch einen schönen Montag. Ja, morgen geht die Schule wieder los nach 6 Wochen Sommerferien. Und die letzten Vorbereitungen laufen wahrscheinlich. Es wird alles noch beschriftet. Gestern hat mir eine Freundin erzählt, es muss ja da wirklich alles beschriftet werden. Also da ist man auch ein bisschen drüber, ne? Dauert. Also ganz liebe Grüße an alle Mamas und Papas, die da jetzt in den letzten Vorbereitungen stecken. Und ganz aufregend ist es natürlich, wenn die Kinder in die Schule kommen und auch noch die Schultüte vorbereitet werden muss. Wobei, die ist wahrscheinlich schon fertig, ne?
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23: Die News um 12:30. Ich bin Martin Sollig. Diesen Samstag findet die Future Valley statt, unsere Ausbildungsmesse zusammen mit dem Kurier. Von 10:30 bis 17 Uhr stellen dort viele regionale Firmen ihre Ausbildungsberufe vor. Das Besondere, man kann sich nicht nur informieren, sondern auch einige Berufe ausprobieren. Bei der Firma Lippold aus Weidenberg zum Beispiel kann man einen Traktor checken, Metall bearbeiten oder 3D-Modelle bauen. Und Workshops gibt es auch, beispielsweise bei Somi Sweet Sensation. Da kann man eine eigene Torte dekorieren. Das Highlight ist dann am Ende der Messe. Wir von der Mainwelle verlosen eine Führerscheinausbildung gemeinsam mit der Fahrschule Strömsdörfer. Unter allen, die sich über unser Formular beworben haben. Mehr Infos auf mainwelle.de. Ein betrunkener Autofahrer hat sich am Samstagabend bei Bad Bernecke eine wilde Verfolgungsjagd mit der Polizei geliefert. Der 52-Jährige ist auf der B303 vor einer Kontrolle geflüchtet und Richtung Bischofsgrün gerast. Dabei ist er mehrfach auf die Gegenfahrbahn gekommen und hat riskant überholt. Auf dem Weg Richtung Gefrees ist er dann gegen ein Verkehrsschild gefahren. Ein Alkoholtest hat 1,8 Promille ergeben. Die Polizei hat seinen Führerschein und sein Auto sichergestellt. Gegen den Mann laufen jetzt mehrere Verfahren. Der Herbst naht. Für Igel heißt das, futtern, was das Zeug hält. Die Tiere legen sich gerade ihren Winterspeck an. Deshalb sind sie jetzt besonders auf den Gärten und Parks unterwegs. Der Naturschutzverband LBV ruft dazu auf, nach Igeln Ausschau zu halten und Sichtungen zu melden. Damit wollen Fachleute herausfinden, wie viele Igel es noch gibt und wo sie leben, auch natürlich hier bei uns in Stadt und Landkreis Bayreuth. In Bayern steht der Igel bereits auf der Vorwarnliste gefährdeter Tierarten. Wer einen Igel entdeckt, kann ihn online unter igelinbayern.de melden. Den Link gibt's auch nochmal auf meinwelle.de. Besonders gute Chancen, heißt es, gibt es aktuell in der Dämmerung und nachts. Was sonst noch los ist in Bayreuth und in der Region, das gibt's zum Nachlesen immer aktuell auf meinwelle.de.
0: Wir sind wieder informiert. Vielen Dank, Martin, und schauen aufs Mainwelle-Wetter. Das ist okay heute. Paar Wolken sind da. Ja, die sind aber harmlos. Das ist die gute Nachricht. Und es wird Stück für Stück immer schöner. Die Sonne kommt immer mehr durch. Vor allem dann der Feierabend. Richtig schön. Also plant da vielleicht einen schönen Abendspaziergang noch. Eine Feierabendrunde, vielleicht auch mit dem Fahrrad. Und dann schauen wir auf den Dienstagmorgen. Schulstart, der ist richtig schön. Also da haben wir viel Sonne hier in der Region. Ein paar harmlose Wolken sind dabei und wir bekommen bis zu 23 Grad. Und wir schauen auf die Straßen, auf die A9 natürlich Richtung Nürnberg. Uns beschäftigt jeden Tag diese Baustelle. Zwischen Markt Schorgast und dem Dreieck Bayreuth-Kulmbach jetzt aktuell 3 Kilometer Stau. Ihr braucht 10 Minuten länger. Und es wird geblitzt, zum Beispiel in Bayreuth St. Johannes. Da bitte aufpassen, beim Friedhof Richtung Schule. In Eckershof steht einer, zwischen Bindlach und Ramsental. In Pottenstein bei der Bärenschlucht und auf der B303 bei Sonnenberg. Fällt. Wenn noch was sein sollte, sagt immer gerne Bescheid. Wir geben es dann hier an dieser Stelle an alle weiter.
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0: Wir sind wieder tipptopp informiert, wissen, was wichtig ist hier in der Region. Wir wissen, was auf den Straßen los ist und auch, wie das Wetter wird. Morgen zum Schulstart, ja, perfekt. Jetzt fehlt nur noch die Musik und die kommt jetzt von Alex One. Auch er hat einfach eine Wahnsinnsstimme.

Natasha Bedingfield hier bei uns in der Playlist für diesen Montag. Wunderschön, oder? Ja, wir geben uns wirklich ganz viel Mühe bei der Auswahl der Hits, der Songs für euch bei der Arbeit. Schönen Montag.

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11: Es ist 13 Uhr, ich bin Helen Martin. Weil die Spritpreise so gestiegen sind, schließt die Union neue Entlastungen nicht mehr aus. Unionsfraktionsvize Müller hat der Rheinischen Post gesagt, man müsse bei anhaltender Preisbelastung neu abwägen, welche Instrumente helfen könnten. Müller ist laut eigener Aussage mit der SPD und dem Wirtschaftsministerium im Austausch. Hintergrund ist, dass die Ölpreise wegen der Lage in Nahost erneut deutlich gestiegen sind. Bundeskanzler Merz steht unter Druck. Nach dem Wahldebakel bei der Landtagswahl in Sachsen-Anhalt gibt es eine Personaldebatte um den CDU-Chef. Und nach der Wahl ist vor der Wahl. Am Wochenende wird in Mecklenburg-Vorpommern und Berlin gewählt. David Riemer.
12: Die Bundesregierung steckt in einer tiefen Krise. Inzwischen machen Spekulationen über einen Sturz des Kanzlers die Runde. CSU-Chef Söder hat vor einem Aus der schwarz-roten Koalition gewarnt. Es wäre ein Desaster, wenn nach dem Scheitern der Ampel auch die nächste demokratische Regierung nach kurzer Zeit scheitern würde, sagte Söder. Aus seiner Sicht wäre es dann eine Einladung für die AfD.
11: Die Bundesanwaltschaft hat Anklage gegen eine mutmaßliche Spionin für Russland erhoben. Der Vorwurf, die Frau soll einen Geheimdienstmitarbeiter in der russischen Botschaft mit Informationen versorgt haben. Wie die Bild berichtet, soll die Deutsch-Ukrainerin zum Beispiel Informationen zur deutschen Verteidigungs- und Rüstungspolitik rund um den Ukraine-Krieg beschafft haben. Außerdem soll sie ihrem Kontaktmann Zugang zu wichtigen Terminen verschafft haben. Immer weniger Menschen in Deutschland leben in Wohnungen oder Häusern, die sie selbst besitzen. Das ist bei einer Studie des Pestel-Instituts

0: Instituts rausgekommen. Da lag die Eigentumsquote bei 43,5%. Das ist der niedrigste Wert seit über 20 Jahren. Als Gründe hat das Institut in der Augsburger Allgemeinen zum Beispiel die hohen Baukosten, gestiegene Zinsen und die Wohnungsbaupolitik genannt. Auf der A9 bei Pegnitz ist ein betrunkener Lkw-Fahrer über 10 Kilometer mit Felgen gefahren. Laut Polizei hatten Beamte gestern einen Lastwagen mit 4 zerstörten Reifen bemerkt. Dabei waren Funken und Fahrzeugteile vom Lkw geflogen. Nur durch Zufall sei niemand verletzt worden. Auf den 46-jährigen Lkw-Fahrer kommt jetzt ein Strafverfahren wegen Trunkenheit im Verkehr zu. Es ist jetzt 1:15.
1: Das Mainwelle-Wetter für diesen Nachmittag. Ja, es ist okay, also es sind schon viele Wolken dabei, aber auch die Sonne kommt immer mal wieder durch, vor allem am späteren Nachmittag dann und zum Feierabend. Und dann schauen wir mal auf morgen, auf den Dienstag, ja wichtig für alle Schülerinnen und Schüler. Was ziehen wir an zum Schulstart? Ja, es wird schön, also viel Sonne bekommen wir und bis zu 23 Grad, also da können wir uns wirklich nicht beschweren. Wechselhafter wird's dann erst wieder am Mittwoch. Wir schauen auf die Straßen, auf die A9 Richtung Nürnberg. Es dauert immer noch 10 Minuten länger zwischen Markt Trogast und dem Dreieck Bayreuth-Kulmbach. 3 Kilometer Stau. Und wenn ihr dann weiter unterwegs seid auf der A9 Richtung Nürnberg, zwischen Hormersdorf und Schneitach bitte aufpassen. Ein Metallteil liegt da auf der Fahrbahn. Und es wird geblitzt auf der B303 bei Sonnefeld, in Pottenstein bei der Bärenschlucht, in Eckershof, also zwischen Bindlach und Ramsental, und in St. Johann in Bayreuth, da beim Friedhof, wenn ihr Richtung Schule unterwegs seid. Und wenn noch was ist, dann sagt uns gerne Bescheid, am besten direkt per WhatsApp hier ins Studio.
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1: Servus und einen wunderschönen Montagnachmittag euch. Ja, und ich hoffe, der ist entspannt, nicht allzu stressig, auch wenn es vielleicht der erste Arbeitstag nach dem Urlaub ist. Ja, da kommt ja immer viel zusammen. Da wollen auch alle Kolleginnen und Kollegen was von einem, gefühlt. Aber ihr schafft es. Wir schaffen das zusammen mit wunderschöner Musik jetzt in der Playlist.

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1: Schönen Montag euch und heute ist er besonders wichtig, finde ich. Vor allem am Morgen ist er natürlich wichtig, aber ich finde auch über den Tag verteilt. Man braucht ja auch da immer mal wieder ein bisschen Motivation. Es geht um den Kaffee, na klar. Oder Cappuccino, das ist ja meine Lieblingsart des Kaffees. Oder Espresso natürlich, auch Latte Macchiato, Eiskaffee, ganz egal. Auf jeden Fall kommt das für mich nicht überraschend. 5 Minuten Kaffeeduft können nämlich Anspannung, Angst und Müdigkeit verringern. Also, falls ihr jetzt müde seid, ein kleines Tief habt oder angespannt seid, weil es jetzt gleich wieder so richtig losgeht auf der Arbeit heute zum Wochenstart, dann holt euch einen Kaffee, einen frischen Kaffee und genießt auch einfach mal den Duft für 5 Minuten. Eine kleine Auszeit für zwischendurch.

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18: Halb zwei, damit Zeit für die News, die gibt's von mir. Ich bin Franziska Horn, schönen Nachmittag. Diesen Samstag findet die Future Valley statt. Unsere Ausbildungsmesse zusammen mit dem Kurier. Von 10.30 Uhr bis 17 Uhr stellen dort viele regionale Firmen ihre Ausbildungsberufe vor. Das Besondere, man kann sich nicht nur informieren, sondern auch einige Berufe ausprobieren. Bei der Firma Lippold aus Weidenberg kann man zum Beispiel einen Traktor checken, Metall bearbeiten oder 3D-Modelle bauen. Und Workshops gibt es auch. Beispielsweise bei Somi Sweet Sensation, da kann man eine eigene Torte dekorieren. Das Highlight gibt es dann am Ende der Messe. Wir verlosen eine Führerscheinausbildung gemeinsam mit der Fahrschule Strömsdörfer. Unter allen, die sich über unser Formular beworben haben. Mehr Infos gibt's dazu auf meinwelle.de. Gestern am frühen Nachmittag bei Trockau hatte ein betrunkener LKW-Fahrer 4 von 6 geplatzte Reifen. Die Polizisten haben ihn aus dem Verkehr gezogen. Den Angaben nach muss er mindestens 10 Kilometer weit auf den Felgen gefahren sein. Dabei hat es auch ordentlich Funkenflug gegeben. Außerdem hat er Teile des Lasters verloren. Ein Alkoholtest bei dem 46-Jährigen habe einen Wert von knapp 2 Promille ergeben. Jetzt folgt ein Strafverfahren. Der Herbst naht. Für Igel heißt das, futtern, was das Zeug hält. Die Tiere legen sich gerade ihren Winterspeck an. Deshalb sind sie jetzt besonders oft in Gärten und Parks unterwegs. Der Naturschutzverband LBV ruft dazu auf, nach Igeln Ausschau zu halten und die Sichtungen zu melden. Damit wollen Fachleute herausfinden, wie viele Igel es noch gibt und wo sie leben, auch in Stadt und Landkreis Bayreuth. In Bayern steht der Igel bereits auf der Vorwarnliste gefährdeter Tierarten. Wer einen Igel also entdeckt, kann ihn online unter igelinbayern.de melden. Besonders gute Chancen gibt es aktuell in der Dämmerung und nachts. Und alles zum Nachlesen gibt's nochmal auf meinwelle.de.
16: Und wir schauen aufs Mainwelle-Wetter. Das ist voll okay zum Wochenstart. Also auf jeden Fall schöner als gestern. Der Sonntag, der war ja doch teilweise sehr nass. Heute bleibt's trocken. Und zum späteren Nachmittag dann und zum Feierabend kommt die Sonne auch so richtig durch. Um die 20 Grad heute. Und dann schauen wir natürlich auf morgen, auf den Dienstag, Schulstart. Das wird ein toller Tag, ein schön sonniger Tag mit bis zu 23 Grad.
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16: Servus, liebe Autofahrer. Wir schauen zu euch auf die Straßen und da dauert's immer noch ordentlich länger auf der A9 Richtung Nürnberg zwischen Markt Trargast und dem Dreieck Bayreuth-Kulmbach. Die Baustelle beschäftigt uns immer noch und das jeden Tag. 5 Kilometer Stau aktuell. Ihr braucht mindestens 15 Minuten länger. Und geblitzt wird in St. Johannes in Bayreuth beim Friedhof. In Eckershof steht ein Blitzer, also zwischen Bindlach und Ramsenthal. Und auf der B303 steht der Blitzeranhänger bei Sonnefeld. Und wenn noch was sein sollte, wenn euch noch was auffällt an diesem Nachmittag, sagt uns gerne Bescheid.
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16: Und ich drücke jetzt hier gleich aufs Knöpfchen und spiele euch Musik für diesen Montagnachmittag. Schön, dass wir euch begleiten dürfen, egal ob noch im Urlaub oder auf der Arbeit oder im Schulvorbereitungsstress. Vielleicht muss ja auch das ein oder andere noch besorgt werden. Irgendein Hefter in einer bestimmten Farbe oder es muss noch beschriftet werden. Wir sind auf jeden Fall bei euch mit wunderschöner, cooler Musik. Brother Pelle.

Wir sorgen natürlich auch heute am Montagnachmittag für die perfekte musikalische Begleitung bei der Arbeit. Und natürlich gibt's auch die wichtigsten Infos für euch von uns gleich wieder um Punkt 14 Uhr, die Nachrichten. Und ihr könnt das Ganze natürlich auch immer nachlesen auf unserer Homepage. Also auch da gerne mal reinklicken. Da findet ihr die Nachrichten hier aus der Region, aber auch aus aller Welt.

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11: Es ist 14 Uhr. Ich bin Gregor Jose Moser. Bayerns Bildungssystem kommt im deutschlandweiten Vergleich erneut auf den zweiten Platz. Im diesjährigen Bildungsmonitor der Initiative Neue Soziale Marktwirtschaft liegt nur Sachsen weiter vorn. Besonders stark ist Bayern bei der beruflichen Bildung und hat außerdem mit knapp 6% die niedrigste Schulabbrecherquote. Zudem investiert der Freistaat pro Schülerin oder Schüler am meisten Geld in die weiterführenden Schulen. Bemängelt wird aber, dass der Anteil der Kindergartenkinder in der Ganztagsbetreuung letztes Jahr deutlich unter dem Bundesdurchschnitt lag. Erstmals nutzt die Mehrheit deutscher Unternehmen künstliche Intelligenz, das zeigt eine Bitkom-Umfrage. 57% der Betriebe ab 20 Mitarbeitern setzen KI ein, fast dreimal so viele wie vor 2 Jahren. 2/3 berichten von Wettbewerbsvorteilen, doch jedes dritte Unternehmen fürchtet zugleich um seine Existenz. Viele Menschen können Strom und Gas nicht rechtzeitig bezahlen. Letztes Jahr waren rund 4 Millionen Menschen betroffen, wie das Statistische Bundesamt mitgeteilt hat. Claudia Wächter berichtet.
12: Den Kühlschrank auffüllen oder doch eher die Stromrechnung zahlen? Diese Frage stellen sich viele, vor allem Leute, die zur Miete wohnen, sagen die Statistiker. In diesem Jahr gibt es bei den Energiepreisen aber immerhin eine leichte Entspannung, zumindest was Strom betrifft, Erdgas oder auch Fernwärme. Heizöl dagegen ist deutlich teurer geworden als im Vorjahr und auch andere Kosten steigen, Wasser zum Beispiel oder auch die Müllabfuhr.
11: Im Nördlinger Ries in Schwaben wird ab heute für künftige Mondmissionen trainiert. 3 Astronauten von der NASA und der ESA üben eine Woche lang, in mondähnlichem Gelände wissenschaftlich zu arbeiten und Gesteinsproben zu sammeln. Der Nördlinger Ries ist einer der weltweit am besten erhaltenen Meteoritenkrater. Sein Gestein hat teilweise Ähnlichkeiten zu dem auf dem Mond. Am Samstag beginnt in München das Oktoberfest. Passend dazu hat der FC Bayern sein Wiesentrikot präsentiert und das ist vor allem eins, bunt. Viele Farben, ein auffälliges Blumenmotiv und ein extra Oktoberfest-Emblem statt des traditionellen Vereinswappens. Die Bayern werden das Trikot am Freitag beim Heimspiel gegen Union Berlin tragen. Es ist jetzt 2:15.

0: Das Main-Welle-Wetter für diesen Nachmittag wird immer schöner. Die Sonne kommt immer mehr durch. Der Feierabend dann richtig toll heute Abend. Also da kann man nochmal eine Feierabendrunde zu Fuß oder mit dem Fahrrad planen. Und wie geht's dann weiter? Wie wird morgen der Dienstag vor allem, ne? Schulstart wird richtig schön. Viel Sonne ist dabei, paar harmlose Wolken und bis zu 23 Grad. Wechselhafter wird's dann erst wieder am Mittwoch. Da wird's auch immer mal wieder nass. Hallo liebe Autofahrer, wir schauen auf die Straßen. Und ja, es staut sich nach wie vor auf der A9 Richtung Nürnberg. Zwischen Markt Czorgast und dem Dreieck Bayreuth-Kulmbach 6 Kilometer Stau. Ihr braucht knapp 20 Minuten jetzt länger. Also das mit einplanen. Und dann bleibt mal auf der A9, aber Richtung Berlin bitte aufpassen. Zwischen Trockau und Bayreuth Süd ein kaputtes Auto da auf dem Standstreifen. Geblitzt wird in St. Johannes in Bayreuth beim Friedhof Richtung Schule. In Eckershof zwischen Bindlach und Ramsenthal und auf der B303 in Sonnefeld, da steht der Blitzeranhänger. Und wenn ihr sonst noch was seht, sagt uns gerne Bescheid. Eine gute Fahrt euch auf jeden Fall.
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0: Montag ist, das ist euer Start in die neue Woche. Schön, dass wir euch begleiten dürfen. Ich wünsche euch einen wunderschönen Nachmittag. Jetzt mit Wir sind Helden hier in der Playlist.

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1: Einen schönen Wochenstart wünsche ich euch und ich würde sagen, sportlich, da läuft's. Alexander Zverev hat einfach mal die US Open gewonnen, hat's erst gar nicht realisiert, hat paar Sekunden gedauert, dann hat er sich natürlich ordentlich gefreut. Ich würde sagen, das ist sein Tennisjahr. Und unser Kulmbacher Hammerwerfer Merlin Hummel, der ist Ultimate Champion geworden, ja, mit einer Weite von 81,46 Metern, und da hat er rund 130.000 Euro gewonnen, und bei der Sportschau hat er die Frage beantwortet, was er mit dem Geld so macht.
2: Ich glaube, erstmal dick Steuern zahlen und dann hoffentlich gut anlegen.
1: Ja, so ist es, ne? Erstmal Steuern zahlen, dann anlegen. Auf jeden Fall auch an dich, lieber Merlin, herzlichen Glückwunsch. Okay.

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15: Schönen Nachmittag, ich bin Franziska Horn. Es ist 3:30, damit Zeit für eure News. Diesen Samstag findet die Future Valley statt. Unsere Ausbildungsmesse zusammen mit dem Kurier. Von 10.30 Uhr bis 17 Uhr stellen dort viele regionale Firmen ihre Ausbildungsberufe vor. Das Besondere, man kann sich nicht nur informieren, sondern auch einige Berufe ausprobieren. Bei der Firma Lippold aus Weidenberg kann man zum Beispiel einen Traktor checken, Metall bearbeiten oder 3D-Modelle bauen. Und Workshops gibt es auch. Beispielsweise bei Somi Sweet Sensation, da kann man eine eigene Torte dekorieren. Das Highlight gibt es dann am Ende der Messe. Wir verlosen eine Führerscheinausbildung gemeinsam mit der Fahrschule Strömsdörfer. Unter allen, die sich über unser Formular beworben haben. Mehr Infos gibt's dazu auf meinwelle.de. Gestern am frühen Nachmittag bei Trockau hatte ein betrunkener LKW-Fahrer 4 von 6 geplatzte Reifen. Die Polizisten haben ihn aus dem Verkehr gezogen. Den Angaben nach muss er mindestens 10 Kilometer weit auf den Felgen gefahren sein. Dabei hat es auch ordentlich Funkenflug gegeben. Außerdem hat er Teile des Lasters verloren. Ein Alkoholtest bei dem 46-Jährigen habe einen Wert von knapp 2 Promille ergeben. Jetzt folgt ein Strafverfahren. Der Herbst naht. Für Igel heißt das, futtern, was das Zeug hält. Die Tiere legen sich gerade ihren Winterspeck an. Deshalb sind sie jetzt besonders oft in Gärten und Parks unterwegs. Der Naturschutzverband LBV ruft dazu auf, nach Igeln Ausschau zu halten und die Sichtungen zu melden. Damit wollen Fachleute herausfinden, wie viele Igel es noch gibt und wo sie leben, auch in Stadt und Landkreis Bayreuth. In Bayern steht der Igel bereits auf der Vorwarnliste gefährdeter Tierarten. Wer einen Igel also entdeckt, kann ihn online unter igelinbayern.de melden. Besonders gute Chancen gibt es aktuell in der Dämmerung und nachts. Und alles zum Nachlesen gibt's nochmal auf meinwelle.de.
13: Und wir schauen aufs Mainwelle-Wetter. Das ist heute voll okay. Also es ist schon bewölkt, aber vor allem zum Feierabend kommt die Sonne nochmal so richtig durch, um die 20 Grad heute. Und wir schauen natürlich vor allem auf den Dienstagmorgen, Schulstart. Ja, der erste Schultag für alle Erstklässler. Und da wird das Wetter wirklich richtig schön mit viel Sonne und bis zu 23 Grad. Also tipptopp natürlich auch für die vielen Fotos, die dann gemacht werden. Und wir schauen auf die Straßen, auf die A9 Richtung Nürnberg zwischen Markt Schorgast und dem Dreieck Bayreuth-Kulmbach. 6 Kilometer Stau vor und in der Baustelle. Ihr braucht knapp 20 Minuten länger. Dann bleiben wir auf der A9 Richtung Nürnberg zwischen Trockau und Pegnitz. Da steht ein kaputter LKW auf dem Standstreifen. Und da dauert es jetzt auch ein bisschen länger in dem Bereich. 1 Kilometer stockender Verkehr, so 2-3 Minuten mehr Zeit einplanen. Und dann schauen wir auf die A9 Richtung Berlin zwischen Trockau und Bayreuth Süd. Ein kaputtes Auto da auf dem Standstreifen. Also auch da ein bisschen langsamer dran vorbeifahren, gut aufpassen und nicht zu schnell fahren. Es wird geblitzt in St. Johannes in Bayreuth beim Friedhof, in Eckershof, also zwischen Bindlach und Ramsenthal. Und der Blitzeranhänger steht auf der B303 bei Sonnefeld. Wenn noch was sein sollte, sagt uns gerne Bescheid.
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13: Kurz nach 3:30 ist es schon wieder. Schönen Nachmittag euch. Also ich bräuchte noch einen Cappuccino, einen Kaffee würde ich sagen. Wie schaut's bei euch aus? Hol mal den. Ja, und genießen natürlich wunderschöne Musik. Hier bei uns einen tollen Montag euch.

0: Die Mainwelle hier. Einen schönen Nachmittag. Es ist kurz vor drei. Ich würde sagen, ich war lang genug hier im Studio, oder? Gleich übernimmt auf jeden Fall der Kollege Christian Hörrit. Der bringt euch rein in den Feierabend und noch gar durch den Nachmittag. Und wir hören uns dann morgen früh wieder. Wir hören jetzt auch noch mal rein in die Morning Show, was da so los war heute Morgen mit dem Kollegen Phil von Fack.
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5: Es ist 15 Uhr, ich bin Gregor Jussi Moser. Bayern investiert kräftig in seine Schulen. Kein anderes Bundesland gibt pro Schüler an weiterführenden Schulen so viel Geld aus wie der Freistaat, wie der diesjährige Bildungsmonitor zeigt. Durchgeführt wird die Studie vom Institut der Deutschen Wirtschaft. Die Fachleute loben außerdem, dass der Übergang von der Schule in den Beruf besonders gut gelinge. Mit knapp 6% ist zudem der Anteil der Schülerinnen und Schüler ohne Abschluss so gering wie in keinem anderen Bundesland. Unterdurchschnittlich aufgestellt ist Bayern aber bei der Ganztagsbetreuung von Kindergartenkindern. Höchstens 100 Milliliter. Mehr durften Passagiere am Flughafen München im Handgepäck bisher nicht mitnehmen. Ab diesem Freitag fällt die 20 Jahre alte Regel weg, wie das Bayerische Verkehrsministerium mitgeteilt hat. Denn mittlerweile seien alle Sicherheitskontrollstellen mit modernen Computertomographen ausgestattet. Am Flughafen Nürnberg wurde die 100 Milliliter-Regel schon im Mai aufgehoben. Gegen eine mutmaßliche Spionin Russlands hat die Bundesanwaltschaft in Berlin Anklage erhoben. Sie wirft der Frau vor, einen Geheimdienstmitarbeiter in der russischen Botschaft mit Informationen versorgt zu haben. Ronny Thorau berichtet aus Berlin.
6: Die deutsche Ukrainerin war seit Jahren als pro-russische Netzwerkerin im politischen Berlin bekannt. Sie nahm an vielen Events von Verbänden und Organisationen teil und sie soll einem Geheimdienstler in der russischen Botschaft Hinweise auf hochkarätige Events gegeben haben und auch dafür gesorgt haben, dass dieser Geheimdienstler die Veranstaltungen unter falschem Namen besuchen konnte.
5: Bundeskanzler Merz und weitere europäische Spitzenpolitiker beraten heute in Finnland über Europas Rolle in der Arktis. Dabei geht es um neue Schifffahrtswege, Rohstoffe und Sicherheitsrisiken durch Russland und China. Die EU will ihre Interessen in der Region stärker absichern und arbeitet an einer neuen Arktis-Strategie. Bayerns Innenminister Herrmann hat 22 engagierte Bürgerinnen und Bürger mit der Courage-Medaille geehrt. Sie zeichnet Menschen aus, die sich durch ihr mutiges und beherztes Einschreiten auf besondere Weise um die innere Sicherheit verdient gemacht haben. Die Empfänger der Medaille kommen aus allen Teilen Bayerns. Sie haben sich in unterschiedlichsten Situationen für ihre Mitmenschen eingesetzt und so zum Beispiel sexuelle Übergriffe verhindert. Es ist jetzt 3:15.
7: Das Wetter. Der Montag nach den Sommerferien. Letzter Sommerferientag. Morgen geht's wieder los mit der Schule. Schauen wir mal, wie das Wetter wird, vor allem für die ABC-Schützen. Jetzt am Abend oder am Nachmittag bleibt's, wie es ist. Wir haben viele Wolken, die halten sich hartnäckig über der Region. Aktuell haben wir Werte so um die 18 Grad. In der kommenden Nacht lockert's wieder ein bisschen auf. Gebietsweise kann auch Nebel entstehen bei Tiefstwerten um die 9 Grad. Und morgen starten wir in das neue Schuljahr mit viel mehr Sonnenschein. Und es wird auch wieder wärmer. Es wird morgen echt schön. Gutes Wetter. Mittwoch wird es dann wieder durchwachsen. Ein windiger Schauermix. Und am Donnerstag wieder lockere Wolken und Sonne. Das alles bei Werten wie heute. Also so ein bisschen Achterbahnwetter. Aber ich glaube, ganz, ganz wichtig ist für die vielen Schüler, Schülerinnen und Schüler, Lehrerinnen und Lehrer, dass wenigstens zum Auftakt morgen schönes Wetter ist. Und zum Ende der Woche wird es ja dann auch wieder passabel und schön.
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1: Der Main-Wille-Service, hallihallo. Die A9 Richtung Nürnberg, natürlich zwischen Markt Schorgast und dem Autobahndreieck Bayreuth-Kulmbach, einmal mehr Stau leider. 5 Kilometer Stau, aber es löst sich relativ schnell immer auf. Zeitverlust 15 Minuten. Weiterhin auf der A9 Richtung Nürnberg zwischen Trocker und Pegnitz ein defekter LKW, der die Standspur blockiert. Dann nochmal die A9, diesmal Richtung Berlin zwischen Trocker und Bayreuth Süd. Vorsicht, da liegen Reifenteile auf allen Fahrspuren. Klingt gefährlich. Bitte vorsichtig. Dann wird geblitzt in Bayreuth in Kanz, in St. Johannes. Übliche Stelle bei den Containern am Friedhof Richtung Schule. 30 sind da nur erlaubt. Und der Blitzeranhänger steht auch heute in Sonnefeld an der B303. Fehlt da noch was? Habt ihr noch was? Dann bitte melden 0170 99 07000. Dankeschön euch allen. Eine gute Fahrt.
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1: Ich wünsche euch einen schönen Montagnachmittag, einen guten Start in die neue Woche. Morgen Schulanfang, morgen dann auch offiziell wieder Zugverbindung zwischen Bayreuth und Nürnberg. Also man muss in Pegnitz nicht aussteigen und in den Bus umsteigen. Die Spielvereinigung, der Romot ist momentan aber klares Bekenntnis von Geschäftsführer Lorenz Rötlingshöfer, was den Trainer angeht. Morgen Heimspiel gegen Aufstadt. Dann haben wir die Tastenlöwen. Auch ganz, ganz spannendes Projekt. Kunst oder Klassik für alle, vor allem eben auch für Kinder. 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Und was man dafür machen muss, das hört ihr gleich. Euch einen schönen Montag und eine schöne Woche. 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

0: 15.20 Uhr, 10 Minuten vor halb vier, euch einen schönen Montagnachmittag und ganz wichtig, eine Verkehrsstörung, die kommt jetzt.
1: Hallo Mainwelle, auf der Tiergärtnerstraße in Fahrtrichtung Röhrensee ist tatsächlich kurz vorm Röhrensee ein LKW auf der Straße mit einem geplatzten Reifen. Da vorsichtig vorbeifahren am besten. Könnt ihr gerne Bescheid sagen. Danke.
0: Das machen wir gerne. Vielen, vielen herzlichen Dank. 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
0: Also eine komplette Führerscheinausbildung. Zahlt ihr dann wirklich alles? Fragen wir nochmal nach bei Marc Strömsdörfer von der Fahrschule Strömsdörfer.
3: Komplett alles ist dabei. Das Einzige, der Führerscheinantrag, der bei der Behörde gestellt werden muss, das läuft natürlich drüber. 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
0: Und da spart man sich eine Menge Geld. Ich merk's gerade momentan bei meinem Ältesten, also das geht schon ins Geld. 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

0: Ladies and Gentlemen, Montag, 14. September 2026, genau 3:30 und im Studio ist Franziska Horn.
1: Hallöchen.
0: Hello, Franzi.
1: Hello.
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1: Er wollte nur ein Paket aus einer Online-Bestellung abholen, dann hat ihn die Polizei abgefangen. Denn der 19-Jährige hatte für die Bestellung nicht sein eigenes Konto benutzt, sondern das von einer Frau aus Mainleus, Martin Sollig.
3: Der junge Mann hatte laut Polizei bei einem Versandhändler Waren im Wert von etwa 600 Euro bestellt. Das allein ist nicht ungewöhnlich. Um an die Sachen heranzukommen und vor allem um sie nicht selbst bezahlen zu müssen, hat er das Konto der 57-Jährigen benutzt. Offensichtlich war es gehackt worden. Das hat die Frau bemerkt und auch, dass die Waren an einen Paketshop in Mainleus geliefert werden. Dort hat die Polizei den 19-Jährigen festgenommen, als er die bestellten Sachen mit einer gefälschten Vollmacht hatte abholen wollen. Die Kripo Bayreuth ermittelt jetzt, auch in der Frage, ob bei dem Fall noch andere beteiligt waren.
1: Morgen geht die Schule wieder los und das bedeutet auch mehr Verkehr auf den Straßen, vor allem morgens und mittags rund um alle Schulen. Weil Kinder und Jugendliche die Verkehrssituation aber oft nicht einschätzen können, hat die Polizei Oberfranken jetzt nochmal ein paar Tipps für einen sicheren Schulweg. Eltern sollten zum einen Gefahrenstellen auf dem Schulweg zusammen mit ihren Kindern besprechen, dann helfen gerade morgens und in der dunklen Jahreszeit auch reflektierende Elemente oder helle Kleidung dabei, die Kinder besser zu sehen. Die Polizei rät außerdem dazu, Elterntaxis direkt vor der Schule zu vermeiden. Durch die vielen Autos und das Halten in zweiter Reihe können gefährliche Situationen entstehen. Mehr Tipps gibt's auf meinwelle.de. 4 von 6 Reifen waren geplatzt, der LKW-Fahrer hat aber nicht angehalten, bis ihn die Polizei dann aus dem Verkehr gezogen hat. So gestern Nachmittag passiert auf der Autobahn bei Trockau. Laut Polizei muss er mindestens 10 Kilometer weit auf den Felgen gefahren sein. Die haben dabei auch ordentlich Funken gesprüht. Außerdem hat er Teile des Lasters verloren. Ein Alkoholtest bei dem 46-jährigen Fahrer habe einen Wert von knapp 2 Promille ergeben. Jetzt folgt ein Strafverfahren.
0: Ist ja eigentlich nicht lustig, aber sowas hat man sich dann schon gedacht. Was? 4 Reifen geplatzt?
1: Kannst du dir nicht ausdenken, was? Oder? Das ist Wahnsinn.
0: Kann man, also unglaublich, unfassbar. So, dann schauen wir doch mal aufs Wetter. Also heute ist es ja ein bisschen durchwachsen. Wir haben Wolken, ab und zu kann es auch ein bisschen nass werden von oben. Aktuell haben wir 18 Grad. Nee, Warmenstein noch 12 Grad. Ist es auf einmal nach unten noch. Also 12 Grad haben wir in Mehlmeisel, 10 in Bischofsgrün. Frohe Weihnachten, sage ich da. Das ist ja sehr, sehr kalt. Pottenstein. Ja?
1: Schneit's auch?
0: Die Copacabana der Region, da nur 14 Grad. Nee, noch kein Schnee. Also doch relativ fresh. In der kommenden Nacht ist es gebietsweise neblig. Tiefstwerte liegen um die 9 Grad. Aber dann... Morgen überwiegend schönes Wetter zum Schulanfang, viel Sonne und da wird es auch wieder wärmer. Werte bis 24 Grad, also das, was wir gerade haben, mal 2.
1: Toll.
0: Mittwoch geht es mit der Achterbahn wieder ein bisschen nach unten, da wird es wieder windig, da gibt es wieder Schauer, da wird es wieder kühler. Donnerstag geht es wieder nach oben, lockere Wolken, Sonne und auch wieder Werte, so nahe 20 Grad.
1: Achterbahn. Toll. Ne? Heute wirklich Achterbahn,
0: ja. Morgen wieder rauf, übermorgen Nürnberg und am Donnerstag wieder rauf.
1: Aber morgen perfekt für die Schulfotos.
0: Ja, unbedingt. Das wäre Katastrophe.
1: Gutes Wetter.
0: Schulanfang mit Regen ist schlecht. Das wollen wir nicht. Und wir begleiten ja morgen wieder eine ABC-Schützin, ne? An ihrem ersten Schultag. Das wird wieder zuckersüß und da freue ich mich sehr. So, jetzt schauen wir mal auf den Verkehr. Da haben wir was ganz Aktuelles und zwar von der Bianca.
4: Hallo, Mainwelle.
0: Hallo.
4: Auf der Tiergärtner Straße in Fahrtrichtung Rhörnsee ist tatsächlich kurz vorm Rhörnsee ein LKW auf der Straße mit einem geplatzten Reifen. Da vorsichtig vorbeifahren am besten. Könnt ihr gerne Bescheid sagen. Danke.
0: Mach mal mit dir zusammen. Danke, Bianca. Dann haben wir noch die A9 Richtung Nürnberg. Natürlich ist da auch wieder was los heute. Da bei der Baustelle zwischen Marktschorgast und dem Autobahndreieck Bayreuth-Kulmbach schon wieder 5 Kilometer Stau. Aber das Gute ist ja, dass der sich relativ schnell, der kommt mal recht schnell durch. Zeitverlust 13 Minuten. Dann nochmal die A9, diesmal Richtung Berlin zwischen Gefrees und Münchberg Süd. Da ist ein Reh zwischen den Leitplanken und dem Wildzaun. Und es lebt und es hat Angst und hat sich da irgendwie verlaufen. Bitte aufpassen, also ganz besonders aufpassen. A9 Richtung Berlin zwischen Gefrees und Münchberg Süd. Ein Reh zwischen Leitplanke und dem Wildzaun. Hoffentlich geht das gut aus. So, dann haben wir noch einen Blitzer in St. Johannes in Kanz beim Friedhof Richtung Schule. 30 sind da erlaubt. Und der Blitzeranhänger steht heute in Sonnefeld an der B303. Und wenn ihr auch noch was habt, bitte kurz Bescheid geben, 0170 99 07000. Dankeschön euch allen. Eine gute Fahrt.
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0: So, Franziska Horn im Studio.
1: Hallöchen.
0: Ja, tolle Sängerin. Rock'n'Roll-Dancerin.
1: Was kommt denn jetzt?
0: Na, jetzt kommt Kultur.
1: Ach
0: und
1: so.
0: Manche werden sich dann Klassik, oh weh, Menschenskinder. Nein, aber das ist ganz besondere Klassik. Nämlich zum Beispiel hat es was mit einem Löwen zu tun und mit zum Beispiel Piano. Die Tastaturlöwen, wie heißen die schon?
1: Doch, Tastaturlöwen.
0: Die Tastaturlöwen, genau. Die Tastaturlöwen sind wieder.
1: Die Tastenlöwen.
0: Die Tastenlöwen. Schneid mal raus, tut mir leid. Jetzt war ich mit dem Schüler so lang im Studio gestanden und wir hatten so viel Spaß und es ist so ein tolles Projekt. Im Oktober sind sie wieder da, die Tastenlöwen. Und jetzt hatte ich gerade eine Mattscheibe. Zum 5. Mal die Tastenlöwen in Bayreuth. Und der Gründer, der das alles vor 18 Jahren in Paris gegründet hat, der das organisiert, der Intendant ist und der selbst auch mitspielt. Und die Tastenlöwen gibt es hier mittlerweile weltweit. Der ist heute bei uns live zu Gast im Studio. Bonjour, Julien.
5: Bonjour, Christian. Vielen Dank für die Einladung.
0: Schön, dass du da bist. Du kommst direkt aus Frankreich und du lebst wo in Frankreich?
5: Also in Paris, aber ich bin auch sehr oft in Deutschland.
0: Und eigentlich kommst du aber aus Südfrankreich?
5: Ja, das stimmt. Aus der Provence, ein kleines Dorf.
0: Provence, da war ich jetzt erst im Urlaub. Sehr, sehr schön. Du bist aber oft hier in der Region, weil du hast hier...
5: Also ich habe Familie hier. Meinem Sohn, der in Pegnitz mit seiner Mama wohnt.
0: Und Tastenlöwen, um es schon mal vorwegzunehmen, Klassik für alle.
5: Ja, das ist Konzert für alle, auch für Kinder natürlich. Und man kann sich gut identifizieren mit diesen Leuten, die da spielen. Die haben auch eine Arbeit, so wie dem Publikum. Aber ich spiele auch Klavier. Deswegen ist es ein bisschen anders, dieses Festival.
0: Mehr dazu gleich. Schön, dass du da bist, Julia.
5: Vielen Dank, Christian.
0: Tastenlöwen, Mensch.
1: Tastenlöwen. Nee,
0: aber besser als Löwentasten. Nee, Tastenlöwen.
1: Ja.
0: Mehr über die Löwentasten mit Julia Kürz. In Kürze hier bei uns. Nämlich gleich.

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1: Ja, ist ja gut, ey. Tastenlöwen natürlich. Gibt's weltweit seit 18 Jahren und zum fünften Mal auch in Bayreuth also Mitte Oktober. Und der Gründer, ich habe es eben schon gesagt, vor 18 Jahren in Paris gegründet, der das weltweit aufgezogen hat, organisiert und auch selbst mitspielt, ist hier bei mir zu Gast im Studio, nämlich Julien Kürz.
2: Vielen Dank. Danke, dass wir dieses Interview machen.
1: Julien, die Tastenlöwen zum fünften Mal in Bayreuth. Weshalb heißt es eigentlich Tastenlöwen?
2: Das heißt, Pianisten, die gut spielen können, natürlich. Wir haben normalerweise Amateur-Pianisten, die beste Amateur der Welt. Sie haben alle Wettbewerb gewonnen, etc., etc. Aber Amateur klingt nicht so schön. In jeder Sprache ist es ein Problem. Auch wenn sie super gute Pianisten sind. Deswegen haben wir gedacht, dass Tastenlöwen wäre eine gute Art, das zu zeigen. Und das heißt auch, dass wir mit Profis und mit Amateur unsere Veranstaltungen organisieren.
1: Zum fünften Mal die Tastenlöwen im Oktober in Bayreuth.
2: Genau.
1: Aber ihr seid in der ganzen Welt unterwegs.
2: Ja, es stimmt. Wir waren zum Beispiel letztes Jahr in Marokko, Japan, Kanada, Österreich. Also wir reisen sehr oft und in einigen Monaten fahren wir nach Brasilien zurück.
1: Wow. Bayreuth jetzt zum fünften Mal vom 21. bis zum 24. Oktober. Karten gibt's ab sofort. Wie viel Tastenlöwen kommen denn da? Wie viele Veranstaltungen gibt's? Wo tretet ihr auf?
2: Wir haben 7 Konzerte mit insgesamt 21 Musiker. Meistens sind Pianisten, aber auch manche spielen Geige oder Cello. Wir spielen in 3 Orte: Villa Warnfried, Steingräber, Kammermusiksaal und Schlusskonzert wird im Friedrichsforum stattfinden. Also ich glaube, jedes Konzert ist super, aber das ist echt die Highlight wegen dieses wunderschönen Saal und auch, weil wir zusammen mit unserem Schirmherr Bernd Glemser spielen werden.
1: Der ist sehr bekannt in Insiderkreisen, einer der besten Pianisten, die es aktuell gibt, oder?
2: Ja, es gibt natürlich viele sehr gute Pianisten, aber er ist sehr besonders und wir freuen uns sehr und sind geehrt, dass er für uns Meisterkurs geben wird, 3-mal und auch dieses Konzert im Friedrichsforum spielen wird.
1: 7 Konzerte an 4 Tagen. Wo kann ich denn Karten kaufen oder nochmal genau sehen, welches Konzert wann ist, mit welchen Stücken, was mich am meisten interessieren würde?
2: Am einfachsten muss man auf unsere Website gehen, lesamateurvirtuos.com, und dann gibt es alles, das Programm, und reservieren ist möglich auf unserer Website. Es ist ganz einfach. Es gibt auch eine deutsche Version unserer Website.
1: Lesamateur, also die Virtuos. Amateure virtuos. Also
2: genau, lesamateurvirtuos.com auf Französisch. Ja, das vielleicht könnten wir
1: das auch. Das mit Google und ChatGPT.
2: Ja, es, auf jeden es gibt Fall auf viele, Seite. Viele, viele Seiten.
1: Aber euch ist vor allem wichtig, dass jetzt nicht nur so elitäres Kulturpublikum kommt. Das ist quasi Klassik für jeden.
2: Genau. Und deswegen auch haben wir entschieden, dass die Karten für Kinder frei sind und auf jeden Fall günstig sind für die Leute. Und wir würden gerne, dass jeder zu uns kommt. Es ist auch anders, wenn man einen Amateur-Pianist zuhört, auch wenn es ein super Amateur ist. Es ist anders. Es fühlt sich anders als mit einem Profi. Man fühlt sich ein bisschen vielleicht mehr verbunden mit ihm oder mit ihr. Und sehr oft kommen die Publikum zu uns danach, um zu sprechen und fragen, wie machen Sie das? Professionelles Leben, Familienleben und Klavier. Und wie machen Sie das? Also, das macht einfach Spaß, mit den Leuten zu sprechen danach.
1: Dankeschön.
2: Vielen Dank, Christian. Dankeschön.
1: Die Tastenlöwen vom 21. bis 24. Oktober. Vorverkauf hat begonnen und Karten gibt's unter
2: www.lesamateurvirtuos.com
1: oder einfach googeln Tastenlöwen Bayreuth. Dann seid ihr auch direkt auf dem Link. Denn ja, es heißt Tastenlöwen. Ist in Ordnung, bleibt ruhig.

0: Und wir haben noch eine Verkehrswarnung von der Bianca.
1: So, und gleich nochmal eine Ergänzung.
0: Danke.
1: Wir sind jetzt zwar gerade Hof-West runtergefahren, aber ungefähr 300, 400 Meter weiter nach Berlin hochgefahren, ist gerade ein Unfall passiert. Einsatzkräfte sind aber scheinbar schon vor Ort.
0: Dankeschön, Bianca. Also ab Hof-West Richtung Berlin auf der A9 kommt es zu Behinderungen. Ja, viele fahren hier nur noch ganz wenig Auto, weil wenn man jetzt mal wieder die Spritpreise anschaut, das ist ja Wahnsinn. Und jetzt schaltet sich unser Landesvater Markus Söder ein. Er will, dass die Spritpreise runtergehen und er meint, politische Mittel dafür zu haben. Welche, das wird er gleich um 16 Uhr bei uns in den Mainwille Nachrichten. 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
1: Es ist 16 Uhr, ich bin Gregor Jusse Moser. Neue Maßnahmen gegen hohe Spritpreise, darauf drängt Bayerns Ministerpräsident Söder. Als Vorbild nennt Söder Österreich, das die steuerlichen Mehreinnahmen an die Bürger zurückgebe, wie er nach einer Klausur des CSU-Parteivorstands gesagt hat, an der auch Österreichs Kanzler Stocker teilgenommen hatte. Damit könne auch in Deutschland das Alltagsleben der Menschen erträglicher gemacht werden, so Söder. Um das bayerische Bildungssystem ist es offenbar ganz gut bestellt. Im Bildungsmonitor der Initiative Neue Soziale Marktwirtschaft landet Bayern hinter Sachsen auf Platz 2. Janina Singer berichtet.
2: Die Studie untersucht unter anderem die Bildungsausgaben. Es geht darum, inwieweit das Bildungssystem zu Wohlstand und Wachstum beiträgt. Bayern punktet bei beruflicher Bildung, Schulqualität und Bildungsausgaben. Aufholbedarf gibt es bei Betreuungsangeboten in Kitas und Grundschulen. Die Vereinigung der Bayerischen Wirtschaft begrüßt das Ergebnis, sagt aber auch, man dürfe sich auf dem zweiten Platz nicht ausruhen.
1: Wir schauen auf die internationale Politik. Da rückt die Arktis immer mehr in den Fokus. Vor allem die Großmächte Russland, China und die USA schielen auf Rohstoffe und neue Schifffahrtsrouten. Für Europa ist die Arktis sicherheitspolitisch wichtig, weil Finnland und Schweden teils im Arktisgebiet liegen. In Finnland haben europäische Staats- und Regierungschefs heute eine neue Arktis-Strategie vorbereitet. So ist etwa eine europäische Eismeerflotte geplant. Im Nördlinger Ries in Schwaben wird seit heute für künftige Mondmissionen trainiert. Drei Astronauten von der NASA und der ESA üben eine Woche lang, in mondähnlichem Gelände wissenschaftlich zu arbeiten und Gesteinsproben zu sammeln. Der Nördlinger Ries ist einer der weltweit am besten erhaltenen Meteoritenkrater. Sein Gestein hat teilweise Ähnlichkeiten zu dem auf dem Mond. Ob Netflix, Disney Plus oder Wow, Streaming gehört für Millionen Menschen längst zum Alltag und der Markt wächst. Wie schon 2024 lagen die Umsätze der kostenpflichtigen Streamingdienste und Pay-TV-Sender in Deutschland auch vergangenes Jahr bei insgesamt 5,5 Milliarden Euro. Für das laufende Jahr rechnet der Verband privater Medien mit einem leichten Plus auf rund 5,6 Milliarden Euro. Es ist jetzt kurz nach vier.
3: Der Blick aufs Mainwille-Wetter. Hier und da kommt die Sonne mal kurz durch. Jetzt ist es auch wieder ein bisschen wärmer geworden. Weidenberg 19 Grad, Bischofsgrün 16 Grad. Ansonsten bleibt es eher durchwachsen. Jetzt am Nachmittag, in der kommenden Nacht, klart es dann mehr und mehr auf. Da sieht man dann auch mal ein paar Sterne. Gebietsweise kriegen wir Nebel und morgen dann startet das neue Schuljahr mit viel mehr Sonnenschein. Es wird morgen echt schön und wir kriegen Werte bis 24 Grad. Mittwoch wird es dann schon wieder etwas schauriger durchwachsen. Windig, ein windiger Schauermix. Insgesamt wird es wieder ein bisschen kühler. Donnerstag wird es dann wieder etwas wärmer und auch wieder sonniger. Also es geht ein bisschen rauf und runter. Morgen wieder rauf, Mittwoch runter, Donnerstag wieder rauf und dann schauen wir mal. Achterbahnwetter hier in der Region, aber Hauptsache morgen zum Schulanfang. Es ist schön für die ganzen ABC-Schützen, freut mich das sehr. Und natürlich für die Mamas und Papas, Omas, Opas, Onkels, Tanten, für die ganzen Lehrer, liebe Grüße. So, jetzt haben wir eine neue Meldung, und zwar die A9 Richtung Berlin von der Bianca zwischen Hof West und dem Autobahndreieck Bayerisches Hochland. Da gab es einen Unfall, ist noch recht frisch. Einsatzkräfte sind aber schon vor Ort. Es kommt zu

0: Behinderungen. Dann nochmal die A9, ebenfalls Richtung Berlin, zwischen Pegnitz und Trockau. Reifenteile durch einen defekten LKW auf der Standspur und auf der rechten Spur. Bitte aufpassen. Dann nochmal die A9, diesmal Richtung Nürnberg, zwischen Marktschorgast und dem Autobahndreieck Bayreuth-Kulmbach. Aktuell 3 Kilometer Stau, ihr verliert 10 Minuten. So, und das war's dann auch schon mal. Für den Moment ist ja auch genug erstmal. Ein Blitzer immer noch in St. Johannes beim Friedhof. 30 sind da erlaubt. Und der Blitzeranhänger steht auch heute in Sonnefeld an der B303. Fehlt da noch was? Habt ihr noch was? Dann bitte melden 0170 99 07000. Dankeschön euch allen. Eine gute Fahrt.
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0: Heute Spatenstich für eine neue Kita in Bayreuth von der AWO. Eine Sportkita. Eine Sportkita? Was das genau bedeutet, wie lange es dauert, wann die Kita fertig ist, warum die so wichtig ist hier für die Region. Gleich hier bei uns auf der Main will euch allen einen schönen Montagnachmittag. Jetzt kommt sogar die Sonne durch ein bisschen hier in der Innenstadt. Also, einen schönen Nachmittag und eine schöne Woche.

0: gut in die neue Woche gestartet. Geht's euch gut, hoffentlich. Ja. Wenn eine neue Kita entsteht, dann ist das immer was Besonderes und das ist natürlich sehr, sehr wichtig für den Nachwuchs. Und in der Altstadt in Bayreuth, Spitzwegstraße, entsteht eine Sportkita. Heute war Spatenstich und wir fragen nochmal nach bei der Vorständin und bei der Leiterin des Kreisverbands der AWO hier in der Region, bei Marion Toast, eine Sportkita. Was entsteht da in der Altstadt?
1: Das Besondere in unserer AWO Sportkita ist, dass das ganze Gebäude und die Ausstattung zusammen mit unseren pädagogischen Mitarbeiterinnen und Mitarbeitern konzipiert wurde. Und neben den anderen Bildungsbereichen ist besonders der Bereich Bewegung und Sport im Augenmerk, genauso wie aber auch die gesunde Ernährung.
0: Also Sport soll Spaß machen, Bewegung soll Spaß machen. Man will vor allem Sportvereine hier in der Region mit ins Boot holen. Fertig ist alles 2028.
1: In unserer Sportkita entstehen bis 2028 76 Kita-Plätze, 36 Krippenplätze und 25 Hortplätze. Insgesamt 137 Kita-Plätze in Bayreuth.
0: Das ist natürlich sehr, sehr wichtig für Bayreuth, für die Region. Was kostet's? Was kostet die neue Kita?
1: Die AWO Sportkita kostet, so denken wir zumindest aktuell, 8 Millionen Euro. Und davon zahlt die Stadt Bayreuth 2,9 Millionen, das Land Bayern 4,2 Millionen und für die AWO verbleibt ein Eigenanteil von 700.000 Euro.
0: In der Altstadt in Bayreuth entsteht eine Sportkita. 2028 soll sie fertig sein. Für 8 Millionen 140 Plätze für Kinder entstehen da. Tolle Sache. 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

0: Oh nein, die Altstadt hat schon wieder verloren. Sie waren das bessere Team, hatten viele Chancen, aber beim letzten in Ansbach haben sie am Samstag verloren. Und allmählich ist Dampf unterm Kessel, auch wenn der Klassenhalt das eindeutige Ziel war. Es ist eine junge Mannschaft, die viel Talent hat, aber es wird jetzt Kritik laut am Trainer, denn man hat seit dem zweiten Spieltag nicht mehr gewonnen. Und das ist jetzt schon eine Weile her. Morgen das nächste Heimspiel gegen den TSV Aubstadt um 19 Uhr im Hans-Walter-Wild-Stadion. Klares Bekenntnis von Geschäftsführer Lorenz Rötlingshöfer. Er steht voll hinter der Mannschaft und hinter dem Trainer. Thema hier bei uns um kurz nach 17 Uhr, da werden wir ihn einfach mal anrufen und nochmal genauer nachhaken. Aber der Trainer sitzt laut Lorenz Rötlingshöfer immer noch fest im Sattel. Was sonst noch wichtig ist in Bayreuth in der Region, das hört ihr gleich um halb in meine Region, meine Infos mit Franziska Horn.
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0: mache ich noch schnell ein Foto von ihr, Paparazzi-mäßig von Franziska Horn. Ich mache schnell ein Foto, ne? So, jetzt hier so. Paparazzi!
1: Hör mal.
0: Franziska Horn ist in der Haus mit allem, was wichtig ist, jetzt um 16:30. Hallo Franzi.
1: Hallöchen.
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1: Er wollte nur ein Paket aus einer Online-Bestellung abholen, dann hat ihn die Polizei abgefangen. Denn der 19-Jährige hatte für die Bestellung nicht sein eigenes Konto benutzt, sondern das von einer Frau aus Main-Lois, Martin Sollig.
3: Der junge Mann hatte laut Polizei bei einem Versandhändler Waren im Wert von etwa 600 Euro bestellt. Das allein ist nicht ungewöhnlich. Um an die Sachen heranzukommen und vor allem um sie nicht selbst bezahlen zu müssen, hat er das Konto der 57-Jährigen benutzt. Offensichtlich war es gehackt worden. Das hat die Frau bemerkt und auch, dass die Waren an einen Paketshop in Main-Lois geliefert werden. Dort hat die Polizei den 19-Jährigen festgenommen, als er die bestellten Sachen mit einer gefälschten Vollmacht hatte abholen wollen. Die Kripo Bayreuth ermittelt jetzt, auch in der Frage, ob bei dem Fall noch andere beteiligt waren.
1: Morgen geht die Schule wieder los und das bedeutet auch mehr Verkehr auf den Straßen, vor allem morgens und mittags rund um alle Schulen. Weil Kinder und Jugendliche die Verkehrssituation aber oft nicht einschätzen können, hat die Polizei Oberfranken ein paar Tipps für einen sicheren Schulweg. Eltern sollten zum Beispiel Gefahrenstellen auf dem Schulweg zusammen mit ihren Kindern besprechen. Dann helfen auch gerade morgens und in der dunklen Jahreszeit reflektierende Elemente oder helle Kleidung dabei, die Kinder besser zu sehen. Die Polizei rät außerdem dazu, Elterntaxis direkt vor der Schule zu vermeiden. Durch die vielen Autos und das Halten in zweiter Reihe können gefährliche Situationen entstehen. Mehr Tipps gibt's auf meinwelle.de. Der Herbst naht, für Igel heißt das, futtern, was das Zeug hält. Die Tiere legen sich gerade ihren Winterspeck an, deshalb sind sie jetzt besonders oft in Gärten und Parks unterwegs. Der Naturschutzverband LBV ruft dazu auf, den Igeln Ausschau zu halten und Sichtungen zu melden. Damit wollen Fachleute herausfinden, wie viele Igel es noch gibt und wo sie leben, auch in Stadt und Landkreis Bayreuth. In Bayern steht der Igel bereits auf der Vorwarnliste gefährdeter Tierarten. Wer einen Igel entdeckt, kann ihn also online unter igelinbayern.de melden. Besonders gute Chancen gibt es aktuell in der Dämmerung und nachts.
0: Das war's?
1: Das war's, ja.
0: The Eagle has landed?
1: Der Igel, ja.
0: Genau. Okay, dann schauen wir mal schnell aufs Wetter für alle Menschen und Igel, die jetzt hier zuhören. Heute ist eher was zum Einigeln. Bei dem Wetter kann immer mal ein bisschen nass werden von oben. Viele Wolken, ist ein bisschen windig. Aktuell haben wir auch nicht so viel, so viel Grad. Mehlmeisel 18 Grad, Pottenstein 19. In der kommenden Nacht Tiefstwerte um die 9 Grad. Es wird gebietsweise neblig. Und morgen der erste Schultag. Kannst du dich noch an deinen ersten Schultag erinnern?
1: Ja, Tatsache. Ja,
0: ich mich
1: ja.
0: auch. Ich hatte so einen Toll, ganz oder? Komischen grünen Anzug an. Also so ein, und hatte nach dem ersten Schultag schon keine Lust mehr.
1: Echt?
0: Aber du schon, ne?
1: Nee.
0: Streber.
1: Ich saß neben meiner damaligen besten Freundin, das war toll.
0: Ach so, na schön.
1: Ja.
0: Also wir wünschen allen ABC-Schützen und allen Schülerinnen und Schülern und natürlich allen Lehrerinnen und Lehrern und allen Omas, Opas, Mamas, Papas, Onkels, Tanten morgen viel Spaß beim ersten Schultag oder halt, ja, für manche ist es ja der allererste Schultag und eine, die Olivia, begleiten wir morgen im Mainwille, mein Wecker bei Phil und bei Nina ab 6 Uhr. Also morgen, erster Schultag, Sonnenschein. Es wird schön und auch wieder wärmer. Werte bis 24 Grad. Der Mittwoch ist wieder wechselhaft durchwachsen. Der Donnerstag dann schon wieder schön.
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0: Der Mainwelle-Service. Hallihallo an alle unterwegs. Michelle Ambacher ruft gerade die Polizei an, weil Franziska Horn gesagt hat, Mitchell, rufen wir an bei der Polizei. Denn wir hatten einen
1: genau
0: Anruf,
1: so.
0: Erhöhtes Verkehrsaufkommen, also ein bisschen Stau, Stop and Go, in der Hoferstraße Nordring, stadtauswärts Richtung Güterbahnhof. Und was dahinter steckt, das klären wir gerade. Ganz sicher, diese Meldungen, die A9 Richtung Nürnberg, da ist ja jeden Tag was zwischen Marktschorgast und dem Autobahndreieck Bayreuth-Kulmbach wegen dieser doofen Baustelle. Aber was muss, das muss. Aktuell 4 Kilometer Stau. Es geht aber immer relativ schnell durch. 4 Kilometer Stau bedeutet 11 Minuten Zeitverlust. Wir bleiben auf der A9 Richtung Berlin. Zwischen Pegnitz und Trockau ein defekter LKW, der die Standspur blockiert. Geblitzt wird immer noch in St. Johannes in Kanz beim Friedhof. Richtung Schule 30 sind da erlaubt. Und der Blitzeranhänger steht an der B303 in Sonnefeld. Fehlt da noch was? Ist da was nicht mehr aktuell? Dann bitte kurz melden 0170 99 07000. Dankeschön euch allen. Eine gute Fahrt.
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0: Mit Franziska Horn.
1: Schönen Nachmittag.
0: Und mit der Spielvereinigung Bayreuth. Fußball ist nicht so nice, ne?
1: Ich habe selber mal gespielt, aber seitdem ich aufgehört habe, bin ich wirklich komplett raus.
0: Geht mir genauso.
1: Ach so, okay, cool.
0: Momentan, das kriegst du ja natürlich mit, weil du bist ja sehr gut informiert, da rumort es ein bisschen bei der Spielvereinigung.
1: Ja.
0: Man hat seit Wochen nicht mehr gewinnen können, nur einmal ein Unentschieden, sonst immer nur verloren. Und dann hängt es natürlich immer gleich am Trainer. Jetzt kommen 2 Heimspiele in Folge, das erste morgen Abend um 19 Uhr gegen Aufstadt. Und das sagt Lukas Kling, der Trainer der Spielvereinigung, zur aktuellen Situation, die sehr angespannt ist bei der Altstadt.
5: Liebe Altstadt-Fans, aktuell ist die sportliche Lage nicht ganz so rosig. Aber wir haben auch schon gezeigt, dass wir solche Phasen überstehen können und auch überstehen werden. Umso wichtiger ist es, dass die junge Truppe, die wirklich ihr Leben auf dem Platz lässt, weiterhin von euch unterstützt wird, so wie ihr das bis jetzt tatkräftig gemacht habt. Deswegen kommt alle ins Stadion am Dienstag, unterstützt die Jungs, seid dabei, wenn wir hoffentlich die nächsten 3 Punkte einfahren. Und nur gemeinsam können wir uns da rausziehen.
0: Tja, guter Mann, Lukas Kling, wirklich zusammenhalten, beisammen bleiben und morgen am besten den nächsten oder den ersten Sieg nach längerer Zeit wiederholen. Gegen Aufstadt, 19 Uhr, Anstoß im Hans-Walter-Wild-Stadion morgen Abend.

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1: Das hatten wir eben im Service. Was ist da los? Hoferstraße, da hat jemand angerufen. Mensch, da staut sich's. Was ist da los? Und meine liebe Kollegin Michelle Embach hat gleich angerufen bei der Polizei. Was ist da los?
2: Ja, eigentlich ist nicht wirklich was los. Es ist einfach nur Berufsverkehr. Die Leute wollen nach Hause. Kein Unfall, nichts.
1: Dankeschön, Michelle. Löst sich bestimmt gleich auf.
2: Ich denke auch.
1: Danke, Michelle Embach.

0: So, wir haben ein bisschen Verkehr und auch ein paar Unfälle. Fangen wir an mit dem Wolfgang. Dankeschön.
1: Hallo. Auf der A9 Fahrt Richtung Berlin zwischen der Anschlussstelle Pegnitz und dem Rasthof Fränkischer Schweiz liegt auf dem linken Fahrstreifen ein Reifen, auf den anderen Fahrspuren Reifenteile und auf dem Pannenstreifen ein defekter LKW. Polizei war noch nicht vor Ort. Schöne Grüße von Wolfgang.
0: Dankeschön, lieber Wolfgang. Und dann gab es einen Unfall, und zwar in Eckersdorf. Und da schauen wir nochmal genauer hin. Also in Eckersdorf, Unfall staut sich bis nach Bayreuth. Krankenwagen ist vor Ort. Also nach Schloss Fantasie in Eckersdorf gab es einen Unfall. Es staut sich in beide Richtungen. Dankeschön, Sophie. Das hatte uns auch der Holger und der Simon schon gemeldet. Und dann sind wir nochmal auf dem Nordring beziehungsweise auf der Hofer Straße. Da hat sich der Markus gemeldet, tatsächlich unter der Bahnbrücke in der Hofer Straße. Da ist eine Baustelle. Da ist nur eine Fahrspur, die zur Verfügung steht. Und deswegen kommt's da zu Behinderungen. Dankeschön euch allen.
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0: Wie geht's weiter bei der Spielvereinigung Bayreuth? Sitzt der Trainer Lukas Kling nach vielen Wochen ohne Sieg weiterhin im Sattel, fest im Sattel? Thema gleich um kurz nach 17 Uhr hier bei uns auf der Mainwelle. Dann reden wir mit dem Geschäftsführer der Spielvereinigung, Lorenz Rötlingshöfer. Und jetzt schauen wir schon mal auf das kommende Wochenende. Da ist ja wieder Future Valley in den Markgrafenhallen in Bayreuth, die große Ausbildungsmesse von uns von der Mainwelle und vom Nordbayerischen Kurier, und da kann man wieder was gewinnen, nämlich einen Führerschein.
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0: Also mein Ältester, der Julian, der macht momentan Führerschein, das geht ganz schön ins Geld. 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
2: Komplett alles ist dabei. Das Einzige, der Führerscheinantrag, der bei der Behörde gestellt werden muss, das läuft natürlich drüber. 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

0: Chef der Deutschen Apothekerverbände Thomas Preis angekündigt. Als Beispiele nannte er Blutabnahmen, mehr Impfungen oder auch Beratungen zur Raucherentwöhnung. Bayern investiert kräftig in seine Schulen. Kein anderes Bundesland gibt pro Schüler an weiterführenden Schulen so viel Geld aus wie der Freistaat, wie der diesjährige Bildungsmonitor zeigt. Durchgeführt wird die Studie vom Institut der Deutschen Wirtschaft. Die Fachleute loben außerdem, dass der Übergang von der Schule in den Beruf besonders gut gelinge. Mit knapp 6% ist außerdem der Anteil der Schülerinnen und Schüler ohne Abschluss so gering wie in keinem anderen Bundesland. Viele Menschen können Strom und Gas nicht rechtzeitig bezahlen. Letztes Jahr waren rund 4 Millionen Menschen betroffen, wie das Statistische Bundesamt mitgeteilt hat. Claudia Wächter berichtet.
1: Den Kühlschrank auffüllen oder doch eher die Stromrechnung zahlen? Diese Frage stellen sich viele, vor allem Leute, die zur Miete wohnen, sagen die Statistiker. In diesem Jahr gibt es bei den Energiepreisen aber immerhin eine leichte Entspannung, zumindest was Strom betrifft, Erdgas oder auch Fernwärme. Heizöl dagegen ist deutlich teurer geworden als im Vorjahr und auch andere Kosten steigen, Wasser zum Beispiel oder auch die Müllabfuhr.
0: Bundesinnenminister Dobrindt will alle nutzbaren Schutzräume in Deutschland digital erfassen lassen, etwa Tiefgaragen und Tunnel. Neue Bunker seien nicht geplant. Bund und Länder bauen eine Datenbank auf, die Menschen im Ernstfall zum nächsten Schutzraum lotsen soll, abrufbar auch über die Nina-Warn-App. Am Flughafen München dürfen Reisende im Handgepäck bald bis zu 2 Liter an Flüssigkeiten mitnehmen. Bisher galt ja die 100-Milliliter-Regel, die wird ab Freitag an sämtlichen Sicherheitskontrollen aufgehoben. Grund dafür ist die Umstellung auf moderne Computertomographen bei der Gepäckkontrolle, wie das Bayerische Verkehrsministerium erklärt hat. Wasserflaschen können dann bei der Kontrolle im Handgepäck bleiben. Am Flughafen Nürnberg gilt das schon seit Mai. Es ist jetzt 5:15.
2: Dankeschön, Gregor. Wir schauen aufs Mainwiller Wetter. Heute bleibt's ein bisschen wechselhaft durchwachsen, aber morgen am ersten Schultag für viele zum Schulanfang wird's wieder schön sonnig und auch wieder wärmer. Werte bis 24 Grad. Das ist schon deutlich mehr, als es heute der Fall war. Übermorgen, am Mittwoch, am zweiten Schultag, wird's dann wieder ähnlich wie heute, also ein bisschen durchwachsen. Da klemmt's wieder ein bisschen. Da wird windig, da kriegen wir einen Schauermix und da wird es insgesamt wieder kühler. Donnerstag schon wieder sonniger und wärmer. Der Mainwille Service. Wir schauen mal ins Stadtgebiet, ins Industriegebiet in Bayreuth. Hoferstraße stadtauswärts, da kommt es zu Behinderungen. Stop and go bis Stau, da ist eine Baustelle. Unter der Bahnbrücke Hoferstraße, da steht nur eine Fahrbahn zur Verfügung. Und da klemmt's momentan ein bisschen während der Rush-Hour. Dann ebenfalls Behinderungen. In Eckersdorf gab's einen Unfall auf Höhe von Schloss Fantasie. Einsatzkräfte sind vor Ort. Es kommt zu Behinderungen in beiden Richtungen. Dann schauen wir nochmal auf die A9 Richtung Nürnberg. Zwischen Markt Schorgast und dem Autobahndreieck Bayreuth-Kulmbach. 3 Kilometer Stau. Ebenfalls dichter Verkehr auf der B22 zwischen Seibuttenreuth und Speichersdorf. Zeitverlust 9 Minuten. Und dann nochmal die A9 Richtung Berlin zwischen Pegnitz und Torkau. Ein defekter LKW, der die Standspur blockiert. Immerhin liegen da jetzt keine Reifenteile mehr rum. Geblitzt wird immer noch in Sonnefeld an der B303, da steht der Blitzer-Anhänger. Und wenn ihr auch noch was habt, bitte melden. 0170 99 07000. Dankeschön. Euch allen eine gute Fahrt.
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2: Es hatte so gut begonnen für die Spielvereinigung in der Vorbereitung. Neue, junge Mannschaft. Kein Spiel in der Vorbereitung. Verloren, einen Zweitligisten sogar geschlagen. Davon kannst du dir nichts kaufen. Klar, die ersten beiden Punktspiele sind auch gewonnen worden. Mit Bravour. Dann kam eine unnötige Niederlage, eine ärgerliche, unglückliche Niederlage in Schweinfurt dazu. Und seitdem ist so ein bisschen der Wurm drin. Seitdem gab es nur ein Unentschieden zu Hause gegen Illertissen. Ansonsten nur Niederlagen und das Pokal aus. Und nach der Niederlage am letzten Samstag in Ansbach kommen schon die ersten Trainer raus. Rufe steht Lukas Kling, der Trainer der Spielvereinigung, auf der Kippe. Wir fragen gleich nach beim Chef, beim Geschäft.

Geschäftsführer bei Lorenz Rötlingshöfer. Morgen Abend ja das nächste Heimspiel der Oldstadt gegen Aufstadt mit Trainer Lukas Kling. Ja oder nein? Klären wir gleich. Schönen Nachmittag.

0: Gemeinwille 8, Minuten nach 5 und in der Hoferstraße, da klemmt's ein bisschen. Und Chris ist vor Ort und kann uns das mal genauer erklären.
1: Hi.
0: Hi.
1: Hoferstraße, Stadt auswärts. Da ist auch diese Kurzbaustelle nahe der Brücke. Die stehen da schon bis zum Ibis-Hotel. Also man sollte das am besten ein bisschen umfahren, weil das geht da absolut nicht weiter. Aber hier über August Riedel und Wilhelm Pitz funktioniert das ganz gut.
0: Dankeschön, Chris. Danke für die Warnung. Euch allen eine gute Fahrt. Und wenn ihr auch was habt, bitte melden. 0170 99 0 7000.

0: Bisschen was los momentan, 12:05, aber es gibt eine Entwarnung in Eckersdorf. Glücklicherweise haben wir ja den Werner.
1: Liebes Mainwelle-Team, hier ist der Werner. Eckersdorf ist komplett, die Durchfahrt wieder frei, nichts mehr von einem Unfall zu sehen. Schönen Tag und schönen Feierabend später, ciao.
0: Dankeschön, lieber Werner. So, jetzt schauen wir mal auf die Spielvereinigung Bayreuth. Da ist ordentlich Dampf unterm Kessel. Es gibt Redebedarf vor dem morgigen Heimspiel gegen Aufstadt um 19 Uhr im Hans-Walter-Wild-Stadion. Jetzt in der Mainwelle-Leitung der Geschäftsführer Lorenz Rötlingshöfer. Servus.
2: Servus, grüß dich.
0: Grüß dich, Lenzi. Ja, momentan ist es nicht so einfach. Eine junge Mannschaft, sehr talentiert. Aber man hat das Gefühl, sie investieren viel und belohnen sich nicht. Unterm Strich steht jetzt wieder eine Niederlage beim Tabellenletzten in Ansbach. Einige Fans sagen, Trainer raus, wie es halt immer so ist im Sport, wenn man mal eine Zeit lang nicht gewinnt. Wie ist denn die Stimmung, die Lage bei euch, bei der Spielvereinigung?
2: Ja, jetzt nicht die beste Stimmung, um Gottes Willen. Also logischerweise jeder, der ja Fußball spielt oder selber Sport macht, weiß, dass man immer das Beste rausholen will, immer gewinnen will. Wir sind grundsätzlich alle miteinander sehr überzeugt von der Mannschaft, von der Qualität, die Mannschaft bringt. Langfristig wissen wir, dass wir extrem viel Qualität im Kader haben, auch dazu bekommen haben. Das ist einfach ein Lernprozess. Wir haben es letzte Woche nach dem Burghausen-Spiel eingefordert und auch wenn das Ergebnis nicht gepasst hat gegen Burghausen, sind wir halt stolz auf die Mannschaft, wie sie sich präsentiert haben, wie sie auch die Ansbacher an die Wand gespielt haben. Das ist einfach cool und wir werden da langfristig den nächsten Schritt machen und da auch die Punkte holen wieder.
0: Also viel Vertrauen in die Mannschaft, auch in den Trainer?
2: Absolut, 100%.
0: Ist ja nicht die erste knifflige Situation, die er gemeistert hat, ne?
2: Nee, auf keinen Fall. Also ne, so ein Umbruch mit Rehmaterialisierung, die Jungs arbeiten, das ist nicht einfach. Natürlich hatten wir eine sehr, sehr gute Vorbereitung, was natürlich eine andere Erwartungshaltung bringt für die Zuschauer und Fans, was sehr cool ist, was sehr schön ist, wenn wir da alle zusammen einfach auf die Saison freuen, dass es Rückschläge geben wird, war auch klar. Dass es so früh in der Saison sind, ist natürlich nicht schön. Aber nochmal, also wir sind uns sicher, dass wir da genug Qualität haben und uns da auch langfristig wieder rausboxen können.
0: Also die Leistung passt ja. Gegen Wacker Burghausen musst du zur Halbzeit ja auch schon vielleicht 4-0 führen, verlierst das Ding dann ganz krumm und auch ein bisschen unglücklich in der zweiten Halbzeit. Ansbach, Chancenwucher, klar. Die Jungs performen, du hast es eben schon gesagt, aber unterm Strich sind es zu wenig Punkte. Was passiert denn, wenn es so weitergeht?
2: Ja, so weit denke ich gar nicht. Es kommt mir gar nicht in den Sinn, weil wir da wirklich sehr, sehr überzeugt sind von der Mannschaft. Wir haben so eine Riesenqualität in der Truppe. Die kämpfen füreinander, die brennen füreinander. Natürlich ist gerade jeder enttäuscht, dass es nicht so läuft wie gewünscht. Aber mit keinem Gedanken denke ich daran, dass wir da diese Negativserie auf Dauer aufrechterhalten werden.
0: Also klares Bekenntnis zu Lukas Kling, zum Trainerteam und zur Mannschaft. Bock umstoßen, am besten gleich morgen Abend, auch wenn es schwer wird, gegen den TSV Obstadt. Heimspiel 19 Uhr im Hans-Walter-Wild-Stadion. Zamlanger, oder?
2: Absolut, Zamlanger, Altstadt anfeuern. Das Wetter wird auch wieder besser. Einfach reinkommen, geile Stimme machen, wie es uns da auch immer. Und dann schauen wir weiter.
0: Und am Samstag ja gleich der Hammer gegen Haching, auch im Hans-Walter-Wild-Stadion um 14 Uhr. Danke an den Geschäftsführer der Spielvereinigung Lorenz Rötlingshöfer mit einem gepflegten Altstadt!
1: Altstadt!
0: Schönen Abend!

0: jemand bei eurem Kundenkonto sich einhackt und dann auf eurem Konto auf eure Kosten bestellt. Das hat ein 19-Jähriger gemacht, im Wert von 600 Euro hat er eingekauft, auf Kosten einer 57-Jährigen aus Mainleus. Die hat das aber gemerkt und die Polizei verständigt. Und was dann passiert ist, könnt ihr nachlesen unter meinwille.de und nachhören gleich bei uns um halb in meine Region, meine Infos mit Franziska Horn.
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0: Halb sechs. Jetzt ist höchste Zeit zu erfahren, was heute wichtig ist. Und wer kann das besser als Franziska Horn?
1: Hallo. Hallöchen.
0: Hallo.
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1: Er wollte nur ein Paket aus einer Online-Bestellung abholen, dann hat ihn die Polizei abgefangen. Denn der 19-Jährige hatte für die Bestellung nicht sein eigenes Konto benutzt, sondern das von einer Frau aus Main-Lois, Martin Sollig.
3: Der junge Mann hatte laut Polizei bei einem Versandhändler Waren im Wert von etwa 600 Euro bestellt. Das allein ist nicht ungewöhnlich. Um an die Sachen heranzukommen und vor allem um sie nicht selbst bezahlen zu müssen, hat er das Konto der 57-Jährigen benutzt. Offensichtlich war es gehackt worden. Das hat die Frau bemerkt und auch, dass die Waren an einen Paketshop in Main-Lois geliefert werden. Dort hat die Polizei den 19-Jährigen festgenommen, als er die bestellten Sachen mit einer gefälschten Vollmacht hatte abholen wollen. Die Kripo Bayreuth ermittelt jetzt, auch in der Frage, ob bei dem Fall noch andere beteiligt waren.
1: Morgen geht die Schule wieder los und das bedeutet auch mehr Verkehr auf den Straßen. Vor allem morgens und mittags rund um alle Schulen. Weil Kinder und Jugendliche die Verkehrssituation aber oft nicht einschätzen können, hat die Polizei Oberfranken nochmal ein paar Tipps für einen sicheren Schulweg. Eltern sollten zum Beispiel Gefahrenstellen auf dem Schulweg zusammen mit ihren Kindern besprechen. Dann helfen gerade morgens und in der dunklen Jahreszeit auch reflektierende Elemente oder helle Kleidung dabei, die Kinder besser zu sehen. Die Polizei rät außerdem dazu, Elterntaxis direkt vor der Schule zu vermeiden. Durch die vielen Autos und das Halten in zweiter Reihe können gefährliche Situationen entstehen. Mehr Tipps gibt's auch nochmal auf meinwelle.de. Zum ersten Mal seit fast 10 Jahren kehren die Tastenlöwen zurück nach Bayreuth. Das letzte Mal waren sie 2017 in der Stadt. Unter der künstlerischen Aufsicht des Pianisten Bernd Glemser veranstalten sie vom 21. bis zum 24. Oktober ein Musikfestival. Glemser wird Meisterkurse abhalten und zusammen mit einer Auswahl von Pianisten im Friedrichsforum auftreten. Das Eröffnungskonzert ist am 21. Oktober in der Villa Warnfried. Weitere Konzerte wird es im Steingräberhaus geben. Einen Link zum Programm gibt's auf meinwelle.de.
0: Und der Papa von den Tastenlöwen ist bei uns zu Gast im Studio. Mehr dazu gibt's gleich. Jetzt schauen wir erstmal auf das Mainwelle-Wetter. Also heute eher so ein durchwachsener Tag. Viele Wolken, ab und zu mal ein bisschen Regen. Morgen wird's aber dann schön. Morgen am ersten Schultag nach den Sommerferien. Viel Sonnenschein, Werte bis 24 Grad. Mittwoch wird es dann so wie heute eher durchwachsen. Da sind auch ein paar Schauer unterwegs. Donnerstag dann schon wieder mehr Sonnenschein. Und dann wird es auch schon wieder wärmer. So ein bisschen Achterbahnwetter. Der Mainwelle-Service, hallihallo an alle unterwegs. Ich habe es eben schon gesagt, danke an den Werner. In Eckersdorf keine Behinderungen mehr. Fangen wir mal mit den guten Sachen an. Auf der Hoferstraße stadtauswärts, da gibt's immer noch Behinderungen, da kommt es zu Behinderungen stadtauswärts. Da ist eine Baustelle unter der Brücke, der Eisenbahnbrücke, über der Hoferstraße. Da steht nur eine Spur zur Verfügung und deswegen klemmt's gerade während der Rush-Hour so ein bisschen. Also sollte man umfahren, wenn man es irgendwie kann. Dann schauen wir nochmal an den Röhrensee, Tiergärtnerstraße Richtung Innenstadt. Da hatten wir diesen Pannen-LKW, der hat mittlerweile neue Reifen, sollte jetzt allmählich weitergehen in 10, 15 Minuten. Also da kommt es dann auch zu keinen Behinderungen mehr. Was haben wir noch? Die A9 Richtung Nürnberg zwischen Markt Schorgast und dem Autobahndreieck Bayreuth-Kulmbach. Aktuell 5 Kilometer Stau. Immer noch der Blitzeranhänger an der B303 bei Sonnefeld. Und wenn ihr auch noch was habt, bitte kurz Bescheid geben. 0170 99 07000. Dankeschön euch allen. Eine gute Fahrt.
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0: Mit Franziska Horn.
1: Schönen Nachmittag. Und nee, Abend? Nee, Nachmittag.
0: Abend, Nachmittag, Abend. Ich denke,
1: ja.
0: Abend. Vom Gefühl her.
1: Abend?
0: Abend?
1: Okay, dann
0: jetzt?
1: Abend.
0: Abend. Okay, schönen Abend. Und was hat das mit einem oder mit tollen Konzerten zu tun, die wir bald haben, Mitte Oktober? Achtung, Franzi, du hattest es eben in den Nachrichten. Was ist das? Ein Löwe?
1: Die Tastenlöwen.
0: Die Tastenlöwen, die Klavier spielen virtuos, aber Amateure. Und in dem Fall ist das wirklich ein Kompliment. Die Tastenlöwen sind wieder da. Du hast es eben schon gesagt. Und der Papa, der Gründer, der das vor 18 Jahren in Paris gegründet hat Und der das weltweit aufzieht und organisiert und auch mitspielt, ist heute bei uns live zu Gast im Studio, nämlich Julien. Hallo.
4: Bonjour Christian. Vielen Dank für die Einladung.
0: Schön, dass du da bist. Du kommst direkt aus Frankreich und du lebst wo in Frankreich?
4: Also in Paris, aber ich bin auch sehr oft in Deutschland.
0: Und eigentlich kommst du aber aus Südfrankreich?
4: Ja. Das stimmt, aus der Provence, ein kleines Dorf. Provence,
0: da war ich jetzt erst im Urlaub. Sehr, sehr schön. Du bist aber oft hier in der Region, weil du hast hier...
4: Also ich habe Familie hier. Meinem Sohn, der in Pegnitz mit seiner Mama wohnt.
0: Und Tastenlöwen, um es schon mal vorwegzunehmen, Klassik für alle.
4: Ja, das ist Konzert für alle, auch für Kinder natürlich. Und man kann sich gut identifizieren mit diesen Leuten, die da spielen. Die haben auch eine Arbeit, so wie dem Publikum. Aber ich spiele auch Klavier. Deswegen ist es ein bisschen anders, dieses Festival.
0: Mehr dazu gleich. Schön, dass du da bist, Julien.
4: Vielen Dank, Christian.
0: Julien Kürz. Mehr über Julien in Kürze. Nämlich gleich. Hier bei uns auf der Mainwelle.

0: Der Montagabend hier bei uns auf der Mainwelle. Vor 18 Jahren hat er die Tastenlöwen gegründet. Tolle Geschichte. In Paris. Er kommt aus Südfrankreich. Er ist in der ganzen Welt unterwegs, macht Konzerte mit den Tastenlöwen. Was es genau ist, das klären wir gleich. Aber er lebt teilweise auch in Pegnitz. Da hat er Familie, seinen Sohn und dessen Mama. Und jetzt ist er hier bei uns im Studio und wir reden über seine Tastenlöwen. Im Studio ist Julien Kürz. Hallo Julien.
1: Vielen Dank. Danke, dass wir dieses Interview machen.
0: Julien, die Tastenlöwen zum 5. Mal in Bayreuth. Weshalb heißt es eigentlich Tastenlöwen?
1: Das heißt Pianisten, die gut spielen können, natürlich. Wir haben normalerweise Amateurpianisten, die beste Amateur der Welt. Sie haben alle Wettbewerb gewonnen, etc., etc. Aber Amateur klingt nicht so schön. In jeder Sprache ist es ein Problem. Auch wenn sie super gute Pianisten sind. Deswegen haben wir gedacht, dass Tastenlöwen wäre eine gute Art, das zu zeigen. Und das heißt auch, dass wir mit Profis und mit Amateur unsere Veranstaltungen organisieren.
0: Zum 5. Mal die Tastenlöwen im Oktober in Bayreuth.
1: Genau.
0: Aber ihr seid in der ganzen Welt unterwegs.
1: Ja, es stimmt. Wir waren zum Beispiel letztes Jahr in Marokko, Japan, Kanada, Österreich, also wir reisen sehr oft und in einigen Monaten fahren wir nach Brasilien zurück.
0: Wow, Bayreuth jetzt zum 5. Mal vom 21. bis zum 24. Oktober. Karten gibt's ab sofort. Wie viele Tastenlöwen kommen denn da? Wie viele Veranstaltungen gibt's? Wo tretet ihr auf?
1: Wir haben 7 Konzerte mit insgesamt 21 Musiker. Meistens sind Pianisten, aber auch manche spielen Geige oder Cello. Wir spielen in 3 Orte: Villa Warnfried, Steingräber, Kammermusiksaal und Schlusskonzert wird im Friedrichsforum stattfinden. Also ich glaube, jedes Konzert ist super, aber das ist echt die Highlight wegen dieses wunderschönen Saal und auch, weil wir zusammen mit unserem Schirmherr Bernd Glemser spielen werden.
0: Der ist sehr bekannt in Insiderkreisen, einer der besten Pianisten, die es aktuell gibt, oder?
1: Ja, es gibt natürlich viele sehr gute Pianisten, aber er ist sehr besonders und wir freuen uns sehr und sind geehrt, dass er für uns Meisterkurs geben wird, 3-mal und auch dieses Konzert im Friedrichsforum spielen wird.
0: 7 Konzerte an 4 Tagen. Wo kann ich denn Karten kaufen oder nochmal genau sehen, welches Konzert wann ist, mit welchen Stücken, was mich am meisten interessieren würde?
1: Am einfachsten muss man auf unsere Website gehen, lesamateurvirtuos.com und dann gibt es alles, das Programm und reservieren ist möglich auf unserer Website. Es ist ganz einfach. Es gibt auch eine deutsche Version unserer Website.
0: Lesamateur, also die Virtuos. Amateure virtuos. Also
1: genau, lesamateurvirtuos.com auf Französisch. Ja, das vielleicht könnten wir auch.
0: Das mit
1: auch.
0: Google und ChatGPT.
1: Ja, es, auf jeden es gibt Fall auf die viele, Seite. viele Seiten.
0: Aber euch ist vor allem wichtig, dass jetzt nicht nur so elitäres Kulturpublikum kommt. Das ist quasi Klassik für jeden.
1: Genau. Und deswegen auch haben wir entschieden, dass die Karten für Kinder frei sind und auf jeden Fall günstig sind für die Leute. Und wir würden gerne, dass jeder zu uns kommt. Es ist auch anders, wenn man einen Amateurpianist zuhört, auch wenn es ein super Amateur ist. Es ist anders. Es fühlt sich anders als mit einem Profi. Man fühlt sich ein bisschen vielleicht mehr verbunden mit ihm oder mit ihr. Und sehr oft kommen die Publikum zu uns danach, um zu sprechen und fragen, wie machen Sie das, professionelles Leben, Familienleben und Klavier und wie machen Sie das? Also das macht einfach Spaß, mit den Leuten zu sprechen danach.
0: Dankeschön.
1: Vielen Dank, Christian. Dankeschön.
0: Die Tastenlöwen vom 21. bis 24. 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
0: Dankeschön, Julien. Und im Hintergrund hören wir die Nussknacker-Suite von Tschaikowski. Das spielen sie dann auch am 24. zum großen Highlight, zum Abschlusskonzert im Friedrichsforum. Und wenn ihr euch jetzt unbedingt Karten holen wollt, dann am besten einfach mal googeln unter Tastenlöwen Bayreuth. Da findet ihr dann alle Links.

0: Euch einen schönen Abend. Gleich geht's weiter mit Franziska Horn. Und die Sabine ist viel mit dem Auto unterwegs. Die hat noch eine wichtige Botschaft.
1: Morgen beginnt die Schule. Viele Kids sind im Kindergarten, in der Kita. Ich habe heute Bitte an euch. Bitte seid so lieb und lasst eure Kinder nie zur Fahrbahnseite hin aus dem Auto aussteigen. Es ist wahnsinnig gefährlich. Ihr bringt euch und eure Kids fürchterlich in Gefahr. Bitte lasst sie nur zum Gehweg hin aussteigen. Dankeschön. Es grüßt die Sabine von der Fahrschule Strömsdörfer.
0: Und
1: Servus.
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1: Es ist 18 Uhr. Ich bin Gregor Jose Moser. Die Spritpreise sind erneut deutlich gestiegen, laut ADAC stärker, als es durch den Anstieg der Ölpreise erklärt werden kann. Deshalb stehen Mineralölkonzerne in der Kritik. Mehrere Politiker fordern die Bundesregierung zum Handeln auf. So hat etwa Grünen-Chef Banaschak vorgeschlagen, die Übergewinne der Mineralölkonzerne abzuschöpfen, um dann damit weitere Entlastungen für die Menschen zu finanzieren. Russland nimmt Deutschland nach Einschätzung des Militärgeheimdienstes MAD besonders stark ins Visier.

0: also um Informationen zu sammeln oder etwas zu sabotieren. Deutschland ist für Russland demnach besonders interessant, weil die Bundeswehr wächst und neue Waffensysteme bekommt. Auch China versucht offenbar an Informationen zu kommen. Einige Ausspähversuche führt der MAD auf chinesische Dienste zurück.
1: Wie gerecht sind die geplanten Reformen der Bundesregierung? Das müsse man nach dem AfD-Erfolg bei der Landtagswahl in Sachsen-Anhalt prüfen, fordert Bayerns Ministerpräsident Söder. Nach einer Tagung des CSU-Vorstands hat er von einem Gerechtigkeitscheck gesprochen. Bei den Reformen dürfe es nicht nur um die wirtschaftliche Leistungsfähigkeit gehen, man müsse auch schauen, was die Reformen für die Lebensrealität der Menschen bedeuteten. Im Alter von 107 Jahren ist in Israel der älteste Überlebende des Holocaust gestorben. Der 1919 in Polen geborene Jehuda Aaron Widawski starb bereits gestern am Sonntag, wie die Gedenkstätte Auschwitz-Birkenau gemeldet hat. Widawski hatte unter anderem das NS-Konzentrationslager Auschwitz überlebt, anders als ein Großteil seiner Familie. Sie sind weltberühmt für Hits wie Wonderwall, Live Forever oder Don't Look Back in Anger. Die Britpop-Band Oasis wird erstmals seit 2009 wieder in Deutschland auftreten. Die Gruppe um die Brüder Liam und Noel Gallagher haben für den 2. und 3. Juli nächsten Jahres 2 Konzerte in der Münchner Allianz Arena angekündigt. Es ist jetzt 6:15.
2: Und wir schauen aufs Wetter für die Region. Das ist ein bisschen auf und ab. Heute noch ein bisschen wolkig, nicht so schön. Morgen dann schön viel Sonne, auch ein bisschen wärmer. Dann Mittwoch wieder wenig nicht so schön, Wolken, teilweise ein bisschen Regen. Und am Donnerstag dann wieder wunderschön. Also lassen wir uns einfach drauf ein, oder?
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2: Und ein kleiner Blick auf die Straßen. Vorsicht in der Tiergärtnerstraße Richtung Innenstadt, mitten in Bayreuth. Da hat es einen Pannen-LKW gegeben. Der hat aber schon neue Reifen drauf, also das sollte bald weitergehen. Dann schauen wir noch auf die A9 Richtung Nürnberg zwischen Marktschorgast und dem Dreieck Bayreuth-Kulmbach. Da ist ein bisschen stockender Verkehr. Ein paar Minuten müsst ihr da länger einplanen. Dann haben wir noch ein paar Blitzer für euch. Und zwar einmal in Kronach Richtung Johannisthal auf der B173, B303 im 100er Zone und in Hegnerbrunn bei der Feuerwehr, da steht auch noch einer. Habt ihr noch was? Dann gerne her damit, schreibt uns einfach eine WhatsApp ins Studio.
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8: Die Nachrichten um 6:30 gibt's von mir. Ich bin Franziska Horn. Schönen Abend. Er wollte nur ein Paket aus einer Online-Bestellung abholen. Dann hat ihn die Polizei abgefangen. Denn der 19-Jährige hatte für die Bestellung nicht sein eigenes Konto benutzt, sondern das von einer Frau aus Main-Lois. Martin Sollig.
9: Der junge Mann hatte laut Polizei bei einem Versandhändler Waren im Wert von etwa 600 Euro bestellt. Das allein ist nicht ungewöhnlich. Um an die Sachen heranzukommen und vor allem um sie nicht selbst bezahlen zu müssen, hat er das Konto der 57-Jährigen benutzt. Offensichtlich war es gehackt worden. Das hat die Frau bemerkt und auch, dass die Waren an einen Paketshop in Main-Lois geliefert werden. Dort hat die Polizei den 19-Jährigen festgenommen, als er die bestellten Sachen mit einer gefälschten Vollmacht hatte abholen wollen. Die Kripo Bayreuth ermittelt jetzt, auch in der Frage, ob bei dem Fall noch andere beteiligt waren.
8: In Gefrees gibt es am 30. September einen Demenz-Screening-Tag. Im Rahmen der Bayerischen Demenzwoche können Bürgerinnen und Bürger ab 65 Jahren ihre Gedächtnisleistung kostenlos mit einem wissenschaftlichen Kurztest überprüfen lassen. Das Angebot richtet sich an Menschen, die bei sich selbst Veränderungen bemerken oder bei Angehörigen ein Nachlassen der geistigen Leistungsfähigkeit festgestellt haben. Der Test dauert rund 15 bis 20 Minuten und wird in einem geschützten Raum durchgeführt. Er ersetzt keine ärztliche Diagnose, kann aber erste Hinweise geben. Genauere Infos stehen auf meinwelle.de. Zum ersten Mal seit fast 10 Jahren kehren die Tastenlöwen zurück nach Bayreuth. Das letzte Mal waren sie 2017 in der Stadt. Unter der künstlerischen Aufsicht des Pianisten Bernd Glemser veranstalten sie vom 21. bis zum 24. Oktober ein Musikfestival. Glemser wird Meisterkurse abhalten und zusammen mit einer Auswahl von Pianisten im Friedrichsforum auftreten. Das Eröffnungskonzert ist am 21. Oktober in der Villa Wahnfried. Weitere Konzerte wird es im Steingräberhaus geben. Einen Link zum Programm gibt's auf meinwelle.de. Und da gibt's auch alles andere nochmal zum Nachlesen. Und wir schauen kurz aufs Wetter. Heute am Abend bleibt's noch teilweise bewölkt, teilweise spitzt aber die Sonne schon raus. Heute Nacht wird's dann richtig klar und morgen dann ganz viel Sonne, perfekt zum Schulstart. Und so bis zu 24 Grad, also auch richtig angenehm. Und wir schauen auf die Straßen, das sieht gut aus, freie Fahrt für euch. Auch Blitzer haben wir keine mehr. Wenn ihr doch noch was habt, dann gerne her damit. Schreibt uns einfach eine WhatsApp ins Studio und wir geben's weiter.
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6: Es ist 19 Uhr. Ich bin Gregor Jussi Moser. Die hohen Spritpreise bereiten auch der Bundesregierung Kopfschmerzen. Der stellvertretende Regierungssprecher Mayer hat gesagt, Unternehmen und Pendler würden dadurch sehr belastet. Finanzminister Klingbeil setzt sich laut seinem Ministerium auf europäischer Ebene für eine Übergewinnsteuer für Mineralölfirmen ein. Auch ein Spritpreisdeckel ist weiter im Gespräch. Um Bayerns Bildungssystem ist es offenbar ganz gut bestellt, zumindest aus wirtschaftlicher Sicht. Das zeigt der Bildungsmonitor der Initiative Neue Soziale Marktwirtschaft. Bayern landet

0: Beruflicher Bildung, Schulqualität und Bildungsausgaben. Aufholbedarf gibt es bei Betreuungsangeboten in Kitas und Grundschulen. Die Vereinigung der Bayerischen Wirtschaft begrüßt das Ergebnis, sagt aber auch, man dürfe sich auf dem zweiten Platz nicht ausruhen.
1: Um die deutsche Panzerbrigade in Litauen aufzubauen, will Bundesverteidigungsminister Pistorius einen Teil der Soldaten zum Dienst zwingen. Mit Freiwilligen seien aktuell fast 80% der Stellen besetzt, hat sein Ministerium mitgeteilt. Für einige hundert Dienstposten seien aber noch keine Männer oder Frauen gefunden worden, etwa bei Stellen für IT-Experten oder Logistikern. Die Britpop-Band Oasis wird erstmals seit 2009 wieder in Deutschland auftreten. Die Gruppe um die Brüder Liam und Noel Gallagher haben für den 2. und 3. Juli nächsten Jahres zwei Konzerte in der Münchner Allianz Arena angekündigt. Im Rahmen ihrer zweiten Reunion-Tour nach der Versöhnung zwischen den Gallagher-Brüdern kommen sie unter anderem auch nach Spanien, Frankreich oder auch Italien. Über das Design der neuen Euro-Banknoten dürfen ja alle EU-Bürgerinnen und Bürger in einer Online-Umfrage abstimmen. Mehr als 9 Millionen Menschen haben das bisher gemacht, meldet die Notenbank in Frankfurt. Teilnehmen kann man noch eine Woche lang bis zum nächsten Montag. Zur Wahl stehen europäische Persönlichkeiten wie Beethoven oder auch Da Vinci sowie Flüsse und Vögel. Es ist jetzt 7:15.
2: Dankeschön. Und wir schauen kurz aufs Wetter für unsere Region. Heute Nacht verziehen sich die Wolken. Morgen ist dann wieder ein bisschen Sonnenschein und auch angenehme Temperaturen. Bis zu 24 Grad wird's. Und dann ist es erstmal so ein Auf und Ab. Also am Mittwoch nochmal ein bisschen Regen, nochmal ein bisschen Wolken und am Donnerstag auch wieder Sonne. Also einfach typisches Herbstwetter. Hallo an alle unterwegs. Wir schauen auf die Straßen. Da sieht's gut aus. Wir haben keine Meldungen mehr. Auch keine Blitzer. Wenn ihr doch irgendwas habt, dann sagt gern Bescheid. Schreibt uns einfach eine WhatsApp.
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1: 7:30, damit Zeit für die News, die gibt's von mir. Ich bin Franziska Horn, schönen Abend. Morgen geht die Schule wieder los und das bedeutet auch mehr Verkehr auf den Straßen. Vor allem morgens und mittags rund um alle Schulen. Weil Kinder und Jugendliche die Verkehrssituation aber oft nicht einschätzen können, hat die Polizei Oberfranken nochmal ein paar Tipps für einen sicheren Schulweg. Eltern sollten Gefahrenstellen auf dem Schulweg zusammen mit ihren Kindern besprechen. Dann helfen gerade morgens in der dunklen Jahreszeit auch reflektierende Elemente oder helle Kleidung dabei, die Kinder besser zu sehen. Die Polizei rät außerdem dazu, Elterntaxis direkt vor der Schule zu vermeiden. Durch die vielen Autos und das Halten in zweiter Reihe können gefährliche Situationen entstehen. Mehr Tipps gibt es auf meinwelle.de. In Gefrees gibt es am 30. September einen Demenz-Screening-Tag. Im Rahmen der Bayerischen Demenzwoche können Bürgerinnen und Bürger ab 65 Jahren ihre Gedächtnisleistung kostenlos mit einem wissenschaftlichen Kurztest überprüfen lassen. Das Angebot richtet sich an Menschen, die bei sich selbst Veränderungen bemerken oder bei Angehörigen ein Nachlassen der geistigen Leistungsfähigkeit festgestellt haben. Der Test dauert rund 15 bis 20 Minuten und wird in einem geschützten Raum durchgeführt. Er ersetzt keine ärztliche Diagnose, kann aber erste Hinweise geben. Genauere Infos stehen auf meinwelle.de. Zum ersten Mal seit fast 10 Jahren kehren die Tastenlöwen zurück nach Bayreuth. Das letzte Mal waren sie 2017 in der Stadt. Unter der künstlerischen Aufsicht des Pianisten Bernd Glemser veranstalten sie vom 21. bis zum 24. Oktober ein Musikfestival. Glemser wird Meisterkurse abhalten und zusammen mit einer Auswahl von Pianisten im Friedrichsforum auftreten. Das Eröffnungskonzert ist am 21. Oktober in der Villa Wahnfried. Weitere Konzerte wird es im Steingräberhaus geben. Einen Link zum Programm gibt's auf meinwelle.de. Und da gibt's noch mehr aus der Region zum Nachlesen. Und wir schauen aufs Wetter für die Region. Das ist ein bisschen auf und ab. Heute noch ein bisschen wolkig, nicht so schön. Morgen dann schön viel Sonne, auch ein bisschen wärmer. Dann Mittwoch wieder wegen nicht so schön, Wolken, teilweise ein bisschen Regen. Und am Donnerstag dann wieder wunderschön. Also lassen wir uns einfach drauf ein, oder?
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1: Hallo an alle unterwegs. Wir schauen auf die Straßen und das geht schnell. Da ist nichts mehr los, auch keine Blitzer. Habt ihr noch was, dann gerne her damit. Schreibt uns einfach eine WhatsApp ins Studio.
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1: Es ist 20 Uhr. Ich bin Gregor Jusse Moser. Tiefgaragen, Tunnel oder ganz klassische Bunker. Solche Schutzräume retten im Ernstfall Leben und bieten Sicherheit. Doch wo sich der nächste Schutzraum befindet, weiß man häufig nicht. Deshalb hat Bundesinnenminister Dobrindt angekündigt, zusammen mit den Ländern eine strukturierte Online-Datenbank aufzubauen, in der die Menschen in Deutschland nachschauen können. Immer mehr Apotheken müssen zumachen. Um dagegen anzukämpfen, sollen sie künftig mehr Aufgaben übernehmen und das soll den Patientinnen und Patienten zugutekommen. Neben der Abgabe von Medikamenten wolle man sich mehr in der Gesundheitsversorgung engagieren, hat der Chef der Deutschen Apothekerverbände Thomas Preis angekündigt. Als Beispiele nannte er Blutabnahmen, mehr Impfungen oder auch Beratungen zur Raucherentwöhnung. Am Flughafen München dürfen Reisende im Handgepäck bald bis zu 2 Liter an Flüssigkeiten mitnehmen. Bisher galt ja die 100-Milliliter-Regel, die wird ab Freitag an sämtlichen Sicherheitskontrollen aufgehoben. Grund dafür ist die Umstellung auf moderne Computertomographen bei der Gepäckkontrolle. Am Flughafen Nürnberg gilt das schon seit Mai. Erstmals seit 2009 kommen Oasis zurück nach Deutschland. Die Band um Liam und Noel Gallagher hat in den sozialen Medien 2 Konzerte für den 2. und 3. Juli 2027 in München angekündigt. Mehr von Zoe Tassovali.
2: Fans hatten lange auf weitere Konzerte gehofft und Oasis selbst immer wieder Hinweise gestreut, dass München auf dem Tourplan stehen könnte. Jetzt ist klar, die Stadt gehört zu einer ganzen Reihe neuer Termine in Europa und den USA. Tickets gibt's noch nicht. Wer welche kaufen will, muss sich zunächst einmal auf der Oasis-Webseite registrieren. Die Brüder hatten sich 2009 im Streit getrennt. Erst im vergangenen Jahr standen sie nach 16 Jahren wieder gemeinsam auf der Bühne.
1: Von einem politischen Neustart in den Beziehungen spricht Bundesaußenminister Wadephul. Der war heute in Budapest zu Gast. Dabei hat er sich erfreut darüber gezeigt, dass Ungarn nach der Abwahl des rechtsnationalistischen Ministerpräsidenten Orbán wieder einen proeuropäischen Kurs fährt. Die neue Regierung habe wichtige Schritte unternommen, um den Rechtsstaat wiederherzustellen, lobte Wadephul. Es ist jetzt 8:15.
3: Dankeschön. Und wir schauen kurz aufs Wetter. Heute Nacht wird's richtig klar und morgen dann ganz viel Sonne, perfekt zum Schulstart. Und so bis zu 24 Grad, also auch richtig angenehm.

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1: Schönen Abend, es ist 8:30. Ich bin Franziska Horn. Jetzt gibt's eure News. In Gefrees gibt es am 30. September einen Demenz-Screening-Tag. Im Rahmen der Bayerischen Demenzwoche können Bürgerinnen und Bürger ab 65 Jahren ihre Gedächtnisleistung kostenlos mit einem wissenschaftlichen Kurztest überprüfen lassen. Das Angebot richtet sich an Menschen, die bei sich selbst Veränderungen bemerken oder bei Angehörigen ein Nachlassen der geistigen Leistungsfähigkeit festgestellt haben. Der Test dauert rund 15 bis 20 Minuten und wird in einem geschützten Raum durchgeführt. Er ersetzt keine ärztliche Diagnose, kann aber erste Hinweise geben. Genauere Infos stehen auf meinwelle.de. Zum ersten Mal seit fast 10 Jahren kehren die Tastenlöwen zurück nach Bayreuth. Das letzte Mal waren sie 2017 in der Stadt. Unter der künstlerischen Aufsicht des Pianisten Bernd Glemser veranstalten sie vom 21. bis zum 24. Oktober ein Musikfestival. Glemser wird Meisterkurse abhalten und zusammen mit einer Auswahl von Pianisten im Friedrichsforum auftreten. Das Eröffnungskonzert ist am 21. Oktober in der Villa Wahnfried. Weitere Konzerte wird es im Steingräberhaus geben. Einen Link zum Programm gibt's auf meinwelle.de. Und noch mehr aus der Region gibt's auch auf meinwelle.de. Und wir schauen kurz aufs Wetter für unsere Region. Heute Nacht verziehen sich die Wolken. Morgen ist dann wieder ein bisschen Sonnenschein und auch angenehme Temperaturen. Bis zu 24 Grad wird's. Und dann ist es erstmal so ein Auf und Ab. Also am Mittwoch nochmal ein bisschen Regen, nochmal ein bisschen Wolken und am Donnerstag auch wieder Sonne. Also einfach typisches Herbstwetter. Und wir schauen noch kurz auf die Straßen für alle, die noch unterwegs sind. Da haben wir eine Meldung von der A9 Richtung Berlin zwischen Plech und Weidensees. Da haben wir Reifenteile auf der Fahrbahn. Der rechte Fahrstreifen ist blockiert und der Standstreifen ist auch blockiert. Da bitte also vorsichtig fahren. Sonst haben wir aber keine Meldungen. Ihr kommt gut durch. Blitzer haben wir auch keine mehr. Ich wünsche euch eine gute Fahrt. Kommt alle gut und sicher an.
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1: Es ist 21 Uhr. Ich bin Gregor Jose Moser. Zwei große Wahlen stehen in Deutschland diese Woche an. Am Sonntag wird in Mecklenburg-Vorpommern ein neuer Landtag und in Berlin das Abgeordnetenhaus gewählt. In der Hauptstadt zeichnet sich weiter ein Kopf-an-Kopf-Rennen ab. In einer Insa-Umfrage kommen die aktuell regierende CDU und die Linke jeweils auf 20%. Dahinter liegen die AfD mit 18%, die Grünen mit 16%, die SPD mit 12% und das BSW mit 5%. Neue Maßnahmen gegen hohe Spritpreise, darauf drängt Bayerns Ministerpräsident Söder. Als Vorbild nennt Söder Österreich, das die steuerlichen Mehreinnahmen an die Bürger zurückgebe, wie er nach einer Klausur des CSU-Parteivorstands gesagt hat, an der auch Österreichs Kanzler Stocker teilgenommen hatte. Damit könne man auch in Deutschland das Alltagsleben der Menschen erträglicher machen, so Söder. Russland und die Ukraine wollen offenbar ihre gegenseitigen Angriffe auf Energieanlagen stoppen, das schreibt US-Präsident Trump. Tina Eck berichtet aus den USA.
2: Trump steht hier zu Hause wegen astronomischer Benzin- und Dieselpreise schwer unter Druck. Dass in erster Linie sein Iran-Krieg und die beeinträchtigte Schifffahrt durch die Straße von Hormuz daran schuld sind, versucht Trump außen vor zu lassen. Er schießt sich auf Kiew und Moskau ein. Der Beschuss der dortigen Energieanlagen sei für die Ölknappheit verantwortlich.
1: Mehr Zeit und Geld sollte Europa in künstliche Intelligenz investieren, dazu rät eine Gruppe von internationalen Experten. Die EU laufe Gefahr, bei KI-Systemen abhängig zu werden von einer Handvoll anderer Regierungen und Einzelpersonen, so die Warnung. Mehrere Milliarden müssten in die Technologie investiert werden, außerdem sei es dringend nötig, dass die EU-Staaten beim Thema KI enger zusammenarbeiteten, heißt es.

0: für den 2. und 3. Juli nächsten Jahres zwei Konzerte in der Münchner Allianz Arena angekündigt. Im Rahmen ihrer zweiten Reunion-Tour nach der Versöhnung zwischen den Gallagher-Brüdern kommen sie unter anderem auch nach Spanien, Frankreich oder auch Italien. Es ist jetzt kurz nach 9. Der Himmel über Bayern ist häufig sternenklar, später breitet sich Nebel aus. Die Temperaturen gehen runter auf 14 bis 6 Grad. Morgen bekommen wir wieder oft Sonnenschein mit Höchstwerten zwischen 23 und 28 Grad. Am Mittwoch ist es anfangs vor allem im Südosten noch sonnig und warm, sonst folgen Schauer und Gewitter mit einer deutlichen Abkühlung. Guten Abend auf die Straßen und wir schauen auf die A8 Salzburg Richtung München. Zwischen Rosenheim und Bad Aibling 4 Kilometer Stau. Es dauert hier etwa 20 Minuten länger. Und dann noch die A7 Fulda Richtung Würzburg zwischen Gramschatzer Wald und Würzburg-Estenfeld. Da laufen Bergungsarbeiten. Möglicherweise steht noch ein defekter LKW auf dem Standstreifen. Allen unterwegs eine gute und vor allem sichere Fahrt.
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1: Ich bin Gregor Jose Moser. Zwei große Wahlen stehen in Deutschland diese Woche an. Am Sonntag wird in Mecklenburg-Vorpommern ein neuer Landtag und in Berlin das Abgeordnetenhaus gewählt. In der Hauptstadt zeichnet sich weiter ein Kopf-an-Kopf-Rennen ab. In einer Insa-Umfrage kommen die aktuell regierende CDU und die Linke jeweils auf 20%. Dahinter liegen die AfD mit 18%, die Grünen mit 16%, die SPD mit 12% und das BSW mit 5%. Russland und die Ukraine wollen offenbar ihre gegenseitigen Angriffe auf Energieanlagen stoppen, das schreibt US-Präsident Trump. Tina Eck berichtet aus den USA.
2: Trump steht hier zu Hause wegen astronomischer Benzin- und Dieselpreise schwer unter Druck. Dass in erster Linie sein Iran-Krieg und die beeinträchtigte Schifffahrt durch die Straße von Hormuz daran schuld sind, versucht Trump außen vor zu lassen. Er schießt sich auf Kiew und Moskau ein. Der Beschuss der dortigen Energieanlagen sei für die Ölknappheit verantwortlich.
1: Das waren die Nachrichten um 5:30. Der Himmel über Bayern ist häufig sternenklar, später breitet sich Nebel aus. Die Temperaturen gehen runter auf 14 bis 6 Grad. Morgen bekommen wir wieder oft Sonnenschein mit Höchstwerten zwischen 23 und 28 Grad. Am Mittwoch ist es anfangs vor allem im Südosten noch sonnig und warm. Sonst folgen Schauer und Gewitter mit einer deutlichen Abkühlung.
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1: Es ist 22 Uhr. Ich bin Hendrik Daum. Benzin ist in Deutschland mittlerweile so teuer wie noch nie und die Politik bespricht mögliche Gegenmaßnahmen. Die SPD fordert einen Preisdeckel sowie eine Übergewinnsteuer. In einem Positionspapier der Sozialdemokraten heißt es, Mineralölkonzerne würden die aktuelle Krise schamlos ausnutzen, um Rekordgewinne auf Kosten der Bürger zu machen. CSU-Chef Söder hat sich dagegen dafür ausgesprochen, dass Deutschland, wie schon Österreich, die steuerlichen Mehreinnahmen durch die gestiegenen Preise an die Bürger zurückgeben sollte. Bayerns Bildungssystem kommt im deutschlandweiten Vergleich erneut auf den zweiten Platz. Vor dem Freistaat liegt im diesjährigen Bildungsmonitor der Initiative Neue Soziale Marktwirtschaft nur Sachsen. Besonders stark ist Bayern bei der beruflichen Bildung. Außerdem investiert der Freistaat pro Schülerin oder Schüler am meisten Geld in die weiterführenden Schulen. Bemängelt wird aber, dass im vergangenen Jahr der Anteil der Kindergartenkinder in der Ganztagsbetreuung deutlich unter dem Bundesschnitt lag. Im Ringen um die Arktis will Europa künftig stärker mitmischen. Bundeskanzler Merz und Vertreter 11 weiterer Länder haben sich bei einem Gipfel in Finnland darauf verständigt, das Engagement der EU auszubauen. Sue Tassovaali mit den Einzelheiten.
2: Die größte Bedrohung sehen die Gipfelteilnehmer in Russland. Deshalb wollen sie den Norden besser überwachen, mehr Informationen austauschen und wichtige Anlagen an Land und auf See schützen. Gleichzeitig geht's ums Geschäft. Durch das schmelzende Eis entstehen neue Schifffahrtsrouten. Außerdem lagern in der Region wichtige Rohstoffe.
1: Tiefgaragen, Tunnel oder ganz klassische Bunker. Solche Schutzräume retten im Ernstfall Leben und bieten Sicherheit. Doch wo sich der nächste Schutzraum befindet, das weiß man häufig nicht. Deshalb hat Bundesinnenminister Dobrindt angekündigt, zusammen mit den Ländern eine strukturierte Online-Datenbank aufzubauen, in der die Menschen in Deutschland nachschauen können. Die Britpop-Band Oasis wird erstmals seit 2009 wieder in Deutschland auftreten. Die Gruppe um die Brüder Liam und Noel Gallagher haben für den 2. und 3. Juli nächsten Jahres 2 Konzerte in der Münchner Allianz Arena angekündigt. Im Rahmen ihrer zweiten Reunion-Tour nach der Versöhnung zwischen den Gallagher-Brüdern kommen sie unter anderem auch nach Spanien, Frankreich und nach Italien. Es ist jetzt kurz nach 10. In der Nacht zeigt sich der Himmel im Freistaat zunächst meist sternenklar. Später bildet sich dann vor allem in den Niederungen stellenweise Nebel. Bis in der Früh gehen die Werte runter auf 12 bis frische 6 Grad. Morgen startet das neue Schuljahr recht sonnig. Dazu kommen immer wieder mal ein paar Quellwolken.

0: weiter auf die A6 Nürnberg Richtung Heilbronn. Hier laufen Reinigungsarbeiten auf der rechten Spur zwischen Kirchberg und Ilshofen-Wolpertshausen. Auf der A92 München Richtung Deggendorf gab es einen Unfall. Bitte vorsichtig fahren zwischen Oberschleißheim und Unterschleißheim. Die A96 haben wir noch, München Richtung Lindau. Hier ein Pannen-LKW auf der rechten Spur zwischen Buchloe Ost und Jengenkaufbeuren. Und auf der A99 der Westumfahrung München Richtung Lindau ist aktuell der Tunnel Aubing gesperrt. Hier wurde die Höhenkontrolle ausgelöst. Im Moment 3 Kilometer Stau. Da braucht ihr 20 Minuten länger.
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1: Ich bin Hendrik Daum. Benzin ist in Deutschland mittlerweile so teuer wie noch nie und die Politik bespricht mögliche Gegenmaßnahmen. Die SPD fordert einen Preisdeckel sowie eine Übergewinnsteuer. In einem Positionspapier der Sozialdemokraten heißt es, Mineralölkonzerne würden die aktuelle Krise schamlos ausnutzen, um Rekordgewinne auf Kosten der Bürger zu machen. CSU-Chef Söder hat sich dagegen dafür ausgesprochen, dass Deutschland, wie schon Österreich, die steuerlichen Mehreinnahmen durch die gestiegenen Preise an die Bürger zurückgeben sollte. Im Ringen um die Arktis will Europa künftig stärker mitmischen. Bundeskanzler Merz und Vertreter 11 weiterer Länder haben sich bei einem Gipfel in Finnland darauf verständigt, das Engagement der EU auszubauen. Sue Tassovali mit den Einzelheiten.
2: Die größte Bedrohung sehen die Gipfelteilnehmer in Russland. Deshalb wollen sie den Norden besser überwachen, mehr Informationen austauschen und wichtige Anlagen an Land und auf See schützen. Gleichzeitig geht's ums Geschäft. Durch das schmelzende Eis entstehen neue Schifffahrtsrouten. Außerdem lagern in der Region wichtige Rohstoffe.
1: Das waren die Nachrichten um 5:30. In der Nacht zeigt sich der Himmel im Freistaat zunächst meist sternenklar, später bildet sich dann vor allem in den Niederungen stellenweise Nebel. Bis in der Früh gehen die Werte runter auf 12 bis frische 6 Grad. Morgen startet das neue Schuljahr recht sonnig, dazu kommen immer wieder mal ein paar Quellwolken. Die Höchstwerte, die erreichen nochmal sommerliche 24 bis 27 Grad.
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1: Es ist 23 Uhr, ich bin Hendrik Daum. Russland und die Ukraine wollen offenbar die gegenseitigen Angriffe auf ihre Energieanlagen stoppen, das schreibt US-Präsident Trump auf seiner Plattform Truth Social. Aus Moskau und Kiew gibt es dafür bislang allerdings keine Bestätigung. Tina Eck berichtet aus Washington.
2: Trump steht hier zu Hause wegen astronomischer Benzin- und Dieselpreise schwer unter Druck. Dass in erster Linie sein Iran-Krieg und die beeinträchtigte Schifffahrt durch die Straße von Hormuz daran schuld sind, versucht Trump außen vor zu lassen. Er schießt sich auf Kiew und Moskau ein. Der Beschuss der dortigen Energieanlagen sei für die Ölknappheit verantwortlich. Am Wochenende hatte Trump den ukrainischen Präsidenten Zelensky gedrängt, die Angriffe auf russische Energieanlagen zu stoppen.
1: Bayerns Bildungssystem kommt im deutschlandweiten Vergleich erneut auf den zweiten Platz. Vor dem Freistaat liegt im diesjährigen Bildungsmonitor der Initiative Neue Soziale Marktwirtschaft nur Sachsen. Besonders stark ist Bayern bei der beruflichen Bildung. Außerdem investiert der Freistaat pro Schülerin oder Schüler am meisten Geld in die weiterführenden Schulen. Bemängelt wird aber, dass im vergangenen Jahr in Bayern der Anteil der Kindergartenkinder in der Ganztagsbetreuung deutlich unter dem Bundesschnitt lag. Die Britpop-Band Oasis wird erstmals seit 2009 wieder in Deutschland auftreten. Die Gruppe um die Brüder Liam und Noel Gallagher haben für den 2. und 3. Juli nächsten Jahres zwei Konzerte in der Münchner Allianz Arena angekündigt. Im Rahmen ihrer zweiten Reunion-Tour nach der Versöhnung zwischen den Gallagher-Brüdern kommen sie unter anderem auch nach Spanien, Frankreich und Italien. Zum Fußball. Die Rekordserie der FC Bayern Frauen, sie hält. In der Bundesliga haben die Münchnerinnen bei Bayer Leverkusen 3:2 gewonnen. Damit ist das Team jetzt seit 46 Bundesligaspielen ungeschlagen. In der Tabelle liegt der FC Bayern nach 4 Spieltagen punktgleich hinter Wolfsburg auf Platz 2. Es ist jetzt kurz nach 11. In der Nacht zeigt sich der Himmel im Freistaat zunächst meist sternenklar, später bildet sich dann vor allem in den Niederungen stellenweise Nebel. Bis in der Früh gehen die Werte runter auf 12 bis frische 6 Grad. Morgen startet das neue Schuljahr recht sonnig, dazu kommen immer wieder mal ein paar Quellwolken. Die Höchstwerte, die erreichen nochmal sommerliche 24 bis 27 Grad. Zwei Meldungen haben wir noch. Einmal die A7 Würzburg Richtung Fulda. Bitte aufpassen in der Einfahrt Würzburg-Estenfeld. Da steht ein unbeleuchtetes Pannenauto. Und auf der A96 Lindau Richtung München aktuell 7 Kilometer Stau zwischen Landsberg am Lech Ost und Greifenberg. Da braucht ihr im Moment 27 Minuten länger.
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1: Ich bin Hendrik Daum. Russland und die Ukraine wollen offenbar die gegenseitigen Angriffe auf ihre Energieanlagen stoppen, das schreibt US-Präsident Trump auf seiner Plattform Truth Social. Aus Moskau und Kiew gibt es dafür bislang allerdings keine Bestätigung. Tina Eck berichtet aus Washington.
2: Trump steht hier zu Hause wegen astronomischer Benzin- und Dieselpreise schwer unter Druck. Dass in erster Linie sein Iran-Krieg und die beeinträchtigte Schifffahrt durch die Straße von Hormuz daran schuld sind, versucht Trump außen vor zu lassen. Er schießt sich auf Kiew und Moskau ein. Der Beschuss der dortigen Energieanlagen sei für die Ölknappheit verantwortlich. Am Wochenende hatte Trump den ukrainischen Präsidenten Zelensky gedrängt, die Angriffe auf russische Energieanlagen zu stoppen.
1: Die Britpop-Band Oasis wird erstmals seit 2009 wieder in Deutschland auftreten. Die Gruppe um die Brüder Liam und Noel Gallagher haben für den 2. und 3. Juli nächsten Jahres 2 Konzerte in der Münchner Allianz Arena angekündigt. Im Rahmen ihrer 2. Reunion-Tour nach der Versöhnung zwischen den Gallagher-Brüdern kommen sie unter anderem auch nach Spanien, Frankreich und Italien. Das waren die Nachrichten um 12:30. In der Nacht zeigt sich der Himmel im Freistaat zunächst meist sternenklar, später bildet sich dann vor allem in den Niederungen stellenweise Nebel. Bis in der Früh gehen die Werte runter auf 12 bis frische 6 Grad. Morgen startet das neue Schuljahr recht sonnig. Dazu kommen immer wieder mal ein paar Quellwolken. Die Höchstwerte, die erreichen nochmal sommerliche 24 bis 27 Grad.
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1: Es ist 0 Uhr, ich bin Hendrik Daum. Benzin ist in Deutschland mittlerweile so teuer wie noch nie und die Politik bespricht mögliche Gegenmaßnahmen. Die SPD fordert einen Preisdeckel sowie eine Übergewinnsteuer. In einem Positionspapier der Sozialdemokraten heißt es, Mineralölkonzerne würden die aktuelle Krise schamlos ausnutzen, um Rekordgewinne auf Kosten der Bürger zu machen. CSU-Chef Söder hat sich dagegen dafür ausgesprochen, dass Deutschland, wie schon Österreich, die steuerlichen Mehreinnahmen durch die gestiegenen Preise an die Bürger zurückgeben sollte. Bayerns Bildungssystem kommt im deutschlandweiten Vergleich erneut auf den zweiten Platz. Vor dem Freistaat liegt im diesjährigen Bildungsmonitor der Initiative Neue Soziale Marktwirtschaft nur Sachsen. Besonders stark ist Bayern bei der beruflichen Bildung. Außerdem investiert der Freistaat pro Schülerin oder Schüler am meisten Geld in die weiterführenden Schulen. Bemängelt wird aber, dass in Bayern im vergangenen Jahr der Anteil der Kindergartenkinder in der Ganztagsbetreuung deutlich unter dem Bundesschnitt lag. Im Ringen um die Arktis will Europa künftig stärker mitmischen. Bundeskanzler Merz und Vertreter 11 weiterer Länder haben sich bei einem Gipfel in Finnland darauf verständigt, das Engagement der EU auszubauen. Soe Tassovali mit den Einzelheiten.
2: Die größte Bedrohung sehen die Gipfelteilnehmer in Russland. Deshalb wollen sie den Norden besser überwachen, mehr Informationen austauschen und wichtige Anlagen an Land und auf See schützen. Gleichzeitig geht's ums Geschäft. Durch das schmelzende Eis entstehen neue Schifffahrtsrouten. Außerdem lagern in der Region wichtige Rohstoffe.
1: Die Bundeswehr hat offenbar Probleme, genügend Freiwillige für den Dienst in Litauen zu finden. Verteidigungsminister Pistorius will deswegen hunderte Soldaten zwangsverpflichten. Deutschland soll in Litauen eine neue Panzerbrigade aufbauen und dauerhaft stationieren. Eingeplant sind dafür etwa 5000 Männer und Frauen. Im kommenden Jahr soll die Brigade einsatzbereit sein. Zum Fußball, die Rekordserie der FC Bayern Frauen, sie hält. In der Bundesliga haben die Münchnerinnen bei Bayer Leverkusen 3:2 gewonnen. Damit ist das Team jetzt seit 46 Bundesligaspielen ungeschlagen. In der Tabelle liegt der FC Bayern nach 4 Spieltagen punktgleich hinter Wolfsburg auf Platz 2. Es ist jetzt kurz nach 12. Im Moment zeigt sich der Himmel im Freistaat meist sternenklar, nur in Niederungen da entsteht stellenweise Nebel. Bis in der Früh gehen die Werte noch runter auf 12 bis frische 6 Grad. Heute startet das neue Schuljahr recht sonnig, dazu kommen immer mal wieder ein paar Quellwolken. Die Höchstwerte erreichen nochmal sommerliche 24 bis 28 Grad. Am Mittwoch ist es anfangs vor allem im Südosten noch sonnig und warm, ansonsten gibt's aber schon Schauer und Gewitter und die bringen eine deutliche Abkühlung. Nur noch eine Meldung haben wir von der A7 Würzburg Richtung Fulda. Bitte aufpassen, in der Einfahrt Würzburg-Estenfeld, da laufen aktuell Bergungsarbeiten.
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1: Ich bin Hendrik Daum. Benzin ist in Deutschland mittlerweile so teuer wie noch nie und die Politik bespricht mögliche Gegenmaßnahmen. Die SPD fordert einen Preisdeckel sowie eine Übergewinnsteuer. In einem Positionspapier der Sozialdemokraten heißt es, Mineralölkonzerne würden die aktuelle Krise schamlos ausnutzen, um Rekordgewinne auf Kosten der Bürger zu machen. CSU-Chef Söder hat sich dagegen dafür ausgesprochen, dass Deutschland, wie schon Österreich, die steuerlichen Mehreinnahmen durch die gestiegenen Preise an die Bürger zurückgeben sollte. Im Ringen um die Arktis will Europa künftig stärker mitmischen. Bundeskanzler Merz und Vertreter 11 weiterer Länder haben sich bei einem Gipfel in Finnland darauf verständigt, das Engagement der EU auszubauen. Sohe Tasovaali mit den Einzelheiten.
2: Die größte Bedrohung sehen die Gipfelteilnehmer in Russland. Deshalb wollen sie den Norden besser überwachen, mehr Informationen austauschen und wichtige Anlagen an Land und auf See schützen. Gleichzeitig geht's ums Geschäft. Durch das schmelzende Eis entstehen neue Schifffahrtsrouten. Außerdem lagern in der Region wichtige Rohstoffe.
1: Das waren die Nachrichten um 5:30. Im Moment zeigt sich der Himmel im Freistaat meist sternenklar, nur in Niederungen da entsteht stellenweise Nebel. Bis in der Früh gehen die Werte noch runter auf 12 bis frische 6 Grad. Heute startet das neue Schuljahr recht sonnig, dazu kommen immer mal wieder ein paar Quellwolken. Die Höchstwerte erreichen nochmal sommerliche 24 bis 28 Grad. Am Mittwoch ist es anfangs vor allem im Südosten noch sonnig und warm, ansonsten gibt's aber schon Schauer und Gewitter und die bringen eine deutliche Abkühlung.
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1: Es ist 1 Uhr, ich bin Hendrik Daum. Russland und die Ukraine wollen offenbar die gegenseitigen Angriffe auf ihre Energieanlagen stoppen. Das schreibt US-Präsident Trump auf seiner Plattform Truth Social. Aus Moskau und Kiew gibt es dafür bislang allerdings keine Bestätigung. Tina Eck berichtet aus Washington.
2: Trump steht hier zu Hause wegen astronomischer Benzin- und Dieselpreise schwer unter Druck. Dass in erster Linie sein Iran-Krieg und die beeinträchtigte Schifffahrt durch die Straße von Hormuz daran schuld sind, versucht Trump außen vor zu lassen. Er schießt sich auf Kiew und Moskau ein. Der Beschuss der dortigen Energieanlagen sei für die Ölknappheit verantwortlich. Am Wochenende hatte Trump den ukrainischen Präsidenten Zelensky gedrängt, die Angriffe auf russische Energieanlagen zu stoppen.
1: Am Flughafen München dürfen Reisende im Handgepäck bald wieder bis zu 2 Liter an Flüssigkeiten mitnehmen. Bisher galt ja die 100-Milliliter-Regel. Die wird ab Freitag an sämtlichen Sicherheitskontrollen aufgehoben. Grund dafür ist die Umstellung auf moderne Computertomographen bei der Gepäckkontrolle. Wasserflaschen können dann also bei der Kontrolle im Handgepäck bleiben. Am Flughafen Nürnberg gilt das schon seit Mai. Die Britpop-Band Oasis wird erstmals seit 2009 wieder in Deutschland auftreten. Die Gruppe um die Brüder Liam und Noel Gallagher haben für den 2. und 3. Juli nächsten Jahres 2 Konzerte in der Münchner Allianz Arena angekündigt. Im Rahmen ihrer zweiten Reunion-Tour nach der Versöhnung zwischen den Gallagher-Brüdern kommen sie unter anderem auch nach Spanien, Frankreich und Italien. Zum Fußball, die Rekordserie der FC Bayern Frauen, sie hält. In der Bundesliga haben die Münchnerinnen bei Bayer Leverkusen 3:2 gewonnen. Damit ist das Team jetzt seit 46 Bundesligaspielen ungeschlagen. In der Tabelle liegt der FC Bayern nach 4 Spieltagen punktgleich hinter Wolfsburg auf Platz 2. Es ist jetzt 1:15. Im Moment zeigt sich der Himmel im Freistaat meist sternenklar, nur in Niederungen da entsteht stellenweise Nebel. Bis in der Früh gehen die Werte noch runter auf 12 bis frische 6 Grad. Heute startet das neue Schuljahr recht sonnig, dazu kommen immer mal wieder ein paar Quellwolken. Die Höchstwerte erreichen nochmal sommerliche 24 bis 28 Grad. Am Mittwoch ist es anfangs vor allem im Südosten noch sonnig und warm, ansonsten gibt's aber schon Schauer und Gewitter und die bringen eine deutliche Abkühlung. Nur noch eine Meldung haben wir von der A7 Würzburg Richtung Fulda. Bitte aufpassen, in der Einfahrt Würzburg-Estenfeld, da laufen aktuell Bergungsarbeiten.
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1: Ich bin Hendrik Daum. Russland und die Ukraine wollen offenbar die gegenseitigen Angriffe auf ihre Energieanlagen stoppen. Das schreibt US-Präsident Trump auf seiner Plattform Truth Social. Aus Moskau und Kiew gibt es dafür bislang allerdings keine Bestätigung. Tina Eck berichtet aus Washington.
2: Trump steht hier zu Hause wegen astronomischer Benzin- und Dieselpreise schwer unter Druck. Dass in erster Linie sein Iran-Krieg und die beeinträchtigte Schifffahrt durch die Straße von Hormuz daran schuld sind, versucht Trump außen vor zu lassen. Er schießt sich auf Kiew und Moskau ein. Der Beschuss der dortigen Energieanlagen sei für die Ölknappheit verantwortlich. Am Wochenende hatte Trump den ukrainischen Präsidenten Zelensky gedrängt, die Angriffe auf russische Energieanlagen zu stoppen.
1: Die Britpop-Band Oasis wird erstmals seit 2009 wieder in Deutschland auftreten. Die Gruppe um die Brüder Liam und Noel Gallagher haben für den 2. und 3. Juli nächsten Jahres zwei Konzerte in der Münchner Allianz Arena angekündigt. Im Rahmen ihrer zweiten Reunion-Tour nach der Versöhnung zwischen den Gallagher-Brüdern kommen sie unter anderem auch nach Spanien, Frankreich und Italien. Das waren die Nachrichten um halb. Im Moment zeigt sich der Himmel im Freistaat meist sternenklar, nur in Niederungen, da entsteht stellenweise Nebel. Bis in der Früh gehen die Werte noch runter auf 12 bis frische 6 Grad. Heute startet das neue Schuljahr recht sonnig, dazu kommen immer mal wieder ein paar Quellwolken. Die Höchstwerte erreichen nochmal sommerliche 24 bis 28 Grad. Am Mittwoch ist es anfangs vor allem im Südosten noch sonnig und warm, ansonsten gibt's aber schon Schauer und Gewitter und die bringen eine deutliche Abkühlung.
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